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0: 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Macht er auch. Besser gesagt, er rappt. 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
1: Bereit zum Rumzappeln und Abtanzen? 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Das ist Norma Jean Martin mit Eye am the Sun hier im Mausradio.

0: Bunt, bunt, bunt sind alle unsere Farben. Na, weil wir uns heute in der Maus zum Hören einfach nicht auf eine Farbe festlegen können.
1: 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Heute
2: mit TV-Geräten und ihren Farben, roten Häusern in Schweden, Menschen, die Musik sehen und natürlich mit der Maus und dem Elefanten. Oigón, televisores y sus colores, casas rojas en Suecia, personas que pueden ver la música y, por supuesto, con el ratón y el elefante. Das war Spanisch.
0: Hallo zusammen und herzlich willkommen zu einer neuen Maus zum Hören, in der es heute unter anderem um etwas Blaues, etwas Gelbes und natürlich etwas Orangenes geht. Und schon weiß doch wohl wirklich jeder, dass ihr drei gemeint seid. Es gibt aber auch noch so viel mehr Farben, zu denen euch bestimmt sofort etwas einfällt. Woran denkt ihr zum Beispiel, wenn ich euch sage, ihr sollt an etwas Rotes denken? An ein Herz zum Beispiel, genau. Und darum geht's heute bei uns in der Maus zum Hören. Nein, nicht um Herz, sondern um Farben. In Schweden, könnte ich mir gut vorstellen, denken die Leute, bevor sie bei Rot an ein Herz denken, an rote Häuser. Denn die sind in Schweden meistens rot. Warum das so ist, das weiß Maus-Reporterin Saskia.
3: Ich stehe vor der Fallo-Gruva. Das ist ein riesengroßes Loch im Boden. Eine Mine. Normalerweise werden in so einer Mine Metalle gewonnen. Das heißt, Bergarbeiter klopfen mit ganz viel Anstrengung Kupfer, Silber oder Edelsteine aus den Steinen. In dieser Grube, der Fallo-Gruva, steckt aber noch etwas anderes Wertvolles. Und zwar das, woraus man die Farbe für die roten Häuser in Schweden macht. Ich warte gerade auf Johanna. Sie gibt Führung im Museum zur Fallo-Gruva und sie erzählt mir, dass die Idee zur roten Farbe vor über 400 Jahren entstanden ist.
4: Schweden war ein armes Land dann. Und der König ist in Europa gereist und er hat gesehen, dass ja in Europa, dann hat der König und ja auch Adelige Schlösser von Stein. Und dann ist er zurück in Schweden gekommen und hat gesagt, und hier wohne ich, ich bin der König, aber ich habe nur so ein Holzschloss.
3: So ein Holzschloss wirkte damals sehr ärmlich. Und weil Steine aber für Schweden zu teuer waren, hatte der König eine Idee und sagte:
5: Warum male ich mein Schloss nicht einfach in einer bunten Farbe an? Dann ist das etwas ganz Besonderes und die Könige in anderen Ländern werden denken, Mensch, der muss aber reich sein.
3: Aber woher sollte man eine solche Farbe nehmen? Dazu erzählt mir Johanna die Geschichte von der Ziege Kore. Die ist vor langer Zeit aus ihrem Zuhause ausgebüxt und auf Entdeckungstour gegangen. Und als sie zurückkam, hatte sie ganz rote Hörner. Der Bauer fand das seltsam und folgte seiner Ziege und entdeckte die große Mine, voller Kupfer und Eisen, die Steine und die Hörner seiner Ziege rot gefärbt hatten. Johanna zeigt auf einen großen Steinhaufen.
4: Hier ist so ein typischer Stein von der Grube. Kein Kupfer, kein Gold, kein Silber, kein Blei, nur so
6: einfach gelb.
4: Abfall. Ja. Abfall und er ist sehr gelb.
6: Mhm. Das ist schon wie Kreide.
4: Ja.
6: Ja, du hast gleich die Hände gelb.
3: Gelbe oder auch rote Steine, die Abfall sind. Abfall, weil es den Menschen damals vor allem um das wertvolle Kupfer oder Eisen in der Mine ging. Denn damit konnte man Geld verdienen. Aber die bloßen Steine, die konnte man nicht gebrauchen. Bis der König sein Schloss bunt anmalen wollte. Da überlegte man dann nämlich, wie man aus diesen Kreidesteinen richtige Farbe machen könnte. Und es entstand eine Fabrik. Die gibt es noch bis heute und steht immer noch gleich neben der Mine. Ich laufe zu der Fallo-Röd Ferry. So heißt die Fabrik. Und am Eingang treffe ich Anna-Karin, die mir die einzelnen Produktionsschritte erklären möchte. Als erstes zeigt sie dafür auf verschiedene Steinhügel vor der Fabrik und sagt mir auf Englisch, dass die alle nach Alter sortiert sind.
7: Wenn wir die Steine reinnehmen, dann wissen wir, die lagen hier mindestens für 20 Jahre. Manchmal länger. Je länger sie hier liegen, desto besser.
8: they are laying there, then the better.
3: Denn nur wenn die Steine mindestens 20 Jahre dem Wetter ausgesetzt sind, bildet sich mit der Zeit Kreide aus Mineralien. Und nur dann kann man Farbe daraus machen. Und das passiert als erstes in einer riesigen Waschmaschine.
7: Hier siehst du die Wäschetrommel. Die dreht sich einfach.
3: Und die Steine sind da drin?
7: Ja, die Steine sind da drin.
3: Wir stehen vor mehreren großen Wasserpumpen und einer riesigen länglichen Waschmaschine, die so hoch ist wie ein kleines Haus. Und die Waschtrommel dreht sich unermüdlich im Kreis und wäscht die ganzen Steine mit Wasser, damit sich möglichst viel von den Mineralien und der Kreide abwaschen. Die schwimmen dann alle im Wasser herum und es entsteht ein richtig schöner, dicker Schlamm. 6 Monate läuft die Waschmaschine rund um die Uhr und wäscht Steine. Tag und Nacht. Dann kommt der ganze Schlamm nach und nach in den nächsten Fabrikraum. Und dieser Raum ist komplett rot. Decken, Boden, Geräte, alles rot.
7: Hier haben wir den Schlamm. Er wird erhitzt und bei 600 Grad immer wieder gedreht und gewendet. Dabei wird er getrocknet. Und die Pigmente fallen irgendwann in den nächsten Behälter. Da sind es sogar 900 Grad. Und da bekommst du dann die richtige Farbe.
3: Anna-Karin zeigt mir diese richtige Farbe oder auch die Pigmente. Das ist ein rotes Pulver, das da aus dem Trockner kommt. Jede Stunde schauen die Leute in der Fabrik, ob das wirklich auch genau das richtige Rot ist und nicht vielleicht doch ein bisschen zu hell oder zu dunkel. Aber mit diesem roten Pulver kann ich doch noch nicht mein Zimmer streichen. Anna-Karin lacht und schüttelt den Kopf. Nein, aber viel fehle nicht mehr. Sie deutet auf einen kleinen Tisch, auf dem ein paar Zutaten stehen, die man meistens sogar zu Hause hat. Wasser, Mehl, Leinöl und Seife.
7: Als erstes nimmst du das Weizenmehl und mischst es mit Wasser. Dann erhitzt man es und es wird etwas klebrig. Dann kommt das Pigment dazu, also das rote Pulver und außerdem etwas Leinöl. Das sorgt dafür, dass die Farbe lange hält. Und dann noch ein ganz bisschen Seife, damit sich Leinöl und Wasser mischen. Nochmal auf 90 Grad erhitzen für eine halbe Stunde und dann ist die Farbe fertig. Fertig, um damit zu malen.
3: So einfach. Nur, dass diese ganze Produktion ein Jahr dauert. Das Gute, es ist nachhaltig, also schon für unsere Umwelt. Denn nicht nur die Farbe besteht aus rein natürlichen Zutaten, man kann sie auch immer wieder herstellen.
0: Da hatte der schwedische König vor über 400 Jahren doch mal eine geniale Idee, die bis heute das Land Schweden ausmacht.

0: Ab jetzt muss ich bei der Farbe Rot nicht nur an Herzen denken, sondern auch an schwedische Häuser. An welche Farben müsst ihr denn denken, wenn ich Deutschland sage? Schwarz-Rot-Gold? Du meinst wegen der Deutschlandfahne? Verstehe. An welches Land müsst ihr denn denken, wenn ich die Farben Rot, Gelb, Grün und Blau sage? An das Vier-Farben-Land, ganz genau, das meinte ich. In dem sind die Menschen, Tiere und alle Gegenstände entweder alle rot, alle gelb, alle grün oder alle blau. Nur die neugeborenen Kinder, die sind bunt. Warum das so ist, keine Ahnung. Das fragen sich die Bewohner des Vier-Farben-Landes nämlich auch.
1: Das Vier-Farben-Land.
2: Von Gina Ruck-Pouquet und Sonja Gagel. Das Vier-Farben-Land ist rund wie ein Pfannkuchen. Und es besteht aus vier verschiedenen Vierteln. In einem Viertel ist alles grün. Die Häuser, die Straßen, die Autos, die Telefone, die Erwachsenen.
1: Und auch die Kinder.
2: Im zweiten Viertel ist alles rot. Die Bäume, die Badewannen, die Eisenbahnen, die Früchte, die Erwachsenen.
1: Und die Kinder.
2: Im dritten Viertel ist alles gelb. Die Besen, die Krankenhäuser, die Blumen, die Baugerüste, die Erwachsenen.
1: Und die Kinder.
2: Und im vierten Viertel ist alles blau. Die Verkehrsampeln, die Möbel, die Brücken, die Zahnbürsten, die Fahrräder, die Erwachsenen.
1: Und auch die Kinder.
2: Wenn die Kinder geboren werden, sind sie bunt. Im ganzen Land ist das so. Aber die Erwachsenen streicheln sie mit ihren grünen, roten, gelben oder blauen Händen.
1: Bis auch die Kinder nur noch eine Farbe haben. Und das geht meistens sehr schnell.
2: Einmal kam in Grün ein kleiner Junge zur Welt.
1: Ich bin Erbs.
3: Happy Birthday, lieber Erbs.
4: Und immer noch bunt.
1: Ich war mit einem Jahr immer noch bunt.
2: Es war beunruhigend. Aber schließlich
1: wurde ich doch noch richtig grün.
2: Im Vier-Farben-Land brauchen die Kinder nicht zur Schule zu gehen. Sie lernen nur das Wichtigste.
5: Hier im Roten Land müsst ihr nur wissen, dass Rot richtig ist. Grün, Gelb und Blau ist gelogen. Nur Rot ist wahr.
6: Hier im Blauen Land müsst ihr nur wissen, dass Blau richtig ist. Blau, Blau, Blau.
7: Hier im Gelben Land müsst ihr nur wissen, dass Gelb richtig ist. Rot, Blau und Grün ist doof. Gelb bleibt Gelb.
8: Hier im Grünen Land müsst ihr nur wissen, dass Grün richtig ist. Wenn ihr Rot, Gelb oder Blau hört, so glaubt es nicht.
2: In Gelb sagen die Kinder gelben Tag, wenn sie sich treffen. Sie spielen Melonenrollen und lassen Kanarienvögel fliegen. Sie träumen von gelben Dingen wie Löwenzahn, Strohhut und Aprikosengelee.
1: Sie sind aber immer ein bisschen unzufrieden, wissen aber nicht, warum.
2: In Rot spielen die Kinder das große Rotspiel. Sie werfen Tomaten in den Sonnenuntergang. Und wenn es dann dunkel wird und die roten Lampen in den Häusern brennen, sitzen die Kinder da und es ist ihnen, als fehle etwas.
1: Aber sie sprechen nicht darüber.
2: In Blau machen die Kinder das Farbenratespiel. Himmel blau, vergiss mein nicht. Blau und immer so weiter. Bis sie müde werden. Und dann denken sie sich was. Blaue Apfelsinen, blauer Schnee, blaue Pferde.
1: Aber es ist doch alles recht langweilig.
2: In Grün macht den Kindern das Kaktusspringen am meisten Spaß. Denn wenn eines nicht hoch genug springt, hat es Stacheln im Po. Froschhüpfen ist auch ganz schön, aber...
1: Ach, ich hätte so gerne etwas Rotes. Einen kleinen roten Punkt. So, unter dem Pullover, damit die Polizei ihn nicht sieht.
2: Die Polizisten haben die Aufgabe, jeden Morgen um 6 die Kreidestrichgrenzen neu nachzuziehen. Sie kämmen sich ihre grünen, roten, blauen und gelben Haare mit grünen, roten, gelben und blauen Kämmen und machen sich an die Arbeit. Dann gehen sie nach Hause und beten ihr Tischgebet.
7: Lieber gelber Gott, wir danken dir, dass wir gelb
5: lieber
7: sind.
5: Roter
8: lieber
5: Gott,
8: grüner
5: wir danken
8: Gott,
5: wir danken dir, dass wir
8: grün sind.
5: Lieber blauer
8: beschütze
5: Gott,
8: uns.
5: Wir danken dir, dass wir blau sind. Beschütze uns.
2: Eines Tages geschieht etwas Überraschendes.
1: Mitten im Grün wächst eine gelbe Rose.
2: Es ist eine schöne Rose. Aber die Leute verziehen angeekelt das Gesicht, als wäre es ein Mistkäfer. Nur Erbs freut sich über die Rose.
1: Oh, was für eine schöne Rose.
2: Es dauert nicht lange.
8: Was für eine widerliche Pflanze.
2: Und der Polizist hat die gelbe Rose mit einem Spaten niedergeschlagen.
1: Nein, nein, nein. Ich mag kein Spinat. Ich mag nicht immer nur grünes Essen essen.
2: Erbs läuft zum Mittelpunkt des Landes, wo sich die Grenzen treffen. Und dort bleibt er stehen, direkt vor dem Kreidekreuz auf dem Boden. Er schaut hinüber in den blauen Teil und in den gelben Teil und in den roten Teil.
1: Alle Farben sind schön. Ich will nicht, dass es so weitergeht wie bisher. Wir Kinder werden es ändern.
2: Die Kinder schauen einander an und sind stumm. Was sollen sie tun? Erbs weiß es. Er spuckt auf die Kreidestrichgrenze. Dann scharrt er ein bisschen mit dem Fuß in der Spucke herum und...
1: Die Kreide ist weg.
2: Sofort machen die anderen Kinder mit. Sie spucken und scharren, bis es keine Grenzen mehr gibt. Und dann lachen sie und fassen einander vorsichtig an. Die Grünen, die Gelben... Die Gelben, die Blauen, die Roten, die Grünen, die Blauen, ja, und immer so weiter, bis jedes Kind alle anderen angefasst hat. Sie fangen an zu spielen und vergessen, was ihnen immer gesagt wurde.
5: Blau ist,
8: rot ist, grün ist.
2: Ganz langsam aber geschieht es, dass sie aufhören, nur eine Farbe zu haben. Die Kinder werden bunt. Und nachdem nun jedes Kind jede Farbe hat, kann es auch in jeder Farbe denken, fühlen, träumen und sich etwas wünschen. Jedes versteht das andere. Und allen gehört das ganze Land.
1: Nie zuvor waren wir so fröhlich.
2: Die Erwachsenen machen große Augen. Und dann probieren sie es auch. Ganz zaghaft.
8: Ach so, so ein paar andersfarbige Tropfen? Das kann doch ganz schick. Ich meine, es schadet ja nicht.
7: Gelb, guten Tag. Ich bin gelb. Aber Ihr Rot ist auch gut.
5: Danke. Das Gelb ist ja, also so eine Aprikose schmeckt ja also irgendwie gut.
9: Also ein grünes Kleid habe ich mir als blau ja immer... Aber jetzt, man kann ja, also...
1: Aber wirklich bunt sind nur wir Kinder.
2: Aber wirklich bunt sind nur die Kinder.
0: Eine schöne Geschichte, das Vierfarbenland, finde ich auch. Wisst ihr, wer sie geschrieben hat? Gina Ruck-Pouquet. Und erschienen ist sie im Klein- und Großverlag. Wisst ihr denn, welche Farbe dabei rauskommt, wenn man Gelb und Rot mischt? Orange. Und wenn man Gelb und Blau mischt, dann erhält man Grün. Ganz genau.

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1: Was ich sonntags morgens mache? Aufstehen, Zähne putzen, frühstücken? Na klar, und natürlich die Sendung mit der Maus gucken. Und deshalb bin ich auch genau der Richtige für die hier heute?
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1: Ja, da bin ich ja mal gespannt, welche Frage ich beantworten kann, nur weil ich die Sendung mit der Maus gucke.
3: Hallo, ich bin Rufus, ich bin 7 Jahre alt und ich habe eine Frage an die Maus. Wie kann der Fernsehen unterschiedliche Farben aussenden?
1: Gute Frage, Rufus. Die ist dir doch bestimmt beim Fernsehgucken gekommen, oder? Ja, aber die kann man doch jetzt nicht einfach so beantworten, nur weil man Fernsehen geguckt hat. Dafür kann man sie aber beantworten, wenn man die Maus zum Hören eingeschaltet hat. Denn Mausreporterin Doro, die hat sich für uns mal schlau gemacht.
4: Die Farben im Fernseher entstehen ein kleines bisschen so wie die Farben beim Malen mit Wasserfarben. Wenn ich ein schönes Sommerbild male und das Gelb der Sonnenstrahlen über das Blau des Himmels male, werden die Strahlen grün. Und wenn ich der gelben Sonne einen roten Mund male, wird er orange.
5: Aufs Ganze. Mit Daten abrufen.
6: Hey, Räume!
4: Auch die bunten Bilder im Fernseher entstehen durch die Mischung verschiedener Farben. Und zwar der drei Farben Rot, Grün und Blau, kurz RGB. Diese drei Farben liegen in jedem einzelnen Bildpunkt nebeneinander. Die Bildpunkte auf dem Bildschirm sind allerdings so winzig klein, dass man die einzelnen Farben mit bloßem Auge nicht erkennen kann. Unser Auge und unser Gehirn mischen die Farben einfach zusammen.
7: Liebe und Eifersucht.
4: Ein Fernseher hat übrigens locker 1-2 Millionen solcher winzig kleinen Bildpunkte. Und jeder Bildpunkt wird einzeln angesteuert. Einzeln angesteuert, das heißt, dass die Farben Rot, Grün und Blau in jedem Bildpunkt ein- und ausgeschaltet werden können. Und sie können sogar unterschiedlich stark angeschaltet werden. So ergibt sich zum Beispiel aus komplett angeschaltetem Rot und halb angeschaltetem Blau ein kräftiges Pink. So viel dazu, wie die einzelnen Farben gemischt werden. Das ist aber nur der allerletzte Schritt. Davor passiert im Fernseher technisch noch jede Menge. Dazu muss man wissen, dass ein Fernseher aus mehreren Schichten besteht. Und der Bildpunkt, den wir auf dem Bildschirm sehen, nur das Endergebnis ist von dem, was in den Schichten im Inneren des Fernsehers passiert. Also, in der hintersten Schicht des Fernsehers sind ganz viele LEDs verbaut, also kleine Lämpchen. In der Mitte befindet sich eine Schicht mit flüssigen Kristallen. Diese Kristalle kann man sich wie winzige Stäbchen vorstellen. Durch elektrische Impulse, also durch Strom, lassen sich die Kristallstäbchen drehen. Und je nachdem, wie die Stäbchen gedreht sind, fällt unterschiedlich viel bzw. wenig oder auch gar kein Licht hindurch. Das Licht trifft anschließend auf sowas wie Farbfolien. Und zwar in den Farben Rot, Grün und Blau. Also den Farben, die wir vorhin schon hatten. Und hier sind wir dann wieder bei der Farbmischung, die für jeden einzelnen Bildpunkt auf dem Bildschirm erfolgt.
6: Hey, Räume!
4: Im Fernseher wird also das Hintergrundlicht gebündelt, gedreht und nur zu einem bestimmten Teil durchgelassen. Und trifft auf Farbfolien und schließlich auf die Bildschirmoberfläche, wo unser Auge und unser Gehirn aus drei winzig kleinen Farben eine einzige machen. Tja, und das passiert mal eben bei 1-2 Millionen Bildpunkten pro Fernseher.
1: Ab jetzt sehe ich die Sendung mit der Maus auf jeden Fall mit anderen Augen. Falls ihr auch mal eine Frage an die Maus haben solltet, dann ruft uns doch gerne an.
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1: Da lasst ihr dann ganz einfach neben eurem Namen und eurer Frage noch ein paar Grüße, wenn ihr wollt.

0: Ja. Damit ich sagen kann, was du da gemalt hast, liebe Maus, musst du mir das Bild schon zeigen. Okay, aber nach dem Rätsel, das uns die Kinder jetzt stellen, zeigst du uns das Bild, okay?
1: Was ist das? Wir haben schon mal so ein gesehen, als wir auf dem Kindergartenweg nach Hause kommten.
2: Der bleibt immer nur kurz da.
3: Dann verschwindet er wieder.
4: Den kann man nicht anfassen.
5: Kann man nur sehen.
6: Ganz oben im Himmel kann man sehen. Man sieht den ganz oben auf den Wolken.
7: 10 Meter groß. 1000 Meter groß?
8: Ich glaube 100 Millionen 1000.
9: Da kann man runterrutschen.
10: Nee, da kann man nicht runterrutschen. Wenn man fliegt und sich dann loslässt, fällt man runter.
11: Der leuchtet.
12: Es gibt es nur, wenn es regnet und die Sonne scheint.
13: Viele Kinder malen ihn gerne,
14: weil er schön bunt ist.
15: Zum Beispiel rot, grün, weiß, blau,
16: orange, lila, pink und dann noch gelb.
17: Es ist der Regenbogen.
0: Dann zeig doch jetzt mal deinen selbstgemalten Regenbogen. Der sieht wirklich toll aus. Und in richtigen Farben und in der richtigen Reihenfolge hast du ihn auch noch gemalt. Denn die Regenbogenfarben erscheinen immer in der exakt gleichen Reihenfolge. Rot, Orange, Gelb, Grün, Blau, Indigo und Violett. Genauso wie das Haus von Zucchini.

0: Könnt ihr mir mal sagen, welche Zahl ihr hier auf dem Blatt seht? Eine 6, genau. Und hier drauf eine 9, auch richtig. Und auf dem Blatt hier eine 63. Gut erkannt. Das ist der Ishihara Farbsehtest. Damit kann man feststellen, ob ihr das habt, wonach Maushörerin Annika auf unserem Anrufbeantworter gefragt hat.
1: Hallo, ich bin Annika, ich bin 9 Jahre alt und ich habe eine Frage. Warum kann man eine Rot-Grün-Schwäche haben und zum Beispiel keine Lila-Blau-Schwäche? Tschüss und viele liebe Grüße an die Maus, den Elefant und die Ente.
0: Danke, Annika, für die lieben Grüße und die gute Frage. Bevor uns unser Mausreporter Jan Philipp gleich erzählen wird, ob es eine Lila-Blau-Schwäche gibt, soll er uns erstmal erklären, was eine Rot-Grün-Schwäche überhaupt genau ist.
2: Wenn Menschen Farben nicht gut oder sogar gar nicht auseinanderhalten können, dann ist das leider keine Superkraft, sondern eine leichte Sehschwäche. Meistens hat man die von einem seiner Elternteile geerbt und von Geburt an. Man sagt zu diesen Menschen, dass sie farbenblind sind, aber das stimmt nicht ganz. Sie können Farben sehen, nur anders. Meistens ist die Rede von der Rot-Grün-Sehschwäche. Die gibt es so aber nicht. Entweder leiden Menschen unter einer Rot-Sehschwäche oder man hat eine Grün-Sehschwäche. Ich gebe euch mal zwei Beispiele. Stellt euch mal eine bunte Blumenwiese vor. Die Stiele der Blumen sind grün und ihre Blüten erstrahlen in einem satten Rot und Lila. Für Menschen, die eine Grünsehschwäche haben, erscheinen die Blumenstiele aber eher gräulich und die roten und lila Blüten sehen bräunlich aus. Oder denkt mal an eine Schale mit knallig roten Erdbeeren. Das sieht köstlich aus. Menschen, die unter einer Rotsehschwäche leiden, haben nichts davon. Für sie sehen die Erdbeeren eher dunkelgrün aus, so als wären sie verfault. Und um auf deine Frage zurückzukommen, Annika, bei ganz, ganz wenigen Menschen wird auch eine Blausehschwäche festgestellt. Das gibt es also auch. Auch dafür habe ich ein Beispiel. Auf einem Geburtstag oder einer Hochzeit werden blaue Luftballons steigen gelassen. Menschen mit einer Blausehschwäche sehen statt eines kräftigen Blaus die blauen Ballons eher grau-türkis. Grün, Rot, Blau. Wie kann es sein, dass manche diese Farben nicht gut sehen oder unterscheiden können? Die Ursache liegt in den Augen. Hinten im Auge hat man eine Netzhaut. Hier trifft das ganze Licht, das in unsere Augen scheint, auf Millionen von Sinneszellen. Diese Sinneszellen heißen Stäbchen und Zapfen. Stäbchen helfen, hell und dunkel zu unterscheiden. Die Zapfen arbeiten nur im Hellen.

0: Die Zapfen sind für die drei Grundfarben da. Es gibt Zapfen für Blau, Zapfen für Rot und Zapfen für Grün. Aus diesen drei Farbeindrücken, Blau, Grün, Rot, lassen sich alle weiteren Farben mischen, wie im Malkasten. Bei einer gelben Banane sind es die grünen und roten Zapfen, die anspringen. Bei einer lila Pflaume reagiert der blaue und rote Zapfen. Von den Zapfen im Auge gehen Leitungen direkt zu unserem Gehirn. Dort werden die ganzen Farben zusammengesetzt und wir sehen ein Bild. Wenn jemand eine Farbsehschwäche hat, ist einer der Zapfen defekt oder fehlt sogar ganz und damit auch die Farbe, für die er zuständig wäre.
1: Und es gibt nicht nur eine Rot-, Grün- oder Blausehschwäche, es gibt sogar Menschen, die gar keine Farben sehen können. Achromatopsie heißt diese Krankheit, bei der man alles nur schwarz-weiß sehen kann.

0: Von dem bunten Song Multicolor, also mehrfarbig, kommen wir jetzt zu den unbunten Farben, schwarz und weiß. Für viele haben diese Farben die unterschiedlichsten Bedeutungen. Unsere Mausreporterin Yeshim, die hat sich mal umgehört, was ihr zu Hause mit den Farben schwarz und weiß so verbindet.
1: Weiß erinnert mich an Leute, die gestorben sind, an die man sich dann halt erinnert, weil mein Opa oft die Farbe weiß anhatte, der jetzt nicht mehr lebt. Das erinnert mich dann halt sehr oft an den.
2: Weiß strahlt für mich zwei Sachen aus. Einmal Weisheit, also Intelligenz, Stärke, sowas. Aber zur anderen Seite auch irgendwie, wenn ich weiß höre, erinnere ich mich irgendwie direkt ans Shoppen gehen. Ich weiß nicht warum. Ich denke irgendwie immer, wenn ich weiß sehe, boah, das sind aber, das könnten auch coole Schuhe in weiß werden oder so. Ich denke direkt ans Shoppen gehen, wenn ich weiß sehe.
3: Meine Freundin hat ein weißes Zimmer, also weiße Wände. Und in diesem Zimmer fühle ich mich immer sehr wohl, sehr geborgen. Deswegen strahlt für mich die Farbe weiß ein Bild der Ruhe, Gelassenheit, Geborgenheit aus. So dass ich auch immer weiß, hier bin ich sicher, hier habe ich Sicherheit.
4: Weiß ist rein, weiß ist so die Farbe der Engel.
2: Schwarz ist halt für mich Hass, aber schwarz strahlt, das klingt ein bisschen komisch, aber irgendwie aus Sicherheit, finde ich. Mein bester Freund, Raum komplett schwarz, ich komme rein, ich fühle mich direkt wohl. Ein kleiner Teil meines Gehirns sagt mir, das ist schwarz, das solltest du eigentlich hassen, so. Aber der andere Teil sagt mir halt, boah, ist das schön, ich fühle mich richtig sicher, ich fühle mich hier voll schön und also schwarz drückt für mich quasi aus, den Wohlfühleffekt. Und Hass.
5: Schwarz verbinde ich mit Trauer von jemandem zum Beispiel, der gestorben ist oder ein Hund oder irgendein Mitglied der Familie. Schwarz soll meiner Meinung nach darstellen, dass man sagt, okay, das war eine schöne Zeit, aber das ist jetzt aus. Aber man sollte trotzdem trauern und an diesen Mensch glauben oder an dieses Tier.
2: Und das sagen die Experten.
6: Weiß und Schwarz, beide gelten als unbunte Farben und werden als Nichtfarben bezeichnet. Weiß erinnert an Schnee und Eis und reflektiert das Licht. Das heißt, Weiß wirft das Licht zurück, wie ein Spiegel. Wenn man zum Beispiel im Sommer ein weißes T-Shirt trägt, dann wird einem nicht so schnell heiß. Weiß wirkt also nicht nur kalt, es macht auch kühl. Außerdem steht die Farbe für Reinheit, Sauberkeit, Frische und Unschuld. Die meisten Bräute heiraten in Weiß. In China und Japan zum Beispiel gilt Weiß aber als die Farbe der Trauer. In vielen anderen Ländern hingegen ist Schwarz die Farbe der Trauer und des Todes. Dunkle, schwarze Räume und Orte wirken unheimlich und machen uns Angst. Schwarz verschluckt das Licht, zum Beispiel die Sonnenstrahlen. Deswegen wird uns in einem schwarzen T-Shirt im Sommer schnell warm.
0: Jetzt wissen wir also, dass Weiß meistens für Reinheit, Sauberkeit und Unschuld und Schwarz für Trauer und Tod steht. Ich habe uns aber hier nochmal die Bedeutung ein paar anderer Farben rausgesucht. Und zwar steht Rot für Leidenschaft, Energie und Glück, Blau für Glaubwürdigkeit und Zuverlässigkeit, Grün für Erholung, Natürlichkeit und Hoffnung und Orange für Geselligkeit, Fröhlichkeit und Vertrauen.

0: Farben sind für alle da. Zum Glück gibt es ja auch genug Farben. Ungefähr 10 Millionen. Und eine davon hat sich Maushörer Jan bei uns auf dem Anrufbeantworter gewünscht.
1: Hallo, ich bin der Jan, bin 9 Jahre alt, wünsche mir das Lied I'm Blue und damit grüße ich alle meine Freunde. Yo, listen.

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1: Oh Gott, oh Gott, oh Gott. Ah. Was ich für eine Farbe sehe, wenn ich eure Musik höre, na, ich würde sagen, dann sehe ich rot.
2: Also nicht wirklich. Aber es gibt tatsächlich Menschen, die können Musik sehen. Das ist aber gar nicht so einfach zu erklären. Deshalb bin ich auch froh, dass das jetzt unser Mausreporter Henry übernimmt.
3: Tiefgrau und sehr, sehr zackig, sehr zackig.
4: So beschreibt Lukas diesen Klavierton.
3: Relativ rund und grün.
4: Lukas kann Töne sehen. Das nennt man auch Musikfarbsynästhesie.
3: Ich habe quasi diese Farben in Form von einem Farbklecks vor mir. Und dieser Farbklecks hat dann eben die entsprechende Form auch. Wenn ich jetzt einen rauen Ton habe, dann ist die Form eher zackig. Also ist es quasi immer eine Art Kreis. Nur der Rand ist dann eben, hat mehr Zacken und wenn ich einen klaren Ton höre, dann ist die Form sehr rund.
4: Dieser Klecks blitzt dann vor seinem inneren Auge auf und er kann ihn ganz deutlich sehen. Der Grund dafür liegt im Gehirn. Bei Lukas sind durch seine Synästhesie nämlich im Gehirn der Teil fürs Hören und der fürs Sehen miteinander verknüpft. Darum sieht er bei diesem Ton auch einen grünen Klecks. Für andere Menschen mit der Musikfarbsynästhesie kann der Ton aber auch eine andere Farbe haben. Lukas findet das oftmals ganz praktisch, dass er Töne sehen kann. Zum Beispiel früher bei seinem Klavierunterricht, wenn er ein Lied spielen sollte.
3: Also ich habe sehr schnell gemerkt, wenn ich was falsch gemacht hatte, dass dann einfach nicht mehr dieses typische Bild erscheint. Also diese Reihenfolge von Farben.
4: Falsche Farbe, falscher Ton. Und nicht nur am Klavier sieht Lukas die Töne. Auch im ganz normalen Straßenverkehr.
3: Autohupen sind die meisten sehr hell, also gelb.
4: Für Lukas ist das nichts Besonderes, Töne zu sehen. Er kann das seit seiner Geburt.
3: Bis vor 1,5 Jahren dachte ich auch, dass das jeder hat und dass es normal ist. Bis meine Mutter mich dann mal gefragt hat, ob ich das habe. Und dann hat sie mir halt erklärt, dass es nicht jeder Mensch hat und dass das was Besonderes ist.
4: Wenn man 100 Menschen ganz zufällig auswählt, dann haben nur ungefähr 4 davon Synästhesie. Also ganz wenige. Und nicht alle können Töne sehen. Synästhesie kann sich ganz unterschiedlich auswirken. Leo zum Beispiel hat die Farb-Graphem-Synästhesie. Wenn Leo an Zahlen, Worte oder sogar Wochentage denkt, dann sieht er die immer in einer bestimmten Farbe. Zum Beispiel ist die Zahl 8 für ihn
5: pink.
4: Und die Zahl 9 ist
5: dunkelblau.
4: Diese Farben sieht Leo allerdings nur, wenn er an die Zahlen denkt. Wenn auf einem Papier eine schwarze 9 steht, dann sieht er sie auch schwarz und nicht dunkelblau. Eine andere Form der Synästhesie hat Edda, die Spiegelberührungssynästhesie. Edda kann die Schmerzen von anderen spüren.
6: Bei meiner besten Freundin zum Beispiel, als sie hingefallen ist, da hatte ich dann auch die gleichen Schmerzen. Also weil ich ungefähr mich in die Lage reinversetzen kann, wie doll es ihr wehtut. Erstens hat es so ganz doll gebrannt und zweitens gab es halt so ganz dolle Schmerzen halt im Knochen. So eben, als ob der Knochen irgendwie durchgesägt werden würde.
4: Edda spürt die Schmerzen so lange, bis sie merkt, dass es ihrer Freundin wieder besser geht.
6: Also wenn sie zwischendurch schon gelacht hat, dann tut es mir halt auch nicht mehr weh. Dann piekt sie noch so ein bisschen da.
4: Der große Schmerz ist aber weg. Wenn Edda allerdings einen Film schaut und da tut sich jemand weh, dann macht sie meistens die Augen zu und spult vor, um die Schmerzen nicht mehr zu spüren. Bis zu dem Teil, an dem der Film wieder lustig wird.
2: Sachen gibt's. Ich finde, wenn 4 von 100 Menschen Synästhesien haben, dann sind das gar nicht so wenige. Und mit gleich 3 davon, nämlich Lukas, Leo und Edda, hat Mausreporter Henry für uns gesprochen.
7: Es war einmal in einem kleinen Städtchen, da lebte ein Mädchen namens Barbara. Und diese Barbara war im ganzen Land für ihren abartig guten Rhabarberkuchen bekannt. Ja, man konnte sagen, dass Barbaras Rhabarberkuchen ohne Wenn und Aber gar eine geradezu magische Erfahrung war. Abracadabra, ja, dieser Kuchen.

0: sperren ihren Bartbarbier fein nach getaner Arbeit noch in die Rhabarberbar ein.
1: Da tranken sie dann gemeinsam an der Bar noch ein Bier, die Rhabarberbarbaren und der Bartbarbier.
0: Und aßen dazu bar jeder Barbarei ein Stück Rhabarberkuchen.
1: Ich glaube, es waren zwei.
0: Ja, da wurden sogar ganz harte Männer nahbar.
1: Und das alles dank Barbaras Rhabarber.
2: Drei Barbaren und der Bartbarbier saßen eines Abends an der Bar bei einem Bier. Da kam die Polizei, ja, wo wart denn ihr? Drei Barbaren und der Bartbarbier.
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4: Ich sehe was, was du nicht siehst. Und das ist gelb. Nein, ausnahmsweise mal nicht die Ente. Das wäre doch viel zu einfach. Ich meinte hier das Buch, was hier liegt. Ja, okay. Aber wisst ihr was? Das Spiel macht draußen doch eh viel mehr Spaß. Deshalb verabschieden wir uns jetzt von euch und sagen tschüss, ciao, tschüss und bis die Tage. Euer André. Ja, ich komme ja schon. Wir können ja Farbenraten in der Eisdiele machen.
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4: Bunt sind alle unsere Farben. Na, weil wir uns heute in der Maus zum Hören einfach nicht auf eine Farbe festlegen können.
6: 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Heute
7: mit TV-Geräten und ihren Farben, roten Häusern in Schweden, Menschen, die Musik sehen. Und natürlich mit der Maus und dem Elefanten. Oikon, televisores y sus colores, casas rojas en Suecia, personas que pueden ver la música y, por supuesto, con el ratón y el elefante. Das war Spanisch.
4: Hallo zusammen und herzlich willkommen zu einer neuen Maus zum Hören, in der es heute unter anderem um etwas Blaues, etwas Gelbes und natürlich etwas Orangenes geht. Und schon weiß doch wohl wirklich jeder, dass ihr drei gemeint seid. Es gibt aber auch noch so viel mehr Farben, zu denen euch bestimmt sofort etwas einfällt. Woran denkt ihr zum Beispiel, wenn ich euch sage, ihr sollt an etwas Rotes denken? An ein Herz zum Beispiel, genau. Und darum geht's heute bei uns in der Maus zum Hören. Nein, nicht um Herzen, sondern um Farben. In Schweden, könnte ich mir gut vorstellen, denken die Leute, bevor sie bei Rot an ein Herz denken, an rote Häuser. Denn die sind in Schweden meistens rot. Warum das so ist, das weiß Mausreporterin Saskia.
8: Ich stehe vor der Fallogruva. Das ist ein riesengroßes Loch im Boden. Eine Mine. Normalerweise werden in so einer Mine Metalle gewonnen. Das heißt, Bergarbeiter klopfen mit ganz viel Anstrengung Kupfer, Silber oder Edelsteine aus den Steinen. In dieser Grube, der Fallogruva, steckt aber noch etwas anderes Wertvolles. Und zwar das, woraus man die Farbe für die roten Häuser in Schweden macht. Ich warte gerade auf Johanna. Sie gibt Führung im Museum zur Fallogruva und sie erzählt mir, dass die Idee zur roten Farbe vor über 400 Jahren entstanden ist.
9: Schweden war ein armes Land dann. Und der König ist in Europa gereist und er hat gesehen, dass ja in Europa, dann hat der König und ja auch Adelige Schlösser von Stein. Und dann ist der Herr zurück in Schweden gekommen und hat gesagt, und hier wohne ich bin der König, aber ich habe nur so ein Holzschloss.
8: So ein Holzschloss wirkte damals sehr ärmlich. Und weil Steine aber für Schweden zu teuer waren, hatte der König eine Idee und sagte:
10: Warum male ich mein Schloss nicht einfach in einer bunten Farbe an? Dann ist das etwas ganz Besonderes und die Könige in anderen Ländern werden denken, Mensch, der muss aber reich sein.
8: Aber woher sollte man eine solche Farbe nehmen? Dazu erzählt mir Johanna die Geschichte von der Ziege Kore. Die ist vor langer Zeit aus ihrem Zuhause ausgebüxt und auf Entdeckungstour gegangen. Und als sie zurückkam, hatte sie ganz rote Hörner. Der Bauer fand das seltsam und folgte seiner Ziege und entdeckte die große Mine, voller Kupfer und Eisen, die Steine und die Hörner seiner Ziege rot gefärbt hatten. Johanna zeigt auf einen großen Steinhaufen.
9: Hier ist so ein typischer Stein von der Grube. Kein Kupfer, kein Gold, kein Silber, kein Blei, nur so
11: einfach gelb.
9: Abfall. Ja. Abfall und er ist sehr gelb.
11: Das ist schon wie Kreide.
9: Ja.
11: Ja, du hast gleich die Hände gelb.
8: Gelbe oder auch rote Steine, die Abfall sind. Abfall, weil es den Menschen damals vor allem um das wertvolle Kupfer oder Eisen in der Mine ging. Denn damit konnte man Geld verdienen. Aber die bloßen Steine, die konnte man nicht gebrauchen. Bis der König sein Schloss bunt anmalen wollte. Da überlegte man dann nämlich, wie man aus diesen Kreidesteinen richtige Farbe machen könnte. Und es entstand eine Fabrik. Die gibt es noch bis heute und steht immer noch gleich neben der Mine. Ich laufe zu der Faluröd Ferry. So heißt die Fabrik. Und am Eingang treffe ich Anna-Karin, die mir die einzelnen Produktionsschritte erklären möchte. Als erstes zeigt sie dafür auf verschiedene Steinhügel vor der Fabrik und sagt mir auf Englisch, dass die alle nach Alter sortiert sind.
12: Wenn wir die Steine reinnehmen, dann wissen wir, die lagen hier mindestens für 20 Jahre. Manchmal länger. Je länger sie hier liegen, desto besser.
8: Denn nur wenn die Steine mindestens 20 Jahre dem Wetter ausgesetzt sind, bildet sich mit der Zeit Kreide aus Mineralien. Und nur dann kann man Farbe daraus machen. Und das passiert als erstes in einer riesigen Waschmaschine.
12: Hier siehst du die Wäschetrommel. Die dreht sich einfach.
8: Und die Steine sind da drin?
12: Ja, die Steine sind da drin.
8: Wir stehen vor mehreren großen Wasserpumpen und einer riesigen länglichen Waschmaschine, die so hoch ist wie ein kleines Haus. Und die Waschtrommel dreht sich unermüdlich im Kreis und wäscht die ganzen Steine mit Wasser, damit sich möglichst viel von den Mineralien und der Kreide abwaschen. Die schwimmen dann alle im Wasser herum und es entsteht ein richtig schöner, dicker Schlamm. 6 Monate läuft die Waschmaschine rund um die Uhr und wäscht Steine. Tag und Nacht. Dann kommt der ganze Schlamm nach und nach in den nächsten Fabrikraum. Und dieser Raum ist komplett rot. Decken, Boden, Geräte, alles rot.
12: Hier haben wir den Schlamm. Er wird erhitzt und bei 600 Grad immer wieder gedreht und gewendet. Dabei wird er getrocknet. Und die Pigmente fallen irgendwann in den nächsten Behälter. Da sind es sogar 900 Grad. Und da bekommst du dann die richtige Farbe.
8: Anna-Karin zeigt mir diese richtige Farbe oder auch die Pigmente. Das ist ein rotes Pulver, das da aus dem Trockner kommt. Jede Stunde schauen die Leute in der Fabrik, ob das wirklich auch genau das richtige Rot ist und nicht vielleicht doch ein bisschen zu hell oder zu dunkel. Aber mit diesem roten Pulver kann ich doch noch nicht mein Zimmer streichen. Anna-Karin lacht und schüttelt den Kopf. Nein, aber viel fehle nicht mehr. Sie deutet auf einen kleinen Tisch, auf dem ein paar Zutaten stehen, die man meistens sogar zu Hause hat. Wasser, Mehl, Leinöl und Seife.
12: Als erstes nimmst du das Weizenmehl und mischst es mit Wasser. Dann erhitzt man es und es wird etwas klebrig. Dann kommt das Pigment dazu, also das rote Pulver und außerdem etwas Leinöl. Das sorgt dafür, dass die Farbe lange hält. Und dann noch ein ganz bisschen Seife, damit sich Leinöl und Wasser mischen. Nochmal auf 90 Grad erhitzen für eine halbe Stunde und dann ist die Farbe fertig. Fertig, um damit zu malen.
13: Ready to paint.
8: So einfach. Nur, dass diese ganze Produktion ein Jahr dauert. Das Gute, es ist nachhaltig, also schonend für unsere Umwelt. Denn nicht nur die Farbe besteht aus rein natürlichen Zutaten, man kann sie auch immer wieder herstellen.
4: Da hatte der schwedische König vor über 400 Jahren doch mal eine geniale Idee, die bis heute das Land Schweden ausmacht.

0: Ab jetzt muss ich bei der Farbe Rot nicht nur an Herzen denken, sondern auch an schwedische Häuser. An welche Farben müsst ihr denn denken, wenn ich Deutschland sage? Schwarz-Rot-Gold? Du meinst wegen der Deutschlandfahne? Verstehe. An welches Land müsst ihr denn denken, wenn ich die Farben Rot, Gelb, Grün und Blau sage? An das Vier-Farben-Land, ganz genau, das meinte ich. In dem sind die Menschen, Tiere und alle Gegenstände entweder alle rot, alle gelb, alle grün oder alle blau. Nur die neugeborenen Kinder, die sind bunt. Warum das so ist, keine Ahnung. Das fragen sich die Bewohner des Vier-Farben-Landes nämlich auch.
1: Das Vier-Farben-Land.
2: Von Gina Ruck-Pouquet und Sonja Gagel. Das Vier-Farben-Land ist rund wie ein Pfannkuchen. Und es besteht aus vier verschiedenen Vierteln. In einem Viertel ist alles grün. Die Häuser, die Straßen, die Autos, die Telefone, die Erwachsenen.
1: Und auch die Kinder.
2: Im zweiten Viertel ist alles rot. Die Bäume, die Badewannen, die Eisenbahnen, die Früchte, die Erwachsenen.
1: Und die Kinder.
2: Im dritten Viertel ist alles gelb. Die Besen, die Krankenhäuser, die Blumen, die Baugerüste, die Erwachsenen.
1: Und die Kinder.
2: Und im vierten Viertel ist alles blau. Die Verkehrsampeln, die Möbel, die Brücken, die Zahnbürsten, die Fahrräder, die Erwachsenen.
1: Und auch die Kinder.
2: Wenn die Kinder geboren werden, sind sie bunt. Im ganzen Land ist das so. Aber die Erwachsenen streicheln sie mit ihren grünen, roten, gelben oder blauen Händen.
1: Bis auch die Kinder nur noch eine Farbe haben. Und das geht meistens sehr schnell.
2: Einmal kam in Grün ein kleiner Junge zur Welt.
1: Ich bin Erbs.
3: Happy Birthday, lieber Erbs.
4: Und immer noch bunt.
1: Ich war mit einem Jahr immer noch bunt.
2: Es war beunruhigend. Aber schließlich
1: wurde ich doch noch richtig grün.
2: Im Vier-Farben-Land brauchen die Kinder nicht zur Schule zu gehen. Sie lernen nur das Wichtigste.
5: Hier im Roten Land müsst ihr nur wissen, dass Rot richtig ist. Grün, Gelb und Blau ist gelogen. Nur Rot ist wahr.
6: Hier im Blauen Land müsst ihr nur wissen, dass Blau richtig ist. Blau, Blau, Blau.
7: Hier im Gelben Land müsst ihr nur wissen, dass Gelb richtig ist. Rot, Blau und Grün ist doof. Gelb bleibt Gelb.
8: Hier im grünen Land müsst ihr nur wissen, dass Grün richtig ist. Wenn ihr Rot, Gelb oder Blau hört, so glaubt es nicht.
2: In Gelb sagen die Kinder gelben Tag, wenn sie sich treffen. Sie spielen Melonenrollen und lassen Kanarienvögel fliegen. Sie träumen von gelben Dingen wie Löwenzahn, Strohhut und Aprikosengelee.
1: Sie sind aber immer ein bisschen unzufrieden. Wissen aber nicht, warum.
2: In Rot spielen die Kinder das große Rotspiel. Sie werfen Tomaten in den Sonnenuntergang. Und wenn es dann dunkel wird und die roten Lampen in den Häusern brennen, sitzen die Kinder da und es ist ihnen, als fehle etwas.
1: Aber sie sprechen nicht darüber.
2: In Blau machen die Kinder das Farbenratespiel. Himmel blau, vergiss mein nicht. Blau und immer so weiter. Bis sie müde werden. Und dann denken sie sich was. Blaue Apfelsine, blauer Schnee, blaue Pferde.
1: Aber es ist doch alles recht langweilig.
2: In Grün macht den Kindern das Kaktusspringen am meisten Spaß. Denn wenn eines nicht hoch genug springt, hat es Stacheln im Po. Froschhüpfen ist auch ganz schön, aber...
1: Ach, ich hätte so gerne etwas Rotes. Einen kleinen roten Punkt. So, unter dem Pullover, damit die Polizei ihn nicht sieht.
2: Die Polizisten haben die Aufgabe, jeden Morgen um 6 die Kreidestrichgrenzen neu nachzuziehen. Sie kämmen sich ihre grünen, roten, blauen und gelben Haare mit grünen, roten, gelben und blauen Kämmen und machen sich an die Arbeit. Dann gehen sie nach Hause und beten ihr Tischgebet.
7: Lieber gelber Gott, wir danken dir, dass wir gelb
5: sind. Lieber roter Gott,
8: lieber grüner Gott, wir danken dir, dass wir grün sind.
5: Lieber blauer Gott, beschütze uns. Wir danken dir, dass wir blau sind. Beschütze uns.
2: Eines Tages geschieht etwas Überraschendes.
1: Mitten im Grün wächst eine gelbe Rose.
2: Es ist eine schöne Rose. Aber die Leute verziehen angeekelt das Gesicht, als wäre es ein Mistkäfer. Nur Erbs freut sich über die Rose.
1: Oh, was für eine schöne Rose.
2: Es dauert nicht lange.
8: Was für eine widerliche Pflanze.
2: Und der Polizist hat die gelbe Rose mit einem Spaten niedergeschlagen.
1: Nein, nein, nein. Ich mag kein Spinat. Ich mag nicht immer nur grünes Essen essen.
2: Erbs läuft zum Mittelpunkt des Landes, wo sich die Grenzen treffen. Und dort bleibt er stehen, direkt vor dem Kreidekreuz auf dem Boden. Er schaut hinüber in den blauen Teil und in den gelben Teil und in den roten Teil.
1: Alle Farben sind schön. Ich will nicht, dass es so weitergeht wie bisher. Wir Kinder werden es ändern.
2: Die Kinder schauen einander an und sind stumm. Was sollen sie tun? Erbs weiß es. Er spuckt auf die Kreidestrichgrenze. Dann scharrt er ein bisschen mit dem Fuß in der Spucke herum und...
1: Die Kreide ist weg.
2: Sofort machen die anderen Kinder mit. Sie spucken und scharren, bis es keine Grenzen mehr gibt. Und dann lachen sie und fassen einander vorsichtig an. Die Grünen, die Gelben... Die Gelben, die Blauen, die Roten, die Grünen, die Blauen, ja, und immer so weiter, bis jedes Kind alle anderen angefasst hat. Sie fangen an zu spielen und vergessen, was ihnen immer gesagt wurde.
6: Blau ist, rot ist, grün ist.
2: Ganz langsam aber geschieht es, dass sie aufhören, nur eine Farbe zu haben. Die Kinder werden bunt. Und nachdem nun jedes Kind jede Farbe hat, kann es auch in jeder Farbe denken, fühlen, träumen und sich etwas wünschen. Jedes versteht das andere. Und allen gehört das ganze Land.
1: Nie zuvor waren wir so fröhlich.
2: Die Erwachsenen machen große Augen. Und dann probieren sie es auch. Ganz zaghaft.
8: Ach so ein paar andersfarbige Tupfen? Das kann doch ganz schick. Ich meine, es schadet ja nicht.
7: Gelb, guten Tag. Ich bin gelb. Aber Ihr Rot ist auch gut.
5: Danke. Das Gelb ist ja, also so eine Aprikose schmeckt ja also irgendwie gut.
6: Also ein grünes Kleid habe ich mir als blau ja immer... Aber jetzt, man kann ja, also...
1: Aber wirklich bunt sind nur wir Kinder.
2: Aber wirklich bunt sind nur die Kinder.
0: Eine schöne Geschichte, das Vierfarbenland, finde ich auch. Wisst ihr, wer sie geschrieben hat? Gina Ruck-Pouquet. Und erschienen ist sie im Klein- und Großverlag. Wisst ihr denn, welche Farbe dabei rauskommt, wenn man Gelb und Rot mischt? Orange. Und wenn man Gelb und Blau mischt, dann erhält man Grün. Ganz genau.

0: Frage ich beantworten kann, nur weil ich die Sendung mit der Maus gucke.
1: Hallo, ich bin Rufus. Ich bin 7 Jahre alt und ich habe eine Frage an die Maus. Wie kann der Fernsehen unterschiedliche Farben aussenden?
0: Gute Frage, Rufus. Die ist dir doch bestimmt beim Fernsehgucken gekommen, oder? Ja, aber die kann man doch jetzt nicht einfach so beantworten, nur weil man Fernsehen geguckt hat. Dafür kann man sie aber beantworten, wenn man die Maus zum Hören eingeschaltet hat. Denn Mausreporterin Doro, die hat sich für uns mal schlau gemacht.
2: Die Farben im Fernseher entstehen ein kleines bisschen so wie die Farben beim Malen mit Wasserfarben. Wenn ich ein schönes Sommerbild male und das Gelb der Sonnenstrahlen über das Blau des Himmels male, werden die Strahlen grün. Und wenn ich der gelben Sonne einen roten Mund male, wird er orange.
3: Aufs Ganze. Mit Daten abrufen.
4: Hey, Räuber!
2: Auch die bunten Bilder im Fernseher entstehen durch die Mischung verschiedener Farben. Und zwar der drei Farben Rot, Grün und Blau, kurz RGB. Diese drei Farben liegen in jedem einzelnen Bildpunkt nebeneinander. Die Bildpunkte auf dem Bildschirm sind allerdings so winzig klein, dass man die einzelnen Farben mit bloßem Auge nicht erkennen kann. Unser Auge und unser Gehirn mischen die Farben einfach zusammen.
5: Liebe und Eifersucht.
2: Ein Fernseher hat übrigens locker 1-2 Millionen solcher winzig kleinen Bildpunkte. Und jeder Bildpunkt wird einzeln angesteuert. Einzeln angesteuert, das heißt, dass die Farben Rot, Grün und Blau in jedem Bildpunkt ein- und ausgeschaltet werden können. Und sie können sogar unterschiedlich stark angeschaltet werden. So ergibt sich zum Beispiel aus komplett angeschaltetem Rot und halb angeschaltetem Blau ein kräftiges Pink. So viel dazu, wie die einzelnen Farben gemischt werden. Das ist aber nur der allerletzte Schritt. Davor passiert im Fernseher technisch noch jede Menge. Dazu muss man wissen, dass ein Fernseher aus mehreren Schichten besteht. Und der Bildpunkt, den wir auf dem Bildschirm sehen, nur das Endergebnis ist von dem, was in den Schichten im Inneren des Fernsehers passiert. Also, in der hintersten Schicht des Fernsehers sind ganz viele LEDs verbaut, also kleine Lämpchen. In der Mitte befindet sich eine Schicht mit flüssigen Kristallen. Diese Kristalle kann man sich wie winzige Stäbchen vorstellen. Durch elektrische Impulse, also durch Strom, lassen sich die Kristallstäbchen drehen. Und je nachdem, wie die Stäbchen gedreht sind, fällt unterschiedlich viel bzw. wenig oder auch gar kein Licht hindurch. Das Licht trifft anschließend auf sowas wie Farbfolien. Und zwar in den Farben Rot, Grün und Blau. Also den Farben, die wir vorhin schon hatten. Und hier sind wir dann wieder bei der Farbmischung, die für jeden einzelnen Bildpunkt auf dem Bildschirm erfolgt.
4: Hey, Räuber!
2: Im Fernseher wird also das Hintergrundlicht gebündelt, gedreht und nur zu einem bestimmten Teil durchgelassen. Und trifft auf Farbfolien und schließlich auf die Bildschirmoberfläche, wo unser Auge und unser Gehirn aus drei winzig kleinen Farben eine einzige machen. Tja, und das passiert mal eben bei 1-2 Millionen Bildpunkten pro Fernseher.
0: Ab jetzt sehe ich die Sendung mit der Maus auf jeden Fall mit anderen Augen. Falls ihr auch mal eine Frage an die Maus haben solltet, dann ruft uns doch gerne an.
6: 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Der ist kostenlos und immer erreichbar. 0800 5678 234.
0: Da lasst ihr dann ganz einfach neben eurem Namen und eurer Frage noch ein paar Grüße, wenn ihr wollt.

0: Ja. Damit ich sagen kann, was du da gemalt hast, liebe Maus, musst du mir das Bild schon zeigen. Okay, aber nach dem Rätsel, das uns die Kinder jetzt stellen, zeigst du uns das Bild, okay?
1: Was ist das? Wir haben schon mal so einen gesehen, als wir auf dem Kindergartenweg nach Hause kommen.
2: Der bleibt immer nur kurz da.
3: Dann verschwindet er wieder.
4: Den kann man nicht anfassen.
5: Kann man nur sehen.
6: Ganz oben im Himmel kann man sehen. Man sieht den ganz oben auf den Wolken.
4: 10 Meter groß. 1000 Meter groß?
6: Ich glaube 100 Millionen 1000.
5: Da kann man runterrutschen.
6: Nee, da kann man nicht runterrutschen. Wenn man fliegt und sich dann loslässt, fällt man runter.
3: Der leuchtet.
1: Es gibt es nur, wenn es regnet und die Sonne scheint.
5: Viele Kinder malen ihn gerne,
1: weil er schön bunt ist.
5: Zum Beispiel rot, grün, weiß, blau, orange, lila, pink und dann noch gelb. Es ist der Regenbogen.
0: Dann zeig doch jetzt mal deinen selbstgemalten Regenbogen. Der sieht wirklich toll aus. Und in richtigen Farben und in der richtigen Reihenfolge hast du ihn auch noch gemalt. Denn die Regenbogenfarben erscheinen immer in der exakt gleichen Reihenfolge. Rot, Orange, Gelb, Grün, Blau, Indigo und Violett. Genauso wie das Haus von Zucchini.

0: Könnt ihr mir mal sagen, welche Zahl ihr hier auf dem Blatt seht? Eine 6, genau. Und hier drauf eine 9, auch richtig. Und auf dem Blatt hier eine 63. Gut erkannt. Das ist der Ishihara Farbsehtest. Damit kann man feststellen, ob ihr das habt, wonach Maushörerin Annika auf unserem Anrufbeantworter gefragt hat.
1: Hallo, ich bin Annika, ich bin 9 Jahre alt und ich habe eine Frage. Warum kann man eine Rot-Grün-Schwäche haben und zum Beispiel keine Lila-Blau-Schwäche? Tschüss und viele liebe Grüße an die Maus, den Elefant und die Ente.
0: Danke, Annika, für die lieben Grüße und die gute Frage. Bevor uns unser Mausreporter Jan Philipp gleich erzählen wird, ob es eine Lila-Blau-Schwäche gibt, soll er uns erstmal erklären, was eine Rot-Grün-Schwäche überhaupt genau ist.
2: Wenn Menschen Farben nicht gut oder sogar gar nicht auseinanderhalten können, dann ist das leider keine Superkraft, sondern eine leichte Sehschwäche. Meistens hat man die von einem seiner Elternteile geerbt und von Geburt an. Man sagt zu diesen Menschen, dass sie farbenblind sind, aber das stimmt nicht ganz. Sie können Farben sehen, nur anders. Meistens ist die Rede von der Rot-Grün-Sehschwäche. Die gibt es so aber nicht. Entweder leiden Menschen unter einer Rot-Sehschwäche oder man hat eine Grün-Sehschwäche. Ich gebe euch mal zwei Beispiele. Stellt euch mal eine bunte Blumenwiese vor. Die Stiele der Blumen sind grün und ihre Blüten erstrahlen in einem satten Rot und Lila. Für Menschen, die eine Grünsehschwäche haben, erscheinen die Blumenstiele aber eher gräulich und die roten und lila Blüten sehen bräunlich aus. Oder denkt mal an eine Schale mit knallig roten Erdbeeren. Das sieht köstlich aus. Menschen, die unter einer Rotsehschwäche leiden, haben nichts davon. Für sie sehen die Erdbeeren eher dunkelgrün aus, so als wären sie verfault. Und um auf deine Frage zurückzukommen, Annika, bei ganz, ganz wenigen Menschen wird auch eine Blausehschwäche festgestellt. Das gibt es also auch. Auch dafür habe ich ein Beispiel. Auf einem Geburtstag oder einer Hochzeit werden blaue Luftballons steigen gelassen. Menschen mit einer Blausehschwäche sehen statt eines kräftigen Blaus die blauen Ballons eher grau-türkis. Grün, Rot, Blau. Wie kann es sein, dass manche diese Farben nicht gut sehen oder unterscheiden können? Die Ursache liegt in den Augen. Hinten im Auge hat man eine Netzhaut. Hier trifft das ganze Licht, das in unsere Augen scheint, auf Millionen von Sinneszellen. Diese Sinneszellen heißen Stäbchen und Zapfen. Stäbchen helfen, hell und dunkel zu unterscheiden. Die Zapfen arbeiten nur im Hellen.

0: Die Zapfen sind für die drei Grundfarben da. Es gibt Zapfen für Blau, Zapfen für Rot und Zapfen für Grün. Aus diesen drei Farbeindrücken, Blau, Grün, Rot, lassen sich alle weiteren Farben mischen, wie im Malkasten. Bei einer gelben Banane sind es die grünen und roten Zapfen, die anspringen. Bei einer lila Pflaume reagiert der blaue und rote Zapfen. Von den Zapfen im Auge gehen Leitungen direkt zu unserem Gehirn. Dort werden die ganzen Farben zusammengesetzt und wir sehen ein Bild. Wenn jemand eine Farbsehschwäche hat, ist einer der Zapfen defekt oder fehlt sogar ganz. Und damit auch die Farbe, für die er zuständig wäre.
1: Und es gibt nicht nur eine Rot-, Grün- oder Blausehschwäche, es gibt sogar Menschen, die gar keine Farben sehen können. Achromatopsie heißt diese Krankheit, bei der man alles nur schwarz-weiß sehen kann.

0: Von dem bunten Song Multicolor, also mehrfarbig, kommen wir jetzt zu den unbunten Farben, schwarz und weiß. Für viele haben diese Farben die unterschiedlichsten Bedeutungen. Unsere Mausreporterin Yeshim, die hat sich mal umgehört, was ihr zu Hause mit den Farben schwarz und weiß so verbindet.
1: Weiß erinnert mich an Leute, die gestorben sind, an die man sich dann halt erinnert, weil mein Opa oft die Farbe weiß anhatte, der jetzt nicht mehr lebt. Das erinnert mich dann halt sehr oft an den.
2: Weiß strahlt für mich zwei Sachen aus. Einmal Weisheit, also Intelligenz, Stärke, sowas. Aber zur anderen Seite auch irgendwie, wenn ich weiß höre, erinnere ich mich irgendwie direkt ans Shoppen gehen. Ich weiß nicht warum. Ich denke irgendwie immer, wenn ich weiß sehe, boah, das könnten auch coole Schuhe in weiß werden oder so. Ich denke direkt ans Shoppen gehen, wenn ich weiß sehe.
3: Meine Freundin hat ein weißes Zimmer, also weiße Wände. Und in diesem Zimmer fühle ich mich immer sehr wohl, sehr geborgen. Deswegen strahlt für mich die Farbe weiß ein Bild der Ruhe, Gelassenheit, Geborgenheit aus. So dass ich auch immer weiß, hier bin ich sicher, hier habe ich Sicherheit.
4: Weiß ist rein, weiß ist so die Farbe der Enge.
2: Schwarz ist halt für mich Hass, aber schwarz strahlt, das klingt ein bisschen komisch, aber irgendwie aus Sicherheit, finde ich. Mein bester Freund, Raum komplett schwarz, ich komme rein, ich fühle mich direkt wohl. Ein kleiner Teil meines Gehirns sagt mir, das ist schwarz, das solltest du eigentlich hassen, so. Aber der andere Teil sagt mir halt, boah, ist das schön, ich fühle mich richtig sicher, ich fühle mich hier voll schön und also schwarz drückt für mich quasi aus, den Wohlfühleffekt. Und Hass.
5: Schwarz verbinde ich mit Trauer von jemandem zum Beispiel, der gestorben ist oder ein Hund oder irgendein Mitglied der Familie. Schwarz soll meiner Meinung nach darstellen, dass man sagt, okay, das war eine schöne Zeit, aber das ist jetzt aus. Aber man sollte trotzdem trauern und an diesen Mensch glauben oder an dieses Tier.
2: Und das sagen die Experten.
6: Weiß und Schwarz, beide gelten als unbunte Farben und werden als Nichtfarben bezeichnet. Weiß erinnert an Schnee und Eis und reflektiert das Licht. Das heißt, Weiß wirft das Licht zurück, wie ein Spiegel. Wenn man zum Beispiel im Sommer ein weißes T-Shirt trägt, dann wird einem nicht so schnell heiß. Weiß wirkt also nicht nur kalt, es macht auch kühl. Außerdem steht die Farbe für Reinheit, Sauberkeit, Frische und Unschuld. Die meisten Bräute heiraten in Weiß. In China und Japan zum Beispiel gilt Weiß aber als die Farbe der Trauer. In vielen anderen Ländern hingegen ist Schwarz die Farbe der Trauer und des Todes. Dunkle, schwarze Räume und Orte wirken unheimlich und machen uns Angst. Schwarz verschluckt das Licht, zum Beispiel die Sonnenstrahlen. Deswegen wird uns in einem schwarzen T-Shirt im Sommer schnell warm.
0: Jetzt wissen wir also, dass Weiß meistens für Reinheit, Sauberkeit und Unschuld und Schwarz für Trauer und Tod steht. Ich habe uns aber hier nochmal die Bedeutung ein paar anderer Farben rausgesucht. Und zwar steht Rot für Leidenschaft, Energie und Glück, Blau für Glaubwürdigkeit und Zuverlässigkeit, Grün für Erholung, Natürlichkeit und Hoffnung und Orange für Geselligkeit, Fröhlichkeit und Vertrauen.

0: Farben sind für alle da. Zum Glück gibt's ja auch genug Farben. Ungefähr 10 Millionen. Und eine davon hat sich Maushörer Jan bei uns auf dem Anrufbeantworter gewünscht.
1: Hallo, ich bin der Jan, bin 9 Jahre alt, wünsche mir das Lied I'm Blue und damit grüße ich alle meine Freunde. Yo,

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1: Oh Gott, oh Gott, oh Gott. Ah. Was ich für eine Farbe sehe, wenn ich eure Musik höre, na, ich würde sagen, dann sehe ich rot. Also nicht wirklich. Aber es gibt tatsächlich Menschen, die können Musik sehen. Das ist aber gar nicht so einfach zu erklären. Deshalb bin ich auch froh, dass das jetzt unser Mausreporter Henry übernimmt.
2: Tiefgrau und sehr, sehr zackig, sehr zackig.
3: So beschreibt Lukas diesen Klavierton.
2: Relativ rund und grün.
3: Lukas kann Töne sehen. Das nennt man auch Musikfarbsynästhesie.
2: Ich habe quasi diese Farben in Form von einem Farbklecks vor mir. Und dieser Farbklecks hat dann eben die entsprechende Form auch. Wenn ich jetzt einen rauen Ton habe, dann ist die Form eher zackig. Also ist es quasi immer eine Art Kreis. Nur der Rand ist dann eben, hat mehr Zacken. Und wenn ich einen klaren Ton höre, dann ist die Form sehr rund.
3: Dieser Klecks blitzt dann vor seinem inneren Auge auf. Und er kann ihn ganz deutlich sehen. Der Grund dafür liegt im Gehirn. Bei Lukas sind durch seine Synästhesie nämlich im Gehirn der Teil fürs Hören und der fürs Sehen miteinander verknüpft. Darum sieht er bei diesem Ton auch einen grünen Klecks. Für andere Menschen mit der Musikfarbsynästhesie kann der Ton aber auch eine andere Farbe haben. Lukas findet das oftmals ganz praktisch, dass er Töne sehen kann. Zum Beispiel früher bei seinem Klavierunterricht, wenn er ein Lied spielen sollte.
2: Also ich habe sehr schnell gemerkt, wenn ich was falsch gemacht hatte, dass dann einfach nicht mehr dieses typische Bild erscheint. Also diese Reihenfolge von Farben.
3: Falsche Farbe, falscher Ton. Und nicht nur am Klavier sieht Lukas die Töne. Auch im ganz normalen Straßenverkehr.
2: Autohupen sind die meisten sehr hell, also gelb.
3: Für Lukas ist das nichts Besonderes, Töne zu sehen. Er kann das seit seiner Geburt.
2: Bis vor 1,5 Jahren dachte ich auch, dass das jeder hat und dass es normal ist. Bis meine Mutter mich dann mal gefragt hat, ob ich das habe. Und dann hat sie mir halt erklärt, dass es nicht jeder Mensch hat und dass das was Besonderes ist.
3: Wenn man 100 Menschen ganz zufällig auswählt, dann haben nur ungefähr 4 davon Synästhesie. Also ganz wenige. Und nicht alle können Töne sehen. Synästhesie kann sich ganz unterschiedlich auswirken. Leo zum Beispiel hat die Farb-Graphem-Synästhesie. Wenn Leo an Zahlen, Worte oder sogar Wochentage denkt, dann sieht er die immer in einer bestimmten Farbe. Zum Beispiel ist die Zahl 8 für ihn
4: pink
3: und die Zahl 9 ist
4: dunkelblau.
3: Diese Farben sieht Leo allerdings nur, wenn er an die Zahlen denkt. Wenn auf einem Papier eine schwarze 9 steht, dann sieht er sie auch schwarz und nicht dunkelblau. Eine andere Form der Synästhesie hat Edda, die Spiegelberührungssynästhesie. Edda kann die Schmerzen von anderen spüren.
5: Bei meiner besten Freundin zum Beispiel, als sie hingefallen ist, da hatte ich dann auch die gleichen Schmerzen. Also weil ich ungefähr mich in die Lage reinversetzen kann, wie doll es ihr wehtut. Erstens hat es so ganz doll gebrannt und zweitens gab es halt so ganz dolle Schmerzen halt im Knochen. So eben, als ob der Knochen irgendwie durchgesägt werden würde.
3: Edda spürt die Schmerzen so lange, bis sie merkt, dass es ihrer Freundin wieder besser geht.
5: Also wenn sie zwischendurch schon gelacht hat, dann tut es mir halt auch nicht mehr weh. Dann piekt sie noch so ein bisschen da.
3: Der große Schmerz ist aber weg. Wenn Edda allerdings einen Film schaut und da tut sich jemand weh, dann macht sie meistens die Augen zu und spult vor, um die Schmerzen nicht mehr zu spüren. Bis zu dem Teil, an dem der Film wieder lustig wird.
1: Sachen gibt's. Ich finde, wenn 4 von 100 Menschen Synästhesien haben, dann sind das gar nicht so wenige. Und mit gleich 3 davon, nämlich Lukas, Leo und Edda, hat Mausreporter Henry für uns gesprochen.
6: Es war einmal in einem kleinen Städtchen, da lebte ein Mädchen namens Barbara. Und diese Barbara war im ganzen Land für ihren abartig guten Rhabarberkuchen bekannt. Ja, man konnte sagen, dass Barbaras Rhabarberkuchen ohne Wenn und Aber gar eine geradezu magische Erfahrung war. Abracadabra, ja, dieser Kuchen

0: Lad Bier fein nach getaner Arbeit noch in die Rhabarberbar ein.
1: Da tranken sie dann gemeinsam an der Bar noch ein Bier, die Rhabarberbarbaren und der Bartbarbier.
0: Und aßen dazu bar jeder Barbarei ein Stück Rhabarberkuchen.
1: Ich glaube, es waren zwei.
0: Ja, da wurden sogar ganz harte Männer nahbar.
1: Und das alles dank Barbaras Rhabarber.
2: Drei Barbaren und der Bartbarbier saßen eines Abends an der Bar bei einem Bier. Da kam die Polizei, ja, wo wart denn ihr? Drei Barbaren und der Bartbarbier.
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4: Ich sehe was, was du nicht siehst. Und das ist gelb. Nein, ausnahmsweise mal nicht die Ente. Das wäre doch viel zu einfach. Ich meinte hier das Buch, was hier liegt. Ja, okay, okay. Aber wisst ihr was? Das Spiel macht draußen doch eh viel mehr Spaß. Deshalb verabschieden wir uns jetzt von euch und sagen tschüss, ciao, tschüss und bis die Tage. Euer André. Ja, ich komme ja schon. Wir können ja Farbenraten in der Eisdiele machen.
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7: Hallo, ich bin der Anton und ich wünsche mir das Lied Du bist gut genug. Ich grüße einen der Mitarbeiter von meinem Vater, meine ganze Familie, meine ganze Klasse und meine ganze Schule. Tschüss.

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0: Wir sind Martha
1: und Marlene.
2: Und wir wünschen uns das Lied
1: Ich bin stark
0: von Senta. Und wir grüßen damit
1: unsere Freundin Lotta
0: und Ella
1: und alle anderen Freunden und das Maus.
0: Ja, tschüss.

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1: Hallo, ich bin Aaron, bin 9 Jahre alt und ich wünsche mir das Lied Völlig losgelöst. Damit grüße ich meine Familie,

0: Ich heiße Mala Udom Kefkanyana und ich wünsche mir das Lied Scatman.
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1: Hallo, ich bin Fiona, ich bin 8 Jahre alt und ich wünsche mir das Lied Halt den Mondstein fest von Sailor Moon. Tschüss. Sag das sauber.

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1: Hallo, ich heiße Luis und möchte gerne den Song Fata Morgana hören.

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1: Hallo, ich bin der Noah. Ich wünsche mir das Lied Fußball im Weltall und damit grüße ich meine Mama, meine Schwester und meinen Freund David.

Hallo, ich bin Matteo, ich bin 7 Jahre alt. Ich wünsche mir das Lied Ferien auf der Autobahn. Und damit grüße ich alle, die gerade zuhören.

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1: Ich bin Tom, ich bin 5 Jahre alt geworden. Ich wünsche mir von Matthias Salm die Sterne liegen.

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Jahre alt. Ich grüße die Ente, die Maus, der Elefant, Mama, Papa und ich wünsche mir den Song 36 Grad.

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1: Hallo, ich bin Mathilda und ich wünsche mir das Lied Mein Hobby ist Ferien von Dicker. Damit grüße ich alle, die gerade zuhören. Tschüss!

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1: Also, ich bin Jule, bin 6 Jahre alt und ich hätte einen Musikwunsch, Wannabe von den Spice Girls. Ja!

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1: Hallo, ich heiße Lukas, ich bin 6 Jahre alt und ich wünsche mir das Lied Who Let the Dogs Out und ich grüße meine ganze Familie und die ganze Mausklasse. Tschüss.

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2: Ach komm, Lucy, du musst keine Angst haben. Es ist einfach nur ein dunkler Keller. Es tut mir leid, dass das Licht jetzt nicht geht, aber es ist hier, irgendwo ist hier das Schlauchboot, das leicht dir aus. Alles ist gut.
3: Aber da gibt's doch Gespenster.
2: Nee, es gibt auch keine Gespenster hier unten. Du musst wirklich, ist keine Angst. Es gibt keinen Grund, in dem dunklen Keller Angst zu haben.
3: Ah! Tobi, was ist denn?
2: Da!
3: Hä? Das ist doch nur eine Kakerlake.
2: Bloß eine Kakerlake? Ich hasse Kakerlaken.
4: Zugang Checkerbude genehmigt.
2: Ja, also das mit der Kakerlake, ihr wisst schon, diesem fiesen Krabbeltier. Oh, das war neulich, als ein Kind aus meiner Nachbarschaft von mir das Schlauchboot ausleihen wollte. Es war im Keller und, naja, ich glaube, jetzt wisst ihr auch, worum es heute geht. Jeder hat sie, keiner mag sie. Es geht heute um die Angst. Ich freue mich, dass ich auch heute wieder einen Gast bei mir in der Checkerbude habe. Und zwar einen ziemlich unerschrockenen Gast. Hier ist Marlene! Hallo Marlene.
5: Hallo.
2: Du bist 10 Jahre alt und du hast weder Höhenangst noch Angst vor Spinnen oder Blut oder eben Kakerlaken. Ich frage mich ja, ob du überhaupt ängstlich bist. Sagen wir mal auf einer Skala von 1 bis 10. 10 ist richtig ängstlich, 1 ist überhaupt nicht ängstlich. Wie würdest du dich selbst einschätzen?
5: Ich würde sagen 4.
2: Oh, 4 ist ganz schön unerschrocken. Ich glaube, ich bin mindestens eine 5 mit Tendenz zur 7. Es kommt ein bisschen drauf an. Und sag mal, es gibt ja so diese klassischen Ängste, ne, vor denen viele Leute Angst haben. Meine Mama ist eine, die Mäuse und Spinnen wirklich richtig ätzend findet. Da springt die auf den Stuhl. Wovor hast du denn Angst?
5: Also ich komme bald in eine neue Schule und davor habe ich auch Angst.
2: Wovor genau?
5: Ich habe Angst, dass dann irgendwie alles anders wird. Und ich habe auch manchmal Angst vor der Zukunft.
2: Mhm.
5: Dass in der Zukunft irgendwelche Dinge passieren, die man jetzt nicht so haben will. Oder davor, dass ich ein ernster Erwachsener werde, dass ich nicht mehr lustig bleibe. Ich will ein Kind bleiben.
2: Mhm.
5: Und auch wenn ich groß werde, will ich irgendwie noch kindlich sein. Und wenn ich dann irgendeinen Beruf im Büro oder so habe, dann hat man gar keine Freizeit mehr oder so.
2: Ich frage mich, wie es bei Datenbanken ist. Jackie, hast du Angst? Jackie?
6: Ja, also Tobi, wenn du mich so direkt fragst, meine größte Angst ist, dass ich keinen Strom mehr habe. Manchmal stelle ich mir vor, jemand schüttet ein Glas Wasser über mir aus. Zack, bumm, Kurzschluss. Aus ist es mit mir.
2: Naja, also Jackie, wir beschäftigen uns ja heute alle mit dem Thema Angst, wir drei. Und dann geht deine Angst vielleicht auch vor dem Stromausfall so ein bisschen verloren. Fangen wir doch einfach mal an. Marlene, was hast du heute für Fragen mitgebracht?
5: Frage Nummer 1. Wo im Körper sitzt die Angst? Frage Nummer 2. Wer ist ängstlicher, Kinder oder Erwachsene? Und meine Frage Nummer 3, was kann man gegen Angst tun?
2: Ich finde es super gute Fragen und ich würde sagen, das checken wir für euch. Also, dass es wichtig ist, Angst haben zu können, das ist irgendwie klar, oder?
5: Ja, weil die Angst schützt einen ja auch. Weil wenn man auf einem Berg ist und keine Angst hat, in den Abgrund zu springen, dann wäre man ja schnell tot.
2: Voll.
5: Oder wenn man einfach ins Wasser springt, ohne schwimmen zu können.
2: Also genau, manchmal ist Angst haben wirklich überlebenswichtig. Das ist dann richtig so angeboren. Und übrigens auch die Angst vor Spinnen haben wir richtig geerbt. Wusstest du das?
5: Ja, ich habe den Gruselcheck gesehen, wo du so eine riesige, haarige Spinne auf die Hand nehmen musstest. Und da wurde gesagt, dass Spinnen früher, also in der Steinzeit, voll gefährlich waren.
2: Genau.
5: Und man konnte an einem Spinnenbiss halt einfach sterben. Und diese uralte Angst, die steckt halt jetzt immer noch in vielen Menschen.
2: So ist es. Mhm. Ich kann mich noch daran erinnern, als ich diese Spinne eben auf der Hand hatte. Ich meine, die war haarig und die hat auch irgendwie ein bisschen was gewogen. Und ich weiß noch genau, meine Hände wurden richtig schwitzig und ich war richtig aufgeregt. Mir hat das Herz gepumpt und so. Ich weiß nicht, wie das bei dir ist, wenn du Angst hast. Wie fühlt sich das bei dir im Körper an?
5: Also ich zitter auch, ich breche in Schweiß aus und meine Hände beginnen so ein bisschen zu beben.
2: Mhm.
5: Und der Bauch, der fühlt sich dann auch so ganz mulmig an.
2: Und ich finde, da sind wir auch schon ganz nah bei deiner ersten Checker-Frage, nämlich, wo sitzt denn die Angst jetzt? Sitzt sie im Herz, sitzt sie im Bauch oder im Gesicht, weil man ja auch ein bisschen blass wird oder so? Ich weiß, wo sitzt sie denn eigentlich?
5: Eigentlich in allem. Also alles zittert ja. Mhm. Aber ich glaube trotzdem, dass sie im Gehirn ist. Weil du denkst ja dann auch an die Angst.
2: Wir können ja einfach mal Jackie fragen.
5: Gute Idee.
6: Alles, was der Körper fühlt oder tut, wenn ein Mensch Angst hat, wird vom Gehirn aus gesteuert. Und zwar von der sogenannten Amygdala. Das ist eine Ansammlung von Zellen im Vorderhirn. Die Amygdala versetzt unseren Körper in Alarmbereitschaft. So wird zum Beispiel Blut in die Arme und Beine gepumpt, damit man schneller rennen und besser kämpfen kann. Dadurch fehlt dem Kopf Blut. Die Gesichtsfarbe wird weiß. Es kann einem davon auch schwindlig werden. Auch das Herz schlägt schneller. So kommt mehr Energie in den Körper. Die Befehle der Amygdala werden rasend schnell ausgeführt. Denn für langes Nachdenken ist keine Zeit, wenn unmittelbar Gefahr droht.
2: Ich glaube, deine Frage ist beantwortet, oder?
5: Fast. Ich würde nur noch gern wissen, wobei Jackie die Angst sitzt.
2: Oh gut, fragen wir sie einfach.
6: In meiner Festplatte. Tobi, was machst du da?
2: Ach so, Entschuldigung. Ich wollte nur einen Schluck trinken, bevor ich nochmal deine Antwort auf Marlenes Frage zusammenfasse.
6: Könntest du das Glas bitte etwas weiter wegstellen? Ja?
2: Ich stelle es ganz darüber. So. Jetzt kommt es auf keinen Fall zu einem Kurzschluss in deinem System. Okay? Marlene, ist denn jetzt alles klar?
5: Ja, auf jeden Fall.
2: Wenn Gefahr droht, versuch

0: Und ganz in der Nähe von uns hat ein Blitz eingeschlagen und wir hatten alle Angst.
1: Ja.
0: Aber ich glaube, noch mehr Angst hatten unsere Eltern,
1: oh,
0: weil die mussten halt auch noch mal kleine Geschwister auf dem Rücken oder in der Kraxe tragen.
1: Mhm.
0: Und das war natürlich noch mal härter.
1: Ja.
0: Und wir sind dann zur Hütte gelaufen, aber die war ja auf der anderen Seite des Berges. Und wir mussten erst mal ganz runter durchs halbe Dorf und dann auf der anderen Seite wieder hoch. Am Ende waren wir alle pitschnass.
1: Also, dass man da Angst hat, verstehe ich gut, weil so ein Gewitter in den Bergen kann ja wirklich richtig, richtig gefährlich, auch lebensgefährlich werden. Jetzt hast du gerade selbst schon gesagt, deine Eltern hatten vielleicht sogar mehr Angst als du oder als ihr Kinder. Damit sind wir eigentlich schon mittendrin in deiner zweiten Frage, oder?
0: Mhm. Die zweite Frage ist, wer hat mehr Angst, Kinder oder Erwachsene?
1: Ja, was denkst du denn? Was glaubst du, wer ist ängstlicher?
0: Erwachsene haben, glaube ich, einfach andere Ängste als Kinder, weil mhm, Erwachsene haben Angst davor, dass den Kindern was passiert und Kinder haben aber, glaube ich, nicht so richtig Angst, weil kleine Kinder sind unbesorgt und frei und mhm, spielen einfach und ich weiß nicht so richtig, wie es bei Erwachsenen ist. Ich bin ja noch nicht erwachsen.
1: Also ich finde das eine super spannende Frage und ich weiß auch schon, wer uns die beantworten kann.
0: Jackie?
1: Nee, sag's ihr nicht, aber ich glaube, ich weiß noch jemand Besseren.
0: Okay.
1: Und zwar Professor Borwin Bandelow. Der ist Psychiater und Psychotherapeut, forscht zur Angst, hat auch schon Bücher drüber geschrieben und behandelt auch Menschen, die krank sind vor Angst. Ich glaube, der kennt sich aus.
0: Klingt wie der perfekte Mann für uns.
1: Dann lass uns den mal anrufen, warte.
2: Hallo, hier ist Borwin.
1: Hallo Borwin, hier ist Tobi. Schön, dass ich dich erreiche. Marlene und ich, wir rätseln gerade so ein bisschen rum und würden gerne wissen, wer ist wohl ängstlicher, Kinder oder Erwachsene? Kann man das sagen?
2: Also Erwachsene sind eigentlich ängstlicher. Merkwürdigerweise so Leute, die zwischen 30 und 50 Jahre alt sind, sind am ängstlichsten.
1: Wirklich? Dann bin ich gerade in dem Alter, wo ich richtig viel Angst haben sollte.
2: Eigentlich ja, müsste so sein, ja.
1: Und wie erklärt man das?
2: Ja, Kinder sollen die Welt erkunden. Das heißt, sie müssen so eine Art Neugiertrieb haben. Sie müssen überall mal nachschauen und alles lernen und überall raufklettern und so. Und wenn sie zu viel Angst hätten, dann würden sie einfach die Welt nicht erkunden und würden nicht so viel lernen, wie sie eigentlich lernen sollen fürs Leben.
1: Ja.
2: Deswegen hat die Natur es wohl so eingerichtet, dass man nicht unbedingt immer Angst hat als Kind.
1: Verstehe. Und dann wird das im Alter eben mehr.
2: Ja, es ist so, der Neugiertrieb, der wird dann weniger, wenn man älter wird. Und dann passiert es natürlich auch, dass man manchmal einen Unfall hat oder kleinere Sachen passieren. Da wird man einfach vorsichtiger, weil man einfach so viel erlebt hat schon im Leben und nicht so ganz unbekümmert daran geht wie Kinder. Und deswegen kann man das erklären, dass Leute, die so 30 oder 40 sind, immer mehr Angst bekommen.
1: Okay, das heißt, Angst wächst auch aus negativen oder schlechten Erfahrungen, die man irgendwann mal so gemacht hat.
2: Genauso ist das. Es ist auch so, dass man eben als Erwachsener viel nachdenklich ist. Man muss nicht unbedingt was erlebt haben. Das kann auch sein, dass man Geschichten gehört hat von anderen und deswegen eben auch ängstlicher wird.
1: Aber ich meine, es gibt ja auch erwachsene Leute, die richtig gefährliche, mutige Sachen machen. Also nehmen wir mal Reinhold Messner, der ist ohne Sauerstoffflasche auf den Mount Everest, den höchsten Berg der Welt, gestiegen. Da kann man schon Angst haben, hatte er offensichtlich nicht.
2: Also Reinhold Messner hat mir mal erzählt, dass er tatsächlich auch Angst hat. Und weil er die Angst hat, nimmt er dann auch die richtigen Geräte mit, um sich extrem gut vorzubereiten.
1: Mhm.
2: Er hat auch Angst, aber trotzdem hat er auch Mut und will eben dann diese Berge erkunden.
1: Okay.
2: Angst kann auch durchaus was Positives haben. Nehmen wir mal an, ein Junge, der will gern ein richtiger Fußballstar werden, aber der hat Angst, sich zu blamieren auf dem Fußballplatz. Also was macht er? Er übt einfach mehr als die anderen und wird nachher wirklich ein richtig super Fußballer, weil er eben diese Angst hatte, nicht der beste Fußballspieler in der Stadt zu sein.
1: Das ist ja spannend. Ja, leuchtet mir total ein. Du, dann letzte Frage an dich. Was ist denn deine größte so klassische Angst?
2: Ja, also ich glaube, ich würde nie mit einem Fallschirm abspringen. Da hätte ich also Angst.
1: Naja, Borwin, du hast uns sehr geholfen. Danke dir sehr.
2: Okay, Tobi. Tschüss.
1: Tschüss. Also Marlene, du nahezu angstfreies Wesen. Ich kann nur sagen, genieß die Zeit, bis du so alt bist wie ich und dann wirst du nämlich wohl offensichtlich automatisch zum Angsthasen.
0: Okay, dann genieße ich die Zeit noch.
1: Aber ich schätze, Borwin hat deine Frage beantwortet, oder?
0: Absolut.
1: Kinder haben vor anderen Dingen Angst als Erwachsene. Vor vielen Sachen haben sie im Gegensatz zu Erwachsenen aber kaum oder gar keine Angst. Am meisten Angst hat man im Alter zwischen 30 und 50 Jahren. Erwachsene sind also ängstlicher als Kinder.
0: Gecheckt!
1: So, und damit kommen wir schon zu deiner dritten und letzten Frage. Stell die doch bitte nochmal.
0: Die dritte Frage ist, was kann man gegen Angst tun?
1: Ja, was hast du bisher gemacht, wenn du mal Angst hattest?

0: also ich hatte früher mal Angst im Dunkeln.
1: Ja, ich auch, kenne ich.
0: Und dann habe ich das Licht angemacht und einfach geschaut, was der komische Schatten an der Wand ist und was das komische Geräusch ist. Das war zum Beispiel nur ein Tropfen der Wasserhahn.
1: Mhm.
0: Und das hat dann wirklich immer auch geholfen.
1: So war es ein bisschen auch, als ich diese Riesenspinne, von der du gesprochen hast, auf die Hand genommen habe. Da habe ich mich eben einfach meiner Angst gestellt und als ich dann gesehen habe, ach, so schlimm ist es gar nicht, ja, da ging es viel besser als vorher.
0: Also ich glaube, es kommt halt auch immer drauf an, wie groß die Angst ist. Weil die Oma von einer Freundin von mir, die hat eine Spinnenphobie. Der wird richtig schlecht, wenn sie eine Spinne sieht. Und einmal ist sie sogar in Ohnmacht gefallen.
1: Ja.
0: Und andere müssen erbrechen, wenn sie Schnecken sehen auch.
1: Genau, also du hast gerade das Wort ja gesagt, Phobie. Und eine Phobie ist, wenn man wirklich eine richtig, richtig große Angst hat, die so groß ist, dass man nicht mehr richtig sein kann, dass man sich wirklich kaum mehr bewegen kann und so, dass die Angst schon krankhaft wird. Und da gibt es die verschiedensten Phobien, ne? Es gibt halt eine Spinnenphobie, die heißt, glaube ich, Arachnophobie, finde ich ein cooles Wort. Es gibt aber auch Angst vor großen Menschenmengen oder zu fliegen, also in einem Flugzeug zu sein oder so. Das sind ja jetzt keine lebensnotwendigen Ängste, sondern die einfach irgendwie krankhaft und deshalb übertrieben und vielleicht überflüssig sogar sind. Die machen einem halt das Leben schwer. Ist das so, wie du auch eine Phobie beschreiben würdest?
0: Ja, ich denke schon, aber um 100% sicher zu sein, können wir ja noch Jackie fragen.
1: Was meinst du, Jackie?
2: Das habt ihr ganz richtig gesagt. Phobie ist das griechische Wort für Schrecken, Furcht. Diese übertriebene Angst vor bestimmten Dingen kann Menschen daran hindern, ein normales Leben zu führen. Sie trauen sich dann zum Beispiel gar nicht mehr aus dem Haus. Eine Phobie ist dann eine Krankheit, die aber geheilt werden kann.
1: Okay, gut. Verstehe ich. Aber sag mal, meinst du denn, Jackie, dass nicht dann vielleicht deine Angst vor einem Kurzschluss auch eine Phobie ist?
2: Also ich finde, ich funktioniere doch noch sehr gut. Oder hast du vorhin die Antwort dieses Professors meiner vorgezogen, weil du dachtest, ich hätte keine Antwort, weil ich so ängstlich
1: Nein, Jackie, überhaupt nicht. Du bist die Allerbeste.
2: Und voller Strom.
1: Ganz genau. Dann stellt sich uns jetzt also die Frage, wie soll man denn jetzt mit seinen alltäglichen Ängsten umgehen, die dann mehr oder weniger groß oder klein sind? Weil das war ja auch Marlenes Frage.
2: Auf diese Frage gibt es viele Antworten. Wichtig ist auf alle Fälle, dass man der Angst nicht ausgeliefert bleibt, sondern versucht, sich von ihr etwas zu distanzieren, also sie mit etwas Abstand zu betrachten. Wenn die Angst kommt, könnte man zum Beispiel erst einmal nachspüren, wie fühlt sich das an? Wo spüre ich die Angst? So bekommt man schon einen kleinen Abstand zu ihr. Dann könnte man weiter fragen, wovor genau habe ich Angst? Ist das eine altbekannte Angst, die immer wieder kommt? Es tut auch gut, seine Ängste aufzuschreiben und natürlich mit anderen Menschen darüber zu reden. Es nützt nichts, die Angst zu verdrängen. Besser ist es, sich mit ihr zu beschäftigen, sie sich einfach mal genauer anzusehen.
1: Das mit dem drüber reden finde ich auch wichtig. Das ist ja im Grunde das, was wir hier heute den ganzen Tag machen.
0: Mhm.
1: Ich meine, du hast mir von deinen Ängsten erzählt. Ich habe dir ein paar von meinen genannt.
0: Also ich rede meistens mit meinen Eltern darüber oder mit Vertrauenspersonen oder mit guten Freunden. Und es hilft wirklich auch immer.
1: Und ich meine, für alle, die jetzt nicht zu ihren Eltern gehen können oder gute Freunde haben, mit denen sie da jetzt irgendwie drüber reden können über Ängste oder mit ihren guten Freunden nicht drüber reden wollen, gibt es ja auch noch die Nummer gegen Kummer. Kennst du die?
0: Ja, ich habe schon mal davon gehört. Ich glaube, da kann man einfach anrufen und seine Sorgen erzählen.
1: Genau, das ist eine Telefonhotline, kostet nichts, man muss seinen Namen nicht sagen und da hört einem jemand zu und hilft einem auch. Und die Nummer lautet 116 111. Kann man sich gut merken, oder?
0: Mhm, 116 111.
1: Ja, und Jackie, gegen deine Angst habe ich auch noch was. Und zwar was ganz Einfaches, aber umso genialeres.
2: Was? Echt?
1: Ja. Guck mal hier.
2: Eine Powerbank.
1: Ja, genau. Mit dem kleinen Kasten, den haben wir jetzt einfach immer dabei. Du kannst dich da anschließen und hast sofort wieder neuen.
2: Ach, danke, Tobi. Manchmal sind die einfachen Lösungen einfach die besten. Eine Powerbank. Wie schön und wie genial.
1: So, Marlene, was meinst du, hat Jackie denn deine Frage gut beantwortet?
0: Ja, hat sie wie immer super gemacht.
1: Dann hau doch bitte nochmal den grünen Gecheck-Knopf. Schlimme Ängste, die das Leben sehr beeinträchtigen, sollte man gemeinsam mit einem Profi behandeln. Wichtig ist immer, dass man versucht, der Angst nicht ausgeliefert zu bleiben. Das geht, indem man sie mit etwas Abstand betrachtet. Ängste aufschreiben oder mit anderen drüber reden hilft auch.
0: Gecheckt!
1: So, liebe Marlene, ich weiß, dass Jackie für uns zum Abschluss ein kleines Quiz vorbereitet hat. Und ich finde, weil man sich ja auch Ängsten stellen soll und so. Wer verliert, der muss eine Mutprobe machen. Was hältst du davon?
0: Oh, den Regenwurm essen oder wie? Nee.
1: Nee, nicht so Sachen. Aber ich habe eine Mutprobe für dich. Ich weiß zufällig, dass du das, was hier drin ist, nicht so richtig geil findest. Das ist nämlich frisch gekochter Rosenkohl.
0: Ich hasse Rosenkohl.
1: Genau. Oh. Und das musst du essen, wenn du verlierst.
0: Was? Oh, Tobi.
1: Ja, es wäre eine Mutprobe.
0: Okay. Aber wenn du verlierst, was höchstwahrscheinlich passieren wird, dann musst du dreimal aus der Checkerbude Holleria Deo, mich juckt's am Po schreien.
1: Auf gar keinen Fall.
0: Doch.
1: Hä, das ist mega peinlich.
0: Doch, na, dreimal.
1: Laut, oder was?
0: Ja, weißt ganz, du, ganz laut.
1: Weißt du, was vor der Checkerbude los ist? Da laufen dauernd Leute entlang.
0: Ja, ich weiß, trotzdem.
1: Oh Mann, ich hasse sowas.
0: Ich hasse Rosenkohl.
1: Okay, Jackie, bitte, es kann losgehen.
2: Alles klar. Ich stelle euch drei Fragen und gebe euch zu jeder Frage drei mögliche Antworten. Mal sehen, wer eine Mutprobe machen muss. Frage Nummer 1. Was ist eine Hypotamomonstrosesquipedaliophobie? Ist das A, die Angst vor Walrössern? B, die Angst vor Monstern mit glatter Haut? Oder C, die Angst vor langen Wörtern?
0: Okay,
1: Also das ist wirklich eine super seltsame Phobie. Ich könnte es nicht mal nachsprechen. Ich glaube, ich habe schon meine Antwort. Was sagst du? Komm, wir sagen gleichzeitig. 1, 2, 3.
0: C.
2: Und die richtige Lösung ist C. Die Angst vor langen Wörtern.
0: Ja.
2: Es steht 1-1. Und weiter geht's. Frage Nummer 2. Wer ist ängstlicher? Männer oder Frauen? A. Männer. B. Frauen oder C. Beide sind gleich ängstlich.
1: Vielleicht machen Frauen sich mehr Sorgen, aber Männer sind ängstlicher oder sowas? Ich weiß nicht, was denkst denn du?
0: Ich glaube, viele Frauen haben Angst vor Mäusen.
1: Ja, aber viele Männer haben... Ich glaube, viele Männer tun so, als hätten sie vor nichts Angst, haben aber eigentlich doch Angst.
0: Mhm.
1: Also ich sage, Männer haben vor mehr Sachen Angst.
0: Ich sage, auch Männer.
2: Die Antwort ist B. Frauen leiden deutlich mehr unter Angstkrankheiten als Männer.
0: Was?
1: Ah, wow.
2: Tja, damit ist immer noch Gleichstand. Und jetzt kommt die alles entscheidende dritte und letzte Frage. Ich nenne euch drei Wörter, die Angsthase bedeuten könnten. Aber eines dieser Wörter gibt es nicht. Welches? A. Trauminett. B. Furchtbeutel. Oder C, Bangbüchs.
0: Ich glaube B, Fruchtbeutel. Fruchtbeutel.
1: Also ich tendiere zu A, Trauminett.
2: Und die richtige Antwort ist B.
0: Ja!
1: Nein!
2: Marlene hat gewonnen.
1: Mist.
2: Ich gratuliere.
0: Raus, Tobi, raus, raus.
1: Da sind überall Leute, die laufen da vorbei. Weißt du, wie peinlich das ist?
0: Deine Mutprobe.
1: Es ist super peinlich. Oh Mann, Marlene, ey. Hier jetzt, oder was?
0: Ja.
1: Was ist mit der Frau, die da Blumen gießt? Das ist vielleicht eine Belästigung für sie.
0: Nein, ganz laut. Jetzt musst du ganz laut.
1: Wie geht der Satz nochmal?
0: Olleria Dio, mich juckt am Po.
1: Olleria Dio, okay.
0: 1, 2, 3.
1: Olleria Dio, mich juckt am Po. Holleradidio, mich juckt's wirklich richtig doll am Po. Holleradidio, mich juckt's am Po. Kann ich jetzt wieder rein? Ich bin
0: ja, das war gut. Das war wirklich gut.
1: Entschuldigung, tut mir leid. Entschuldigung. Und damit sind wir schon am Ende unseres Checkpots zum Thema Angst.
0: Nur fehlt noch dein Angstgeheimnis.
1: Ah.
0: Das will ich jetzt noch wissen. Gibt's außer Kakerlaken und Spinnen noch eine geheime Angst bei dir?
1: Nee, ich weiß nicht, so eine richtige geheime Angst nicht. Ich habe vielleicht eine positive Angstgeschichte zum Schluss.
0: Mhm.
1: Also seit ich Checker Tobi bin, da habe ich wirklich oft Situationen erlebt, wo ich mich meiner Angst stellen musste. Ich habe einen Fallschirmsprung gemacht und hatte total Schiss davor. Ich war Bungee-Springen und hatte Angst davor. Ich bin tauchen gegangen und hatte Angst vor Tauchen. Es gab so viele Situationen, wo ich mich richtig überwinden musste und mich meiner Angst gestellt habe. Und jedes einzelne Mal habe ich mich danach besser gefühlt. Also ich bin wirklich, seit ich mich so regelmäßig wegen meines Berufs Ängsten stellen muss, bin ich, glaube ich, mutiger geworden und selbstbewusster. Das ist doch eigentlich eine ganz schöne Geschichte. Also, ja, wenn man es schafft, sich von der Angst nicht so klein kriegen zu lassen, sondern sich denen stellt, dann kann man daran auch wachsen.
0: Mhm.
1: So, und dann könnten wir doch zum Schluss dir doch nochmal so einen Rosenkohl in die Hand drücken. Vielleicht kannst du ja auch noch an deiner Angst vor Rosenkohl wachsen. Was meinst du?
0: Okay, aber nur...
1: Einfach dran drehen an dem Deckel. Genau. Und wie riecht's?
0: Boah, riecht wie Brokkoli und ich hasse auch Brokkoli.
1: Ich liebe Brokkoli. Also traust du dich oder stellst du dich wann anders diese Angst?
0: Ich traue mich einmal reinzubosten.
1: Okay, erst. Super gut.
0: Okay. Eins, zwei,
1: drei.
0: Ja.
1: Wirklich so schlimm?
0: Mhm. Mhm.
1: Geht eigentlich, ne?
0: Mhm.
1: Marlene, du bist geheilt.
0: Ja, sieht ihn zwar immer noch, aber es geht.
1: Du isst ihn sogar auf?
0: Ja.
1: Also wirklich, du bist wirklich mutig. Oh. Richtig toll. Okay, der zweite Biss war zu viel. Aber mit dieser tollen Mutprobe, an der Marlene jetzt zum Schluss der Sendung auch noch gewachsen ist, verabschieden wir uns und sagen, liebe Leute, stellt euch euren Ängsten, ihr wachst daran. Stimmt's?
0: Ja.
1: Okay, also ich sag mal im Namen von Marlene und Jackie auch tschüss. Macht's gut, bis zum nächsten Mal.
0: Tschüss. Ja.
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0: Sprachnachricht von
1: Nico. Plastik essen? Bäh. Normalerweise keine gute Idee, aber das könnte sich ändern. Denn Forscher haben jetzt tatsächlich aus Pflanzenresten und Plastik Kekse gemacht. In einem Experiment haben sie das Plastik umgewandelt in den Stoff Eiweiß und in Geschmacksstoffe. Winzige Lebewesen in den Pflanzen haben dabei geholfen. Das Ganze wurde dann im 3D-Drucker als Keks ausgedruckt. Irgendwann sollen so mal Lebensmittel gemacht werden. Für Menschen, die wenig zu essen haben. Und für Leute in U-Booten oder Raumschiffen. Wenn das wirklich klappt, könnte das zwei Probleme auf einmal lösen. Dass wir zu viel Plastik produzieren und dass viele Menschen zu wenig zu essen haben. Noch hat die Kekse allerdings niemand probiert. Die Forschung ist da noch ganz am Anfang.
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2: Super gut, dass ihr eingeschaltet habt. Hier ist Nina und ich freue mich auf die nächste Stunde mit euch hier im Mausradio. Und jetzt ist Mauskoch Christian da. Und Leute, was soll ich sagen? Wisst ihr, was der mitgebracht hat? Kalte Nudeln. Hi Christian.
3: Ja Mensch, das ist jetzt kein Fehler von mir. Ich war auch nicht so faul, irgendwie zu kochen.
2: Ach so.
3: Aber es ist doch Sommer. Es ist sehr warm da draußen. Und da werden uns gleich kalte Nudeln weiterhelfen. Also wir kennen ja alle Spaghetti Bolognese. Ne? Wir kennen Nudeln mit Tomatensauce. Mhm. Wir kennen Nudeln mit Käse-Sahnesauce, auch super lecker.
2: Kennen und lieben wir, ja.
3: All das kennen wir warm. Kalte Nudeln, da reagieren sie alle wie du. Jetzt immer, du hast kalte Nudeln mitgebracht. Aber wir werden das mal gucken. Und wenn wir einmal kalte Nudeln gegessen haben, dann willst du die, glaube ich, auch haben.
2: Meinst du?
3: Ja.
2: Bin ich mal gespannt.
3: Nina, hast du in diesem Jahr schon mal mit Freundinnen und Freunden gegrillt?
2: Ja, selbstverständlich. Was soll man denn sonst machen bei den heißen Temperaturen?
3: Na also, und wenn du jetzt mal drüber nachdenkst, was vielleicht nicht auf dem Grill lag, aber was bei solchen Grillpartys immer mit dabei ist.
2: Ah, du meinst was Nudeliges?
3: Ja.
2: Natürlich, Nudelsalat.
3: Also das berühmteste kalte Nudelgericht in Deutschland. Uns hat sich da auch noch niemand beschwert. Meine Nudeln sind kalt. Ja. Nudelsalat ist einfach toll. Mit viel Gemüse drin kann man ja machen. Da finde ich es am besten. Vielleicht auch noch mit Schafskäse.
2: Oh ja,
3: auch
2: gern.
3: Ganz toll. Und dann gibt es in Deutschland ja zwei Fanlager, habe ich dich ja auch gefragt. Die einen sagen, ich mag meinen Nudelsalat am liebsten mit Mayo-Dressing. Oder das Dressing für die Soße, also soll aus Essig und Öl bestehen. Du magst Mayo nicht so gerne, ne?
2: Ich bin auf jeden Fall Team Essig und Öl. Ja.
3: Ja, aber wir müssen uns eigentlich gar nicht entscheiden. Ich finde beides lecker. Also Nudelsalat ist nie ein Fehler. Aber ich habe dir jetzt natürlich extra, weil du mir das gesagt hast, einen mit Essig und Öldressing mitgemacht. Das ist kein Fehler. So, wir haben hier den Nudelsalat. Ich habe da so kleine, kennst du Löffelspaghetti?
2: Ja, diese kleinen.
3: So kleine löffelbare Mininudeln.
2: Heißen die nicht Gabel?
3: Gabelspaghetti.
2: Ich habe die immer Gabelspaghetti.
3: Ich kann dem Mauskoch noch was beibringen. Ich habe hier sogar eine Gabel in der Hand. Die kannst du einfach gabeln. Ich habe hier rein Erbsen und Möhrchen und so ein bisschen saure eingelegte Gurken, Gewürzgurken mit dabei.
2: Klingt schon mal richtig.
3: Und das habe ich auch mit in das Dressing gemacht. Also Essig, Öl, Salz, Pfeffer. Ein bisschen Senf ist immer gut, weil das ist ein Emulgator. Das bedeutet, dass sich Essig und Öl gut vermischt. Mhm. Weil Essig und Öl und Wasser, das stößt sich immer gerne mal ein bisschen ab. Und sobald man da, kleiner Zaubertrick, den Senf reinmacht, verbindet sich das schön und es wird schön cremig.
2: Mhm. Mache ich auch gerne.
3: Von diesem Gurkenwasser noch ein bisschen mit was dabei, weil das ist so gewürzmäßig, ne, so aufgepimpt, weil da eben die Gewürzgurken drin sind. Und dann ist so da so Dill drin, bisschen Zucker. Und das macht es total lecker. Hättest du jetzt Lust, diesen Nudelsalat zu probieren?
2: Auf jeden Fall.
3: Frisch aus dem Kühlschrank, also das sind kalte Nudeln.
2: Ich sage ja, ich will.
3: Mhm, sehr gerne, hau rein.
2: So, warte.
3: Oh, jetzt bin ich aber aufgeregt.
2: Mhm. Oh Gott.
3: Hättest du mal einen Löffel genommen für die Gabelspaghetti?
2: Mhm, putzel ein bisschen durcheinander. Mhm. Oh Gott, es ist so lecker.
3: Ja, aber noch nicht alles essen. Ach so. Es gibt ja gleich noch mehr kalte Nudeln. Mhm. Also jetzt haben wir Nudelsalat aus Deutschland schon mal klar. Mhm. Aber bei so kalten Nudelgerichten, da lohnt es sich, nach Asien zu gucken. Das machen wir gleich mal. So Japan, China, Korea. Die sind die, ich würde mal sagen, Weltmeisterinnen im kalten Nudeln essen. Und gleich werden wir da auch schmecken, warum.
2: Okay, also gleich gibt's asiatische Nudeln. Ich sehe hier schon Sojasauce, Essig, ich sehe Zucker und ich sehe Erdnussbutter. Sehr spannend, ich freue mich drauf.

0: Mit Mauskoch Christian machen wir heute kalte Nudeln. Eben haben wir schon gemerkt, Nudelsalat ist ein super berühmtes Gericht mit kalten Nudeln. Schmeckt wirklich fantastisch. Es ist also kein Fehler, dass die kalt sind, das gehört so. Ich glaube, ehrlich gesagt, warm würde auch so ein Nudelsalat jetzt hier nicht so richtig lecker schmecken, oder? Meinst du?
1: Nee, würde ich auch sagen. Also der mit Mayo-Dressing, der muss auf jeden Fall ganz kalt sein. Ist auch gesünder dann. Und der mit Essig und Öl, ich mag den auch am liebsten frisch aus dem Kühlschrank. Weil man den ja meistens auch an warmen Tagen isst. Und dann ist je kälter, desto besser, finde ich.
0: Auf jeden Fall. So, und jetzt hast du uns versprochen, wird es nochmal lecker mit asiatischen kalten Nudeln.
1: Ja, Asien ist super berühmt für Gerichte mit kalten Nudeln. In Japan gibt es kalte Nudeln. In Korea gibt es sogar eine super berühmte kalte Nudelsuppe mit Buchweizennudeln, auch super gut. Ich habe mich jetzt für chinesische kalte Nudeln entschieden, aus einem Grund, und warte mal, dieser Grund, der steht hier auf dem Tisch, guck mal.
0: Im Glas.
1: Ja.
0: Das ist
1: Erdnussbutter.
0: Habe ich doch eben schon
1: entdeckt. Wir lieben Erdnussbutter. Und daraus machen wir jetzt kalte Nudeln. Das hört sich auch erstmal komisch an, aber du wirst merken, das ist super. Also, wir brauchen natürlich Nudeln erstmal.
0: So?
1: Die kochen wir erst, dann sind die heiß.
0: Mhm.
1: Das heißt, wir brauchen dann so ein bisschen Zeit, die wir einplanen müssen.
0: Nicht einfach unter den Wasserhahn, kaltes Wasser drüber und
1: dann? Nee, das am besten nicht so, weil an diesen Nudeln, da ist Stärke dran. Und diese Stärke, die ist cool, die brauchen wir, weil das heißt, dass die Soße dann am Ende da super gut dran haftet. Wenn wir das jetzt mit kaltem Wasser abspülen würden, dann werden die so flutschig. Hast bestimmt irgendwie schon mal gehabt.
0: Mhm.
1: Und dann bleibt die Soße nicht dran hängen. Das geht auch, wenn man es jetzt ganz schnell machen muss.
0: Wenn man vergessen hat, den Nudelsalat zu machen.
1: Aber es ist ja cooler, wenn so die Soße dran haften bleibt. Und dann nimmt man so einen Haps von den Nudeln und da ist noch Soße dran. Das ist schön.
0: Ja, das stimmt.
1: Also jetzt haben wir hier kalte, abgekühlte Nudeln. Ich habe die auch gerade frisch aus dem Kühlschrank geholt. Mhm. Und jetzt können wir schon mal unsere Soße machen. Die geht nämlich ganz, ganz schnell. Wir brauchen ein bisschen Erdnussbutter. Ich nehme mal hier einen dicken Schlacks, so einen Esslöffel.
0: Oh, ja, ja.
1: Erdnussbutter drauf.
0: Mhm.
1: Sollen ja auch ein paar von satt werden.
0: Auf
1: du hauptsächlich. Hast du noch ein bisschen von deinem Nudelsalat? Auch.
0: Ein bisschen habe ich noch übrig gelassen,
1: mit
0: damit ich hier nicht
1: Löffel
0: auf...
1: Löffel oder Gabelspaghetti?
0: Mit den Gabelspaghetti.
1: Ja. Ich komme da immer durcheinander. Dann, wir sind ja in Asien unterwegs.
0: Ja, ich erinnere mich.
1: Super gerne Sojasauce. Ein Haps Sojasauce da rein.
0: Schlapp.
1: Die genauen Angaben, die gibt es übrigens bei uns im Internet, maus-live.de. Gibt es auch Fotos, also da kann man nachher nochmal ganz gemütlich nachgucken. Und vielleicht sogar heute noch kalte Nudeln essen. Ja, geht doch noch, oder?
0: Ja, da freuen sich doch auch die Eltern, wenn man jetzt nochmal anfängt, den ganzen Kram rauszuholen.
1: Ja, das geht doch schnell. Guck mal, wir machen ja auch
0: ja,
1: in Echtzeit.
0: Stimmt.
1: Jetzt kommt ein bisschen Essig dazu.
0: Ja.
1: Da kann man jeden Essig nehmen. Also das typisch Asiatische wäre jetzt so ein Reisessig. Guck mal, habe ich hier dabei. Der ist aus Reis gemacht.
0: Mhm.
1: Aber man kann auch einen ganz normalen Essig zu Hause nehmen, den man irgendwie in der Küche rumstehen hat. Und jetzt haben wir hier Schlurps, ne? Aus Sojasauce und Essig und Erdnussbutter. Das ist noch nicht ganz verbunden. Wir können da ein bisschen Wasser dazu machen.
0: Ach, und
1: aber immer schön
0: mit
1: so einem Schneebesen rühren. Und guck mal, was passiert. Aus den nicht verbundenen Sachen wird jetzt schon
0: so eine cremige
1: Sache. Mhm. Ich finde, das ist jetzt noch ein bisschen zu fest. Also wir können noch ein bisschen Wasser nachkippen.
0: Mhm.
1: Mache ich jetzt. Das ist nachgekippt. Und dann verrühre ich nochmal. Und fertig ist unsere cremige Soße. Mehr brauchen wir dafür gar nicht. Und guck mal, ich mache die jetzt schon mal auf die Nudeln drauf. Und was wir jetzt hätten, wäre natürlich einfach nur Nudeln mit Erdnusssoße. Hm. Aber ein bisschen gesund wollen wir es schon irgendwie noch machen. Ne? Ich habe hier frisch geschnittene, eiskalte Gurken.
0: Hm.
1: Ich habe hier frisch geschnittene, eiskalte Möhren.
0: Boah.
1: Und ein bisschen Frühlingszwiebeln mit dabei. Und magst du, Nina, magst du Röstzwiebeln?
0: Ja, komm, rein damit.
1: Hier, guck mal, habe ich in einem Becherchen mitgebracht. Röstzwiebeln obendrauf. Und vielleicht noch, damit es schön aussieht, ein Schwups Sesamkörner. Aber ihr könnt zu Hause auch jegliches Gemüse nehmen, auf das ihr Lust habt. Ne? Also kalte Nudeln ist, was ihr draus macht. Das könnt ihr so machen, wie ihr wollt. Magst du es noch ein bisschen scharf?
0: Ja, ein bisschen scharf.
1: Dann kriegst du ein bisschen Chiliöl noch geröstet. Chiliöl da oben drauf.
0: Boah, das sah aber jetzt nach ein bisschen
1: viel aus.
0: Guck mal,
1: wie schön das aussieht.
0: Oh.
1: Fast so schön wie auf unserer Rezeptseite im Internet. Jetzt darfst du probieren.
0: Oh,
1: hier sind deine kalten Nudeln.
0: Jetzt muss ich aber ein bisschen um diesen Riesenberg Chili drumherum essen. Warte mal.
1: Ja, ich habe es ein bisschen zu gut gemeint mit Chili.
0: Ja,
1: ne?
0: und das ist jetzt so an einer Stelle. Du hast vor allem nicht so gut durchgerührt. Warte mal, ich probiere
1: mal. Ja, das darfst du jetzt auch selber machen. Ne? Das ist das Schöne an diesen Nudeln, weil jetzt haben wir es ja erstmal schön getoppt mit so Auflagen, mit verschiedenen Sachen drauf gemacht. Und dann gehört das dazu in China, dass man jetzt auch ordentlich verrührt. Kannst du mit Stäbchen machen, kannst du aber auch mit einer Löffel oder mit einer Gabel.
0: Mit einer Löffel.
1: Oh, heute habe ich es aber mit Löffel und Gabel.
0: Ich freue mich.
1: Mit Göffeln. Gibt es ja auch.
0: So, warte.
1: Jetzt hast du alles schön vermischt und jetzt darfst du probieren.
0: Mhm. Mhm.
1: Toll, ne? Man hat die Erdnusssoße, man hat das Saure mit dem Essig.
0: Wow, ja.
1: Süß ist ja die Erdnussbutter auch. Und die Sojasauce bringt was Salziges und was Umami-mäßiges, was richtig Herzhaftes noch mit rein. Ich liebe diese chinesischen kalten Nudeln. Liang Ban Mian.
0: Mm, super lecker. Und dann auch noch so ein bisschen dieser Knack von den Gurken und den Möhrenstreifen, die du da
1: reingemacht
0: hast.
1: Alles ganz frisch, ne? Und
0: richtig,
1: ich finde
0: lecker.
1: Auch, das passt eben einfach nur kalt. Weil wenn das jetzt warm werde, würde, dann
0: nee.
1: Sind die Gurken so
0: kann ich mir auch nicht vorstellen.
1: Bisschen matschig. Und so gehört das einfach. Kalte Nudeln mit frischem Gemüse.
0: Perfekt. Kann ich euch nur wärmstens empfehlen, die kalten Nudeln. Wie gesagt, auf maus-live.de gibt es das Rezept. Christian, vielen, vielen Dank. Kalte Nudeln sind wirklich toll, besonders für heiße Tage im Sommer. Und die gute Nachricht ist eben, dass ihr das alles nachmachen könnt. Diese chinesische Erdnussbutternudeln hat Christian aufgeschrieben. Und dann, oh, guckt doch mal gleich in der Küche, ob ihr da alles findet, was ihr braucht. Ist ja nicht viel. Erdnussbutter, Essig.
1: Und einen Löffel und eine Gabel. Ich übe nochmal den Unterschied.
0: Ab geht's.

Bereit zum Rumzappeln und Abtanzen? Bei diesem Song kann man wirklich nicht stillhalten. Das ist Norma Jean Martin mit Eye on the Sun hier im Mausrad.

0: Leute, die Brücken oder Wohnhäuser oder andere Gebäude planen, die heißen ja Architekten. Die wissen ganz genau, wie man sowas genau so plant, dass man darin gut wohnen oder arbeiten oder im Falle von einer Brücke gut drüber gehen oder fahren kann. Und wir wollen euch jetzt einen ganz berühmten Architekten vorstellen, den Spanier Antoni Gaudí. Der war überzeugt von der Idee, dass sich die Menschen beim Bauen eigentlich gar nicht so viel ausdenken müssen, sondern sich ganz viel einfach von der Natur abschauen können. Mausreporterin Julia und Selma haben mal versucht rauszufinden, wie Gaudí das wohl meinte. Also was genau wir da in der Natur sehen und lernen können.
1: Also ich sehe diese Wellenlinie an den Spitzen von den Bäumen. Also es sieht ein bisschen aus wie so ein Gebirge, finde ich. Weil das halt immer so hoch und runter geht und es keine gerade Linie ist. Alles draußen sieht halt anders aus, weil es immer auf seine Art halt so gebogen ist oder ein Knick hat.
2: Selma fällt auf, eigentlich ist in der Natur fast nichts ganz gerade. Überall sehen wir Wellenlinien. Der Architekt Antoni Gaudí hat das auch beobachtet. Er sagt,
3: es gibt keine geraden Linien und spitzen Ecken in der Natur. Bauwerke dürfen das deshalb auch nicht haben.
2: Für Gaudí ist ganz klar,
3: alles stammt aus dem großen Buch der Natur.
2: Und nichts ist für ihn so perfekt wie die Natur. Antoni Gaudí liebt da vor allem die vielen kleinen Einzelheiten. Sein großer Traum ist es, Häuser zu bauen, nach dem Vorbild der Natur. Aber am besten, wir erzählen die Geschichte von Anfang an. Antoni Gaudí y Cornet kommt im Jahr 1852, also vor mehr als 170 Jahren, im Nordosten von Spanien zur Welt. Als kleiner Junge hat er oft Schmerzen in den Beinen und kann nicht gut laufen. Wenn seine vier Geschwister in der Schule sind, bleibt er zu Hause und da am liebsten draußen in der Natur. Auf einem kleinen Esel reitet er in der Gegend herum und beobachtet alles ganz genau. Er ist verliebt in die Formen der Schneckenhäuser, Steine, Blumen oder Vogelfedern. Mit 16 Jahren ist Gaudí gesund genug, um in die spanische Stadt Barcelona zu ziehen. Er studiert dort Architektur, also das Planen, Zeichnen und Bauen von Gebäuden. Und er hat dabei ganz neue Ideen, wie Häuser aussehen könnten. Voller Wellen und Rundungen sollen sie sein, so wie die Formen in der Natur. Seine Lehrer an der Uni können mit Gaudís Stil erst einmal nicht so viel anfangen. Als Antoni die Uni verlässt, sagt der Direktor,
4: ich weiß nicht, ob wir hier einem Verrückten oder einem Genie den Abschluss geben.
2: Zum Glück findet Antoni Gaudí einen reichen Freund. Mit seiner Unterstützung baut er in Barcelona eine ganz neue Art von Häusern. Im Internet hat Selma ein Bild von so einem Gaudí-Haus gefunden, die Casa Batlló.
1: Also das Haus ist so wellenförmig gebaut und die Fenster sind auch schön rund. Und auf dem Dach hat er so schillernde Farben gemacht, das aussieht wie ein Meerjungfrauenschwanz. Sieht aus, als hätte man es alles einfach so Wellen gemacht und dann wäre das Haus entstanden. Weil es irgendwie aussieht, als wäre es alles eine Welle. Das ist voll schön.
2: Mit 31 Jahren beginnt Antoni Gaudí mit dem Bauwerk seines Lebens. Er

0: hier innen drin bunt. Und es sieht insgesamt einfach sehr verwunschen aus, finde ich.
1: Die Kirche ist Antoni Gaudís Ein und Alles. 12 Jahre lang lebt er in einer kleinen Hütte auf der Baustelle und passt auf, dass alles perfekt gebaut wird. Als er mit 74 Jahren bei einem Unfall stirbt, ist die Kirche immer noch im Bau. Und das ist sie bis heute. Viele Menschen arbeiten weiter daran. Im Februar 2026 ist der höchste Turm fertig geworden. Mit 172,5 Metern übrigens der höchste der Welt.
0: Ich finde, dieser neue Turm, der überragt halt alles. Also man sieht da irgendwie da diese riesenhohe Kirche und die Häuser drunter sehen halt alle irgendwie komplett klein aus. Richtig krass. Es ist halt auch irgendwie einfach sehenswert, finde ich. Echt super, dass sie das weiterbauen.
2: Ein sehr beeindruckendes Lebenswerk, das er da hinterlassen hat. Ich habe mal im Internet geguckt. Jedes Jahr besuchen allein die Sagrada Familia über 4 Millionen Menschen. Wahnsinn, oder? Und wer hat sie sich ausgedacht? Jawohl, Gaudí. Und wir wissen jetzt sogar genau, wer das war.

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0: Sag mal, Stinktiere, die sind ja vor allem dafür berühmt, dass sie ganz wunderbar, ja, stinken können, wenn sie wollen, weil sie sich bedroht fühlen oder so. Aber habt ihr euch schon mal gefragt, was für Geräusche so ein Stinktier eigentlich macht? Vielleicht sowas hier, wenn es sein Stinksekret absondert. Aber ansonsten, ob das quiekt oder schnauft oder trötet? Keine Ahnung. Aber Rettung naht. Mausreporterin Doro hat mal mit Kindern der Koala-Klasse, der GGS Struck in Remscheid, sowohl über den Gestank als auch die Geräusche gesprochen, die diese eigentlich ganz niedlich aussehenden Tierchen machen.
1: Stinktiere sind schwarz-weiß gestreift, von vorne so nach hinten.
2: Wir Menschen pupsen ja auch. Aber die haben einen stärkeren Geruch.
3: Stinktiere stinken nur, wenn sie sich bedroht fühlen.
2: Und das vertreibt die Angreifer.
4: Dann machen die ihren Schwanz so hoch.
2: Und vielleicht haben die sogar diese Superkraft zu pupsen.
5: Ja, man könnte diese Stinkerei schon als Superkraft bezeichnen. Allerdings eine, die Stinktiere nur einsetzen, wenn es sein muss. Stinktiere stinken nämlich nicht immer, sondern nur, um sich vor Feinden zu schützen. Dann wird's allerdings wirklich fies. Stinktiere pupsen nämlich nicht einfach. Sie haben Stinkdrüsen neben dem Po und da spritzen sie eine Flüssigkeit raus, die ihre Feinde sogar für einen Moment blind machen kann. Und wie klingen Stinktiere wohl, wenn sie sich bedroht fühlen? Was glauben die Kinder der Koala-Klasse, der GGS Struck in Remscheid?
6: So ein Grunzen
7: oder auch so quietschig ungefähr so.
5: Welches der drei Geräusche stammt wohl von einem Stinktier? Ist es Nummer 1? Ist es Nummer 2? Oder ist es Nummer 3?
8: Ich glaube, es ist Nummer 1.
9: Also ich glaube, es ist die 2, weil die quietschen auch so ein bisschen.
10: Ich glaube, es ist Nummer 3 gewesen.
11: Ich glaube, das Stinktier ist die Nummer 2.
5: Die Koala-Klasse ist sich nicht einig, wobei nach und nach mehr Kinder auf die Nummer 2 tippen. Und die ist es auch. So klingt ein aufgebrachtes Stinktier. Das Geräusch lässt schon erahnen, dass man sich lieber nicht mit diesem Tier anlegen sollte. Ansonsten bekommt man eine Flüssigkeit ab, die wie eine Mischung aus Knoblauch, verfaulten Eiern und verbranntem Gummi riecht. Selbst Bären oder Pumas machen deshalb lieber einen großen Bogen um Stinktiere. Na, wenn das mal keine Superkraft ist.
0: Aber hallo, eine ganz schön super Superkraft, dieser Stinktier-Verteidigungsmief. Würden sich wahrscheinlich einige von uns auch manchmal wünschen, oder?
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0: Wenn mal wieder gar nichts klappen will, dann braucht man einfach Mausmusik zum Dampf ablassen. MC Pieps kann ein Lied davon singen. Macht er auch. Besser gesagt, er rappt. Hier ist er zusammen mit Mira und seinem Song Ich bin wütend.
1: Das klappt überhaupt nicht! Das wird nie fertig. Wie soll denn so das Album überhaupt fertig werden? Ich hab überhaupt keine Lust mehr.

0: langsam. So langsam geht's wieder. Wo war denn die Hängematte? Ich glaube, jetzt könnte ich eine Hängematte vertragen. Immer diese Wut, ne? Naja, ist auch okay. Wut. Ich will mir auch irgendwas sagen, ne? Naja, jetzt vielleicht noch Massage oder so. Oder Yoga. Oder eine Meditation. Brauche ich vielleicht auch gar nicht. Ruh mich erstmal aus. Jetzt habe ich ein ganzes Lied gemacht. Gar nicht so schlecht. Die Wut.
1: Matti aus unserem Maus-Musikteam übt gerade Klavier.
2: Das klingt so cool und macht mega Spaß. Ich übe gerade Boogie Woogie. Ziemlich lustiger Name für eine Musikart. Aber passt irgendwie. Richtig witzig klingt das. Ach du Kacke, es ist schon ultra spät. Ich habe komplett die Zeit vergessen. Ich muss morgen super früh aufstehen. Schnell ins Bett. Okay, ich bin im Bett. Ich bin noch total aufgedreht vom Boogie Woogie gerade. Wie soll ich denn jetzt einschlafen? Ich könnte jetzt, keine Ahnung, 1000 Sachen erledigen. Sport machen, rumspringen. Aber ich muss schlafen. Was mache ich denn jetzt? Also wenn kleine Babys nicht einschlafen können, dann bekommen die doch ein Schlaflied vorgesungen, oder? Aber hier ist keiner, der mir eins vorsingen kann. Ja, dann muss ich mir eben selbst eins komponieren. Ich gehe nochmal ans Klavier. Stopp, auf keinen Fall Boogie Woogie. Der macht mich nur noch wacher. Ein Schlaflied muss anders sein, nicht so laut. Ich spiele das mal leiser. Nee, das geht nicht. Klingt ja immer noch total hektisch. Ein Schlaflied muss leise sein, ja, aber das reicht nicht. Es muss auch langsam sein. Dann beruhigt sich die Atmung, das Herz schlägt langsamer und dann kann der Körper sich entspannen. Nee, ganz ehrlich, das funktioniert doch nicht. Das hört sich falsch an, nicht nach Schlaflied, viel zu viele Töne. Aber so ein Schlaflied, das wird doch oft gesungen. Ist ja auch irgendwie klar, die Stimme, zum Beispiel vom Papa, die ist natürlich beruhigend. Der passt auf mich auf, ich muss vor nichts Angst haben. Mit dem Gesang kann der so ein kleines Kind richtig anstecken mit seiner Ruhe. Okay, hier ist gerade aber keiner, der mir vorsingen kann. Na gut, den Gesang muss ich wohl selber übernehmen. Ich brauche erstmal eine Melodie und einen Text. Und der darf doch wohl langweilig sein, oder? Zum Einschlafen? Dann habe ich nämlich schon was. Der Text lautet: Schlaf ein. Ey, das ist genial, wirklich. Schlaf ein. Ja, ich hab was. Ich spiele direkt mal Klavierakkorde dazu.

Jetzt hat das wirklich geklappt. Matti ist eingepennt. Boah, das ging dann jetzt aber doch ganz schön flott, ne? Und gut. Merke ich mir vielleicht mal fürs nächste Mal, wenn ich nicht einschlafen kann.

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1: Hallo, ich bin die Dana und ich wünsche mir das Lied. Meine Mama hat gesagt und ich bin 6 Jahre alt und ich grüße die Maus und das ganze Maus-Team. Tschüss.

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1: Hallo, ich bin Henry aus Berlin und ich wünsche mir das Lied Anders ist gut von Bibi und Tina. Damit grüße ich meine Klasse, weil wir mit diesem Lied Schulen und Rassismus und Schulen und Courage geworden sind.

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1: Hallo, ich bin Mara, ich bin 7 Jahre alt und ich wünsche mir das Lied Wuppertal und ich grüße damit meinen Freund Janis und das ganze Mausteam. Tschüss!

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1: Hallo, ich bin Leni, 6 Jahre alt und ich wünsche mir das Lied. Ich wünsche dir noch ein geiles Leben und kusse die Maus und den Elefant und die Ente. Tschüss.
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1: Hallo, ich bin der Colin, ich bin 6 Jahre alt und ich wünsche mir das Lied Eye of the Tiger und ich grüße damit meine Mama und meinen Papa und Opa. Tschüss.

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1: Hallo, ich bin Zane und ich grüße die Maus und ich wünsche mir das Lied von den Sonja Boys Soda Bomb.

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1: Hallo, hier ist die Mailbox von Jeffrey. Leider bin ich gerade nicht erreichbar. Versucht es gern morgen nochmal, aber eigentlich habe ich morgen auch keinen Bock. Ihr könnt ja was draufsprechen, aber wenn ich ehrlich bin, würde ich es mir auch nicht anhören.

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1: Ich heiße Konstantin, ich bin 7 Jahre alt und ich wünsche mir das Lied, den Lamine Yamal-Song.
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1: Hallo, ich bin Lotta, ich bin 9 Jahre alt und ich wünsche mir das Lied Wie ein Mädchen von Sophia. Tschüss.
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0: Hallo, ich bin Nico, ich bin 7 Jahre alt und ich wünsche mir das Lied Weg mit der Hecke.
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1: Bunt, bunt, bunt sind alle unsere Farben. Na, weil wir uns heute in der Maus zum Hören einfach nicht auf eine Farbe festlegen können.
2: 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Heute
3: mit TV-Geräten und ihren Farben, roten Häusern in Schweden, Menschen, die Musik sehen und natürlich mit der Maus und dem Elefanten. Oigón, televisores y sus colores, casas rojas en Suecia, personas que pueden ver la música y, por supuesto, con el ratón y el elefante. Das war Spanisch.
1: Hallo zusammen und herzlich willkommen zu einer neuen Maus zum Hören, in der es heute unter anderem um etwas Blaues, etwas Gelbes und natürlich etwas Orangenes geht. Und schon weiß doch wohl wirklich jeder, dass ihr drei gemeint seid. Es gibt aber auch noch so viel mehr Farben, zu denen euch bestimmt sofort etwas einfällt. Woran denkt ihr zum Beispiel, wenn ich euch sage, ihr sollt an etwas Rotes denken? An ein Herz zum Beispiel, genau. Und darum geht's heute bei uns in der Maus zum Hören. Nein, nicht um Herz, sondern um Farben. In Schweden, könnte ich mir gut vorstellen, denken die Leute, bevor sie bei Rot an ein Herz denken, an rote Häuser. Denn die sind in Schweden meistens rot. Warum das so ist, das weiß Maus-Reporterin Saskia.
4: Ich stehe vor der Fallogruva. Das ist ein riesengroßes Loch im Boden. Eine Mine. Normalerweise werden in so einer Mine Metalle gewonnen. Das heißt, Bergarbeiter klopfen mit ganz viel Anstrengung Kupfer, Silber oder Edelsteine aus den Steinen. In dieser Grube, der Fallogruva, steckt aber noch etwas anderes Wertvolles. Und zwar das, woraus man die Farbe für die roten Häuser in Schweden macht. Ich warte gerade auf Johanna. Sie gibt Führung im Museum zur Fallogruva und sie erzählt mir, dass die Idee zur roten Farbe vor über 400 Jahren entstanden ist.
5: Schweden war ein armes Land dann. Und der König ist in Europa gereist und er hat gesehen, dass ja in Europa, dann hat der König und ja auch Adelige Schlösser von Stein. Und dann ist er zurück in Schweden gekommen und hat gesagt, und hier wohne ich, ich bin der König, aber ich habe nur so ein Holzschloss.
4: So ein Holzschloss wirkte damals sehr ärmlich. Und weil Steine aber für Schweden zu teuer waren, hatte der König eine Idee und sagte:
6: Warum male ich mein Schloss nicht einfach in einer bunten Farbe an? Dann ist das etwas ganz Besonderes und die Könige in anderen Ländern werden denken, Mensch, der muss aber reich sein.
4: Aber woher sollte man eine solche Farbe nehmen? Dazu erzählt mir Johanna die Geschichte von der Ziege Kore. Die ist vor langer Zeit aus ihrem Zuhause ausgebüxt und auf Entdeckungstour gegangen. Und als sie zurückkam, hatte sie ganz rote Hörner. Der Bauer fand das seltsam und folgte seiner Ziege und entdeckte die große Mine, voller Kupfer und Eisen, die Steine und die Hörner seiner Ziege rot gefärbt hatten. Johanna zeigt auf einen großen Steinhaufen.
5: Hier ist so ein typischer Stein von der Grube. Kein Kupfer, kein Gold, kein Silber, kein Blei, nur so
7: einfach gelb.
5: Abfall. Ja. Abfall und er ist sehr gelb.
7: Mhm. Das ist schon wie Kreide.
5: Ja.
7: Ja, du hast gleich die Hände gelb.
4: Gelbe oder auch rote Steine, die Abfall sind. Abfall, weil es den Menschen damals vor allem um das wertvolle Kupfer oder Eisen in der Mine ging. Denn damit konnte man Geld verdienen. Aber die bloßen Steine, die konnte man nicht gebrauchen. Bis der König sein Schloss bunt anmalen wollte. Da überlegte man dann nämlich, wie man aus diesen Kreidesteinen richtige Farbe machen könnte. Und es entstand eine Fabrik. Die gibt es noch bis heute und steht immer noch gleich neben der Mine. Ich laufe zu der Faluröd Ferry, so heißt die Fabrik. Und am Eingang treffe ich Anna-Karin, die mir die einzelnen Produktionsschritte erklären möchte. Als erstes zeigt sie dafür auf verschiedene Steinhügel vor der Fabrik und sagt mir auf Englisch, dass die alle nach Alter sortiert sind.
8: Wenn wir die Steine reinnehmen, dann wissen wir, die lagen hier mindestens für 20 Jahre. 20 years at least.
9: Manchmal länger.
8: Sometimes more.
9: Je länger sie hier liegen, desto besser.
8: They are laying there, the better.
4: Denn nur wenn die Steine mindestens 20 Jahre dem Wetter ausgesetzt sind, bildet sich mit der Zeit Kreide aus Mineralien. Und nur dann kann man Farbe daraus machen. Und das passiert als erstes in einer riesigen Waschmaschine.
9: Hier siehst du die Wäschetrommel. Die dreht sich einfach.
10: Und die Steine sind da drin?
9: Ja, die Steine sind da drin.
4: Wir stehen vor mehreren großen Wasserpumpen und einer riesigen länglichen Waschmaschine, die so hoch ist wie ein kleines Haus. Und die Waschtrommel dreht sich unermüdlich im Kreis und wäscht die ganzen Steine mit Wasser, damit sich möglichst viel von den Mineralien und der Kreide abwaschen. Die schwimmen dann alle im Wasser herum und es entsteht ein richtig schöner, dicker Schlamm. 6 Monate läuft die Waschmaschine rund um die Uhr und wäscht Steine. Tag und Nacht. Dann kommt der ganze Schlamm nach und nach in den nächsten Fabrikraum. Und dieser Raum ist komplett rot. Decken, Boden, Geräte, alles rot.
9: Hier haben wir den Schlamm. Er wird erhitzt und bei 600 Grad immer wieder gedreht und gewendet. Dabei wird er getrocknet. Und die Pigmente fallen irgendwann in den nächsten Behälter. Da sind es sogar 900 Grad. Und da bekommst du dann die richtige Farbe.
4: Anna-Karin zeigt mir diese richtige Farbe oder auch die Pigmente. Das ist ein rotes Pulver, das da aus dem Trockner kommt. Jede Stunde schauen die Leute in der Fabrik, ob das wirklich auch genau das richtige Rot ist und nicht vielleicht doch ein bisschen zu hell oder zu dunkel. Aber mit diesem roten Pulver kann ich doch noch nicht mein Zimmer streichen. Anna-Karin lacht und schüttelt den Kopf. Nein, aber viel fehle nicht mehr. Sie deutet auf einen kleinen Tisch, auf dem ein paar Zutaten stehen, die man meistens sogar zu Hause hat. Wasser, Mehl, Leinöl und Seife.
9: Als erstes nimmst du das Weizenmehl und mischst es mit Wasser. Dann erhitzt man es und es wird etwas klebrig. Dann kommt das Pigment dazu, also das rote Pulver und außerdem etwas Leinöl. Das sorgt dafür, dass die Farbe lange hält. Und dann noch ein ganz bisschen Seife, damit sich Leinöl und Wasser mischen. Nochmal auf 90 Grad erhitzen für eine halbe Stunde und dann ist die Farbe fertig. Fertig, um damit zu malen.
4: So einfach. Nur, dass diese ganze Produktion ein Jahr dauert. Das Gute, es ist nachhaltig, also schonend für unsere Umwelt. Denn nicht nur die Farbe besteht aus rein natürlichen Zutaten, man kann sie auch immer wieder herstellen.
1: Da hatte der schwedische König vor über 400 Jahren doch mal eine geniale Idee, die bis heute das Land Schweden ausmacht.

0: Ab jetzt muss ich bei der Farbe Rot nicht nur an Herzen denken, sondern auch an schwedische Häuser. An welche Farben müsst ihr denn denken, wenn ich Deutschland sage? Schwarz-Rot-Gold? Du meinst wegen der Deutschlandfahne? Verstehe. An welches Land müsst ihr denn denken, wenn ich die Farben Rot, Gelb, Grün und Blau sage? An das Vier-Farben-Land, ganz genau, das meinte ich. In dem sind die Menschen, Tiere und alle Gegenstände entweder alle rot, alle gelb, alle grün oder alle blau. Nur die neugeborenen Kinder, die sind bunt. Warum das so ist, keine Ahnung. Das fragen sich die Bewohner des Vier-Farben-Landes nämlich auch.
1: Das Vier-Farben-Land.
2: Von Gina Ruck-Pouquet und Sonja Gage. Das Vier-Farben-Land ist rund wie ein Pfannkuchen. Und es besteht aus vier verschiedenen Vierteln. In einem Viertel ist alles grün. Die Häuser, die Straßen, die Autos, die Telefone, die Erwachsenen.
1: Und auch die Kinder.
2: Im zweiten Viertel ist alles rot. Die Bäume, die Badewannen, die Eisenbahnen, die Früchte, die Erwachsenen.
1: Und die Kinder.
2: Im dritten Viertel ist alles gelb. Die Besen, die Krankenhäuser, die Blumen, die Baugerüste, die Erwachsenen.
1: Und die Kinder.
2: Und im vierten Viertel ist alles blau. Die Verkehrsampeln, die Möbel, die Brücken, die Zahnbürsten, die Fahrräder, die Erwachsenen.
1: Und auch die Kinder.
2: Wenn die Kinder geboren werden, sind sie bunt. Im ganzen Land ist das so. Aber die Erwachsenen streicheln sie mit ihren grünen, roten, gelben oder blauen Händen.
1: Bis auch die Kinder nur noch eine Farbe haben. Und das geht meistens sehr schnell.
2: Einmal kam in Grün ein kleiner Junge zur Welt.
1: Ich bin Erbs.
3: Happy Birthday, lieber Erbs.
4: Und immer noch bunt.
1: Ich war mit einem Jahr immer noch bunt.
2: Es war beunruhigend. Aber schließlich
1: wurde ich doch noch richtig grün.
2: Im Vier-Farben-Land brauchen die Kinder nicht zur Schule zu gehen. Sie lernen nur das Wichtigste.
5: Hier im Roten Land müsst ihr nur wissen, dass Rot richtig ist. Grün, Gelb und Blau ist gelogen. Nur Rot ist wahr.
6: Hier im Blauen Land müsst ihr nur wissen, dass Blau richtig ist. Blau, Blau, Blau.
7: Hier im Gelben Land müsst ihr nur wissen, dass Gelb richtig ist. Rot, Blau und Grün ist doof. Gelb bleibt Gelb.
8: Hier im grünen Land müsst ihr nur wissen, dass Grün richtig ist. Wenn ihr Rot, Gelb oder Blau hört, so glaubt es nicht.
2: In Gelb sagen die Kinder gelben Tag, wenn sie sich treffen. Sie spielen Melonenrollen und lassen Kanarienvögel fliegen. Sie träumen von gelben Dingen wie Löwenzahn, Strohhut und Aprikosengelee.
1: Sie sind aber immer ein bisschen unzufrieden. Wissen aber nicht, warum.
2: In Rot spielen die Kinder das große Rotspiel. Sie werfen Tomaten in den Sonnenuntergang. Und wenn es dann dunkel wird und die roten Lampen in den Häusern brennen, sitzen die Kinder da und es ist ihnen, als fehle etwas.
1: Aber sie sprechen nicht darüber.
2: In Blau machen die Kinder das Farbenratespiel. Himmelblau, vergissmeinnicht, blau und immer so weiter. Bis sie müde werden. Und dann denken sie sich was. Blaue Apfelsinen, blauer Schnee, blaue Pferde.
1: Aber es ist doch alles recht langweilig.
2: In Grün macht den Kindern das Kaktusspringen am meisten Spaß. Denn wenn eines nicht hoch genug springt, hat es Stacheln im Po. Froschhüpfen ist auch ganz schön, aber...
1: Ach, ich hätte so gerne etwas Rotes. Einen kleinen roten Punkt. So, unter dem Pullover, damit die Polizei ihn nicht sieht.
2: Die Polizisten haben die Aufgabe, jeden Morgen um 6 die Kreidestrichgrenzen neu nachzuziehen. Sie kämmen sich ihre grünen, roten, blauen und gelben Haare mit grünen, roten, gelben und blauen Kämmen und machen sich an die Arbeit. Dann gehen sie nach Hause und beten ihr Tischgebet.
7: Lieber gelber Gott, wir danken dir, dass wir gelb sind.
5: Lieber roter Gott,
8: lieber grüner Gott, wir danken dir, dass wir grün sind.
5: Lieber blauer Gott, wir danken dir, dass wir blau sind. Beschütze uns.
2: Eines Tages geschieht etwas Überraschendes.
1: Mitten im Grün wächst eine gelbe Rose.
2: Es ist eine schöne Rose. Aber die Leute verziehen angeekelt das Gesicht, als wäre es ein Mistkäfer. Nur Erbs freut sich über die Rose.
1: Oh, was für eine schöne Rose.
2: Es dauert nicht lange.
8: Was für eine widerliche Pflanze.
2: Und der Polizist hat die gelbe Rose mit einem Spaten niedergeschlagen.
1: Nein, nein, nein. Ich mag kein Spinat. Ich mag nicht immer nur grünes Essen essen.
2: Erbs läuft zum Mittelpunkt des Landes, wo sich die Grenzen treffen. Und dort bleibt er stehen, direkt vor dem Kreidekreuz auf dem Boden. Er schaut hinüber in den blauen Teil und in den gelben Teil und in den roten Teil.
1: Alle Farben sind schön. Ich will nicht, dass es so weitergeht wie bisher. Wir Kinder werden es ändern.
2: Die Kinder schauen einander an und sind stumm. Was sollen sie tun? Erbs weiß es. Er spuckt auf die Kreidestrichgrenze. Dann scharrt er ein bisschen mit dem Fuß in der Spucke herum und...
1: Die Kreide ist weg.
2: Sofort machen die anderen Kinder mit. Sie spucken und scharren, bis es keine Grenzen mehr gibt. Und dann lachen sie und fassen einander vorsichtig an. Die Grünen, die Gelben... Die Gelben, die Blauen, die Roten, die Grünen, die Blauen, ja, und immer so weiter, bis jedes Kind alle anderen angefasst hat. Sie fangen an zu spielen und vergessen, was ihnen immer gesagt wurde.
6: Blau ist,
8: rot ist, grün ist.
2: Ganz langsam aber geschieht es, dass sie aufhören, nur eine Farbe zu haben. Die Kinder werden bunt. Und nachdem nun jedes Kind jede Farbe hat, kann es auch in jeder Farbe denken, fühlen, träumen und sich etwas wünschen. Jedes versteht das andere. Und allen gehört das ganze Land.
1: Nie zuvor waren wir so fröhlich.
2: Die Erwachsenen machen große Augen. Und dann probieren sie es auch. Ganz zaghaft.
8: Also, so ein paar andersfarbige Tupfen? Das kann doch ganz schick. Ich meine, es schadet ja nicht.
7: Gelb, guten Tag. Ich bin gelb. Aber Ihr Rot ist auch gut.
5: Danke. Das Gelb ist ja, also so eine Aprikose schmeckt ja also irgendwie gut.
6: Also ein grünes Kleid habe ich mir als blau ja immer... Aber jetzt, man kann ja, also...
1: Aber wirklich bunt sind nur wir Kinder.
2: Aber wirklich bunt sind nur die Kinder.
0: Eine schöne Geschichte, das Vierfarbenland, finde ich auch. Wisst ihr, wer sie geschrieben hat? Gina Ruck-Pouquet. Und erschienen ist sie im Klein- und Großverlag. Wisst ihr denn, welche Farbe dabei rauskommt, wenn man Gelb und Rot mischt? Orange. Und wenn man Gelb und Blau mischt, dann erhält man Grün. Ganz genau.

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1: Was ich sonntags morgens mache? Aufstehen, Zähne putzen, frühstücken? Na klar, und natürlich die Sendung mit der Maus gucken. Und deshalb bin ich auch genau der Richtige für die hier heute?
2: Die Frage des Tages.
1: Ja, da bin ich ja mal gespannt, welche Frage ich beantworten kann, nur weil ich die Sendung mit der Maus gucke.
3: Hallo, ich bin Rufus, ich bin 7 Jahre alt und ich habe eine Frage an die Maus. Wie kann der Fernsehen unterschiedliche Farben aussenden?
1: Gute Frage, Rufus. Die ist dir doch bestimmt beim Fernsehgucken gekommen, oder? Ja, aber die kann man doch jetzt nicht einfach so beantworten, nur weil man Fernsehen geguckt hat. Dafür kann man sie aber beantworten, wenn man die Maus zum Hören eingeschaltet hat. Denn Mausreporterin Doro, die hat sich für uns mal schlau gemacht.
4: Die Farben im Fernseher entstehen ein kleines bisschen so wie die Farben beim Malen mit Wasserfarben. Wenn ich ein schönes Sommerbild male und das Gelb der Sonnenstrahlen über das Blau des Himmels male, werden die Strahlen grün. Und wenn ich der gelben Sonne einen roten Mund male, wird er orange.
5: Aufs Ganze. Mit Daten abrufen.
6: Hey, Räuber!
4: Wenn... Auch die bunten Bilder im Fernseher entstehen durch die Mischung verschiedener Farben. Und zwar der drei Farben Rot, Grün und Blau, kurz RGB. Diese drei Farben liegen in jedem einzelnen Bildpunkt nebeneinander. Die Bildpunkte auf dem Bildschirm sind allerdings so winzig klein, dass man die einzelnen Farben mit bloßem Auge nicht erkennen kann. Unser Auge und unser Gehirn mischen die Farben einfach zusammen.
7: Liebe und Eifersucht.
4: Ein Fernseher hat übrigens locker 1-2 Millionen solcher winzig kleinen Bildpunkte. Und jeder Bildpunkt wird einzeln angesteuert. Einzeln angesteuert, das heißt, dass die Farben Rot, Grün und Blau in jedem Bildpunkt ein- und ausgeschaltet werden können. Und sie können sogar unterschiedlich stark angeschaltet werden. So ergibt sich zum Beispiel aus komplett angeschaltetem Rot und halb angeschaltetem Blau ein kräftiges Pink. So viel dazu, wie die einzelnen Farben gemischt werden. Das ist aber nur der allerletzte Schritt. Davor passiert im Fernseher technisch noch jede Menge. Dazu muss man wissen, dass ein Fernseher aus mehreren Schichten besteht. Und der Bildpunkt, den wir auf dem Bildschirm sehen, nur das Endergebnis ist von dem, was in den Schichten im Inneren des Fernsehers passiert. Also, in der hintersten Schicht des Fernsehers sind ganz viele LEDs verbaut, also kleine Lämpchen. In der Mitte befindet sich eine Schicht mit flüssigen Kristallen. Diese Kristalle kann man sich wie winzige Stäbchen vorstellen.

0: Hintergrundlicht gebündelt, gedreht und nur zu einem bestimmten Teil durchgelassen und trifft auf Farbfolien und schließlich auf die Bildschirmoberfläche, wo unser Auge und unser Gehirn aus drei winzig kleinen Farben eine einzige machen. Tja, und das passiert mal eben bei 1-2 Millionen Bildpunkten pro Fernseher.
1: Ab jetzt sehe ich die Sendung mit der Maus auf jeden Fall mit anderen Augen. Falls ihr auch mal eine Frage an die Maus haben solltet, dann ruft uns doch gerne an.
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1: Da hinterlasst ihr dann ganz einfach neben eurem Namen und eurer Frage noch ein paar Grüße, wenn ihr wollt.

0: Damit ich sagen kann, was du da gemalt hast, liebe Maus, musst du mir das Bild schon zeigen. Okay, aber nach dem Rätsel, das uns die Kinder jetzt stellen, zeigst du uns das Bild, okay?
1: Was ist das? Wir haben schon mal so ein gesehen, als wir auf dem Kindergartenweg nach Hause kommten.
2: Der bleibt immer nur kurz da.
3: Dann verschwindet er wieder.
4: Den kann man nicht anfassen.
5: Kann man nur sehen.
6: Ganz oben im Himmel kann man sehen. Man sieht den ganz oben auf den Wolken.
7: 10 Meter groß. 1000 Meter groß?
8: Ich glaube 100 Millionen 1000.
9: Da kann man runterrutschen.
10: Nee, da kann man nicht runterrutschen. Wenn man fliegt und sich dann loslässt, fällt man runter.
11: Der leuchtet.
12: Es gibt es nur, wenn es regnet und die Sonne scheint.
13: Viele Kinder malen den gerne, weil er schön bunt ist.
14: Zum Beispiel rot, grün, weiß, blau,
15: orange, lila, pink und dann noch gelb.
16: Es ist der Regenbogen.
0: Dann zeig doch jetzt mal deinen selbstgemalten Regenbogen. Der sieht wirklich toll aus. Und in richtigen Farben und in der richtigen Reihenfolge hast du ihn auch noch gemalt. Denn die Regenbogenfarben erscheinen immer in der exakt gleichen Reihenfolge. Rot, Orange, Gelb, Grün, Blau, Indigo und Violett. Genauso wie das

0: Könnt ihr mir mal sagen, welche Zahl ihr hier auf dem Blatt seht? Eine 6, genau. Und hier drauf eine 9, auch richtig. Und auf dem Blatt hier eine 63. Gut erkannt. Das ist der Ishihara Farbsehtest. Damit kann man feststellen, ob ihr das habt, wonach Maushörerin Annika auf unserem Anrufbeantworter gefragt hat.
1: Hallo, ich bin Annika, ich bin 9 Jahre alt und ich habe eine Frage. Warum kann man eine Rot-Grün-Schwäche haben und zum Beispiel keine Lila-Blau-Schwäche? Tschüss und viele liebe Grüße an die Maus, den Elefant und die Ente.
0: Danke, Annika, für die lieben Grüße und die gute Frage. Bevor uns unser Mausreporter Jan Philipp gleich erzählen wird, ob es eine Lila-Blau-Schwäche gibt, soll er uns erstmal erklären, was eine Rot-Grün-Schwäche überhaupt genau ist.
2: Wenn Menschen Farben nicht gut oder sogar gar nicht auseinanderhalten können, dann ist das leider keine Superkraft, sondern eine leichte Sehschwäche. Meistens hat man die von einem seiner Elternteile geerbt und von Geburt an. Man sagt zu diesen Menschen, dass sie farbenblind sind, aber das stimmt nicht ganz. Sie können Farben sehen, nur anders. Meistens ist die Rede von der Rot-Grün-Sehschwäche. Die gibt es so aber nicht. Entweder leiden Menschen unter einer Rot-Sehschwäche oder man hat eine Grün-Sehschwäche. Ich gebe euch mal zwei Beispiele. Stellt euch mal eine bunte Blumenwiese vor. Die Stiele der Blumen sind grün und ihre Blüten erstrahlen in einem satten Rot und Lila. Für Menschen, die eine Grünsehschwäche haben, erscheinen die Blumenstiele aber eher gräulich und die roten und lila Blüten sehen bräunlich aus. Oder denkt mal an eine Schale mit knallig roten Erdbeeren. Das sieht köstlich aus. Menschen, die unter einer Rotsehschwäche leiden, haben nichts davon. Für sie sehen die Erdbeeren eher dunkelgrün aus, so als wären sie verfault. Und um auf deine Frage zurückzukommen, Annika, bei ganz, ganz wenigen Menschen wird auch eine Blausehschwäche festgestellt. Das gibt es also auch. Auch dafür habe ich ein Beispiel. Auf einem Geburtstag oder einer Hochzeit werden blaue Luftballons steigen gelassen. Menschen mit einer Blausehschwäche sehen statt eines kräftigen Blaus die blauen Ballons eher grau-türkis. Grün, Rot, Blau. Wie kann es sein, dass manche diese Farben nicht gut sehen oder unterscheiden können? Die Ursache liegt in den Augen. Hinten im Auge hat man eine Netzhaut. Hier trifft das ganze Licht, das in unsere Augen scheint, auf Millionen von Sinneszellen. Diese Sinneszellen heißen Stäbchen und Zapfen. Stäbchen helfen, hell und dunkel zu unterscheiden. Die Zapfen arbeiten nur im Hellen.

0: Die Zapfen sind für die drei Grundfarben da. Es gibt Zapfen für Blau, Zapfen für Rot und Zapfen für Grün. Aus diesen drei Farbeindrücken, Blau, Grün, Rot, lassen sich alle weiteren Farben mischen, wie im Malkasten. Bei einer gelben Banane sind es die grünen und roten Zapfen, die anspringen. Bei einer lila Pflaume reagiert der blaue und rote Zapfen. Von den Zapfen im Auge gehen Leitungen direkt zu unserem Gehirn. Dort werden die ganzen Farben zusammengesetzt und wir sehen ein Bild. Wenn jemand eine Farbsehschwäche hat, ist einer der Zapfen defekt oder fehlt sogar ganz. Und damit auch die Farbe, für die er zuständig wäre.
1: Und es gibt nicht nur eine Rot-, Grün- oder Blausehschwäche, es gibt sogar Menschen, die gar keine Farben sehen können. Achromatopsie heißt diese Krankheit, bei der man alles nur schwarz-weiß sehen kann.

0: Von dem bunten Song Multicolor, also mehrfarbig, kommen wir jetzt zu den unbunten Farben, schwarz und weiß. Für viele haben diese Farben die unterschiedlichsten Bedeutungen. Unsere Mausreporterin Yeshim, die hat sich mal umgehört, was ihr zu Hause mit den Farben schwarz und weiß so verbindet.
1: Weiß erinnert mich an Leute, die gestorben sind, an die man sich dann halt erinnert, weil mein Opa oft die Farbe weiß anhatte, der jetzt nicht mehr lebt. Das erinnert mich dann halt sehr oft an den.
2: Weiß strahlt für mich zwei Sachen aus. Einmal Weisheit, also Intelligenz, Stärke, sowas. Aber zur anderen Seite auch irgendwie, wenn ich weiß höre, erinnere ich mich irgendwie direkt ans Shoppen gehen. Ich weiß nicht warum. Ich denke irgendwie immer, wenn ich weiß sehe, boah, das sind aber, das könnten auch coole Schuhe in weiß werden oder so. Ich denke direkt ans Shoppen gehen, wenn ich weiß sehe.
3: Meine Freundin hat ein weißes Zimmer, also weiße Wände. Und in diesem Zimmer fühle ich mich immer sehr wohl, sehr geborgen. Deswegen strahlt für mich die Farbe weiß ein Bild der Ruhe, Gelassenheit, Geborgenheit aus. So dass ich auch immer weiß, hier bin ich sicher, hier habe ich Sicherheit.
4: Weiß ist rein, weiß ist so die Farbe der Engel.
2: Schwarz ist halt für mich Hass. Aber schwarz strahlt, das klingt ein bisschen komisch, aber irgendwie aus Sicherheit, finde ich. Mein bester Freund, Raum komplett schwarz. Ich komme rein, ich fühle mich direkt wohl. Ein kleiner Teil meines Gehirns sagt mir, das ist schwarz, das solltest du eigentlich hassen. So. Aber der andere Teil sagt mir halt, boah, ist das schön. Ich fühle mich richtig sicher, ich fühle mich hier voll schön. Und also schwarz drückt für mich quasi aus den Wohlfühleffekt und Hass.
5: Schwarz verbinde ich mit Trauer von jemandem zum Beispiel, der gestorben ist oder ein Hund oder irgendein Mitglied der Familie. Schwarz soll meiner Meinung nach darstellen, dass man sagt, okay, das war eine schöne Zeit, aber das ist jetzt aus. Aber man sollte trotzdem trauern und an diesen Mensch glauben oder an dieses Tier.
6: Und das sagen die Experten.
7: Weiß und Schwarz, beide gelten als unbunte Farben und werden als Nichtfarben bezeichnet. Weiß erinnert an Schnee und Eis und reflektiert das Licht. Das heißt, Weiß wirft das Licht zurück, wie ein Spiegel. Wenn man zum Beispiel im Sommer ein weißes T-Shirt trägt, dann wird einem nicht so schnell heiß. Weiß wirkt also nicht nur kalt, es macht auch kühl. Außerdem steht die Farbe für Reinheit, Sauberkeit, Frische und Unschuld. Die meisten Bräute heiraten in Weiß. In China und Japan zum Beispiel gilt Weiß aber als die Farbe der Trauer. In vielen anderen Ländern hingegen ist Schwarz die Farbe der Trauer und des Todes. Dunkle, schwarze Räume und Orte wirken unheimlich und machen uns Angst. Schwarz verschluckt das Licht, zum Beispiel die Sonnenstrahlen. Deswegen wird uns in einem schwarzen T-Shirt im Sommer schnell warm.
0: Jetzt wissen wir also, dass Weiß meistens für Reinheit, Sauberkeit und Unschuld und Schwarz für Trauer und Tod steht. Ich habe uns aber hier nochmal die Bedeutung ein paar anderer Farben rausgesucht. Und zwar steht Rot für Leidenschaft, Energie und Glück, Blau für Glaubwürdigkeit und Zuverlässigkeit, Grün für Erholung, Natürlichkeit und Hoffnung und Orange für Geselligkeit, Fröhlichkeit und Vertrauen.

0: Farben sind für alle da. Zum Glück gibt es ja auch genug Farben. Ungefähr 10 Millionen. Und eine davon hat sich Maushörer Jan bei uns auf dem Anrufbeantworter gewünscht.
1: Hallo, ich bin der Jan, bin 9 Jahre alt, wünsche mir das Lied I'm Blue und damit grüße ich alle meine Freunde. Yo, listen.

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1: Oh Gott. Ah. Was ich für eine Farbe sehe, wenn ich eure Musik höre, na, ich würde sagen, dann sehe ich rot. Also nicht wirklich. Aber es gibt tatsächlich Menschen, die können Musik sehen. Das ist aber gar nicht so einfach zu erklären. Deshalb bin ich auch froh, dass das jetzt unser Mausreporter Henry übernimmt.
2: Tiefgrau und sehr, sehr zackig, sehr zackig.
3: So beschreibt Lukas diesen Klavierton.
2: Relativ rund und grün.
3: Lukas kann Töne sehen. Das nennt man auch Musikfarbsynästhesie.
2: Ich habe quasi diese Farben in Form von einem Farbklecks vor mir. Und dieser Farbklecks hat dann eben die entsprechende Form auch. Wenn ich jetzt einen rauen Ton habe, dann ist die Form eher zackig. Also ist es quasi immer eine Art Kreis. Nur der Rand ist dann eben, hat mehr Zacken. Und wenn ich einen klaren Ton höre, dann ist die Form sehr rund.
3: Dieser Klecks blitzt dann vor seinem inneren Auge auf. Und er kann ihn ganz deutlich sehen. Der Grund dafür liegt im Gehirn. Bei Lukas sind durch seine Synästhesie nämlich im Gehirn der Teil fürs Hören und der fürs Sehen miteinander verknüpft. Darum sieht er bei diesem Ton auch einen grünen Klecks. Für andere Menschen mit der Musikfarbsynästhesie kann der Ton aber auch eine andere Farbe haben. Lukas findet das oftmals ganz praktisch, dass er Töne sehen kann. Zum Beispiel früher bei seinem Klavierunterricht, wenn er ein Lied spielen sollte.
2: Also ich habe sehr schnell gemerkt, wenn ich was falsch gemacht hatte, dass dann einfach nicht mehr dieses typische Bild erscheint. Also diese Reihenfolge von Farben.
3: Falsche Farbe, falscher Ton. Und nicht nur am Klavier sieht Lukas die Töne. Auch im ganz normalen Straßenverkehr.
2: Autohupen sind die meisten sehr hell, also gelb.
3: Für Lukas ist das nichts Besonderes, Töne zu sehen. Er kann das seit seiner Geburt.
2: Bis vor 1,5 Jahren dachte ich auch, dass das jeder hat und dass es normal ist. Bis meine Mutter mich dann mal gefragt hat, ob ich das habe. Und dann hat sie mir halt erklärt, dass es nicht jeder Mensch hat und dass das was Besonderes ist.
3: Wenn man 100 Menschen ganz zufällig auswählt, dann haben nur ungefähr 4 davon Synästhesie. Also ganz wenige. Und nicht alle können Töne sehen. Synästhesie kann sich ganz unterschiedlich auswirken. Leo zum Beispiel hat die Farb-Graphem-Synästhesie. Wenn Leo an Zahlen, Worte oder sogar Wochentage denkt, dann sieht er die immer in einer bestimmten Farbe. Zum Beispiel ist die Zahl 8 für ihn
4: pink
3: und die Zahl 9 ist
4: dunkelblau.
3: Diese Farben sieht Leo allerdings nur, wenn er an die Zahlen denkt. Wenn auf einem Papier eine schwarze 9 steht, dann sieht er sie auch schwarz und nicht dunkelblau. Eine andere Form der Synästhesie hat Edda, die Spiegelberührungssynästhesie. Edda kann die Schmerzen von anderen spüren.
5: Bei meiner besten Freundin zum Beispiel, als sie hingefallen ist, da hatte ich dann auch die gleichen Schmerzen. Also weil ich ungefähr mich in die Lage reinversetzen kann, wie doll es ihr wehtut. Erstens hat es so ganz doll gebrannt und zweitens gab es halt so ganz dolle Schmerzen halt im Knochen. So eben, als ob der Knochen irgendwie durchgesägt werden würde.
3: Edda spürt die Schmerzen so lange, bis sie merkt, dass es ihrer Freundin wieder besser geht.
5: Also wenn sie zwischendurch schon gelacht hat, dann tut es mir halt auch nicht mehr weh. Dann piekt sie noch so ein bisschen da.
3: Der große Schmerz ist aber weg. Wenn Edda allerdings einen Film schaut und da tut sich jemand weh, dann macht sie meistens die Augen zu und spult vor, um die Schmerzen nicht mehr zu spüren. Bis zu dem Teil, an dem der Film wieder lustig wird.
1: Sachen gibt's. Ich finde, wenn 4 von 100 Menschen Synästhesien haben, dann sind das gar nicht so wenige. Und mit gleich 3 davon, nämlich Lukas, Leo und Edda, hat Mausreporter Henry für uns gesprochen.
6: Es war einmal in einem kleinen Städtchen, da lebte ein Mädchen namens Barbara. Und diese Barbara war im ganzen Land für ihren abartig guten Rhabarberkuchen bekannt. Ja, man konnte sagen, dass Barbaras Rhabarberkuchen ohne Wenn und Aber gar eine geradezu magische Erfahrung war. Abracadabra, ja, dieser Kuchen war

0: sparen ihren Bartbarbier-Fein nach getaner Arbeit noch in die Rhabarber-Bar ein.
1: Da tranken sie dann gemeinsam an der Bar noch ein Bier, die Rhabarber-Barbaren und der Bartbarbier.
0: Und aßen dazu bar jeder Barberei ein Stück Rhabarberkuchen.
1: Ich glaube, es waren zwei.
0: Ja, da wurden sogar ganz harte Männer nahbar.
1: Und das alles dank Barbaras Rhabarber.
2: Drei Barbaren und der Bartbarbier saßen eines Abends an der Bar bei einem Bier. Da kam die Polizei, ja, wo wart denn ihr? Drei Barbaren und der Bartbarbier.
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4: Ich sehe was, was du nicht siehst. Und das ist gelb. Nein, ausnahmsweise mal nicht die Ente. Das wäre doch viel zu einfach. Ich meinte hier das Buch, was hier liegt. Ja, okay, okay. Aber wisst ihr was? Das Spiel macht draußen doch eh viel mehr Spaß. Deshalb verabschieden wir uns jetzt von euch und sagen tschüss, ciao, tschüss und bis die Tage. Euer André. Ja, ich komme ja schon. Wir können ja Farbenraten in der Eisdiele machen.
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6: Nico. Plastik essen? Bäh. Normalerweise keine gute Idee, aber das könnte sich ändern. Denn Forscher haben jetzt tatsächlich aus Pflanzenresten und Plastik Kekse gemacht. In einem Experiment haben sie das Plastik umgewandelt in den Stoff Eiweiß und in Geschmacksstoffe. Winzige Lebewesen in den Pflanzen haben dabei geholfen. Das Ganze wurde dann im 3D-Drucker als Keks ausgedruckt. Irgendwann sollen so mal Lebensmittel gemacht werden. Für Menschen, die wenig zu essen haben. Und für Leute in U-Booten oder Raumschiffen. Wenn das wirklich klappt, könnte das zwei Probleme auf einmal lösen. Dass wir zu viel Plastik produzieren und dass viele Menschen zu wenig zu essen haben. Noch hat die Kekse allerdings niemand probiert. Die Forschung ist da noch ganz am Anfang.
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7: Super gut, dass ihr eingeschaltet habt. Hier ist Nina und ich freue mich auf die nächste Stunde mit euch hier im Mausradio. Und jetzt ist Mauskoch Christian da. Und Leute, was soll ich sagen? Wisst ihr, was der mitgebracht hat? Kalte Nudeln. Hi Christian.
8: Ja Mensch, das ist jetzt kein Fehler von mir. Ich war auch nicht zu faul, irgendwie zu kochen.
7: Ach so.
8: Aber es ist doch Sommer. Es ist sehr warm
7: okay.
8: Da draußen. Und da werden uns gleich kalte Nudeln weiterhelfen. Also wir kennen ja alle Spaghetti Bolognese. Ne? Wir kennen Nudeln mit Tomatensauce. Mhm. Wir kennen Nudeln mit Käse-Sahnesauce, auch super lecker.
7: Kennen und lieben wir, ja.
8: All das kennen wir warm. Kalte Nudeln, da reagieren sie alle wie du. Jetzt immer, du hast kalte Nudeln mitgebracht. Aber wir werden das mal gucken. Und wenn wir einmal kalte Nudeln gegessen haben, dann willst du die, glaube ich, auch haben.
7: Meinst du?
8: Ja.
7: Bin ich mal gespannt.
8: Nina, hast du in diesem Jahr schon mal mit Freundinnen und Freunden gegrillt?
7: Ja, selbstverständlich. Was soll man denn sonst machen bei den heißen Temperaturen?
8: Na also, und wenn du jetzt mal drüber nachdenkst, was vielleicht nicht auf dem Grill lag, aber was bei solchen Grillpartys immer mit dabei ist.
7: Ah, du meinst was Nudeliges?
8: Ja.
7: Natürlich, Nudelsalat.
8: Also das berühmteste kalte Nudelgericht in Deutschland. Und hat sich da auch noch niemand beschwert. Meine Nudeln sind kalt. Ja. Nudelsalat ist einfach toll. Mit viel Gemüse drin kann man ja machen. Da finde ich es am besten. Vielleicht auch noch mit Schafskäse.
7: Oh ja,
8: auch
7: gern.
8: Ganz toll. Und dann gibt es in Deutschland ja zwei Fanlager, habe ich dich ja auch gefragt. Die einen sagen, ich mag meinen Nudelsalat am liebsten mit Mayo-Dressing. Oder das Dressing für die Soße, also soll aus Essig und Öl bestehen. Du magst Mayo nicht so gerne, ne?
7: Nee, ich bin auf jeden Fall Team Essig und Öl, ja.
8: Ja, aber wir müssen uns eigentlich gar nicht entscheiden. Ich finde beides lecker. Also Nudelsalat ist nie ein Fehler. Aber ich habe dir jetzt natürlich extra, weil du mir das gesagt hast, einen mit Essig und Öl-Dressing mitgemacht. Das ist kein Fehler. So, wir haben hier den Nudelsalat. Ich habe da so kleine, kennst du Löffelspaghetti?
7: Ja, diese kleinen.
8: Das sind so kleine löffelbare Mini-Nudeln.
7: Heißen die nicht Gabel?
8: Gabelspaghetti.
7: Ich habe die immer Gabelspaghetti.
8: Gott, einmal, ja, guck mal, weil ich...
7: Ach, guck mal, ich kann dem Mauskopf noch was beibringen.
8: Ich habe hier sogar eine Gabel in der Hand. Die kannst du einfach gabeln. Ich habe hier rein Erbsen und Möhrchen und so ein bisschen saure eingelegte Gurken, Gewürzgurken mit dabei.
7: Klingt schon mal richtig gut.
8: Und das habe ich auch mit in das Dressing gemacht. Also Essig, Öl, Salz, Pfeffer, ein bisschen Senf ist immer gut, weil das ist ein Emulgator. Das bedeutet, dass sich Essig und Öl gut vermischt. Mhm. Essig und Öl und Wasser, das stößt sich immer gerne mal ein bisschen ab. Und sobald man da, kleiner Zaubertrick, den Senf reinmacht, verbindet sich das schön und es wird schön cremig.
7: Mhm. Mache ich auch gerne.
8: Von diesem Gurkenwasser noch ein bisschen mit was dabei, weil das ist so gewürzmäßig, ne, so aufgepimpt, weil da eben die Gewürzgurken drin sind. Und dann ist so da so Dill drin, bisschen Zucker. Und das macht es total lecker. Hättest du jetzt Lust, diesen Nudelsalat zu probieren?
7: Auf jeden Fall.
8: Der kommt frisch aus dem Kühlschrank, also das sind kalte Nudeln.
7: Ich sage ja, ich will.
8: Mhm, sehr gerne, hau rein.
7: So, warte.
8: Oh, jetzt bin ich aber aufgeregt.
7: Mhm. Oh Gott.
8: Hättest du mal einen Löffel genommen für die Gabelspaghetti?
7: Mhm, putzel ein bisschen durcheinander. Mhm. Oh Gott, es ist so lecker.
8: Ja, aber noch nicht alles essen. So. Es gibt ja gleich noch mehr kalte Nudeln. Mhm. Also jetzt haben wir Nudelsalat aus Deutschland schon mal klar. Mhm. Aber bei so kalten Nudelgerichten, da lohnt es sich, nach Asien zu gucken. Das machen wir gleich mal. So Japan, China, Korea. Die sind die, ich würde mal sagen, Weltmeisterinnen im kalten Nudeln essen. Und gleich werden wir da auch schmecken, warum.
7: Okay, also gleich gibt's asiatische Nudeln. Ich sehe hier schon Sojasauce, Essig, ich sehe Zucker und ich sehe Erdnussbutter. Sehr spannend, ich freue mich drauf.

0: Mit Mauskoch Christian machen wir heute kalte Nudeln. Eben haben wir schon gemerkt, Nudelsalat ist ein super berühmtes Gericht mit kalten Nudeln. Schmeckt wirklich fantastisch. Es ist also kein Fehler, dass die kalt sind, das gehört so. Ich glaube, ehrlich gesagt, warm würde auch so ein Nudelsalat jetzt hier nicht so richtig lecker schmecken, oder? Meinst du?
1: Nee, würde ich auch sagen. Also der mit Mayo-Dressing, der muss auf jeden Fall ganz kalt sein. Ist auch gesünder dann. Und der mit Essig und Öl, ich mag den auch am liebsten frisch aus dem Kühlschrank. Weil man den ja meistens auch an warmen Tagen isst. Und dann ist je kälter, desto besser, finde ich.
0: Auf jeden Fall. So, und jetzt hast du uns versprochen, wird es nochmal lecker mit asiatischen kalten Nudeln.
1: Ja, Asien ist super berühmt für Gerichte mit kalten Nudeln. In Japan gibt es kalte Nudeln. In Korea gibt es sogar eine super berühmte kalte Nudelsuppe mit Buchweizennudeln, auch super gut. Ich habe mich jetzt für chinesische kalte Nudeln entschieden, aus einem Grund, und warte mal, dieser Grund, der steht hier auf dem Tisch, guck mal.
0: Im Glas.
1: Ja.
0: Das ist
1: Erdnussbutter.
0: Habe ich doch eben schon
1: entdeckt. Wir lieben Erdnussbutter. Und daraus machen wir jetzt kalte Nudeln. Das hört sich auch erstmal komisch an, aber du wirst merken, das ist super. Also, wir brauchen natürlich Nudeln erstmal.
0: So?
1: Die kochen wir erst, dann sind die heiß.
0: Mhm.
1: Das heißt, wir brauchen dann so ein bisschen Zeit, die wir einplanen müssen.
0: Nicht einfach unter den Wasserhahn, kaltes Wasser drüber und
1: nee,
0: dann?
1: Nee, das am besten nicht so, weil an diesen Nudeln, da ist Stärke dran. Und diese Stärke, die ist cool, die brauchen wir, weil das heißt, dass die Soße dann am Ende da super gut dran haftet. Wenn wir das jetzt mit kaltem Wasser abspülen würden, dann werden die so flutschig. Hast bestimmt irgendwie schon mal gehabt.
0: Mhm.
1: Und dann bleibt die Soße nicht dran hängen. Das geht auch, wenn man es jetzt ganz schnell machen muss.
0: Wenn man vergessen hat, den Nudelsalat zu machen.
1: Aber es ist ja cooler, wenn so die Soße dran haften bleibt. Und dann nimmt man so einen Haps von den Nudeln und da ist noch Soße dran. Das ist schön.
0: Ja, das stimmt.
1: Also jetzt haben wir hier kalte, abgekühlte Nudeln. Ich habe die auch gerade frisch aus dem Kühlschrank geholt. Mhm. Und jetzt können wir schon mal unsere Soße machen. Die geht nämlich ganz, ganz schnell. Wir brauchen ein bisschen Erdnussbutter. Ich nehme mal hier einen dicken Schlacks, so einen Esslöffel.
0: Oh, ja, ja.
1: Erdnussbutter drauf.
0: Mhm.
1: Sollen ja auch ein paar von satt werden.
0: Auf
1: du hauptsächlich. Hast du noch ein bisschen von deinem Nudelsalat? Auch, ja.
0: Ein bisschen habe ich noch übrig gelassen,
1: mit
0: damit ich hier nicht
1: Löffel
0: auf...
1: Löffel oder Gabelspaghetti?
0: Mit den Gabelspaghetti.
1: Ja, ich komme da immer durcheinander. Dann, wir sind ja in Asien unterwegs.
0: Ja, ich erinnere
1: super
0: mich.
1: Gerne Sojasauce. Ein Haps Sojasauce da rein.
0: Schlapp.
1: Die genauen Angaben, die gibt es übrigens bei uns im Internet, maus-live.de. Gibt es auch Fotos, also da kann man nachher nochmal ganz gemütlich nachgucken und vielleicht sogar heute noch kalte Nudeln essen. Ja, geht doch noch, oder?
0: Ja, da freuen sich doch auch die Eltern, wenn man jetzt nochmal anfängt, den ganzen Kram rauszuholen.
1: Ja, das geht doch schnell. Guck mal, wir machen ja auch
0: ja,
1: in Echtzeit.
0: Stimmt.
1: Jetzt kommt ein bisschen Essig dazu.
0: Ja.
1: Da kann man jeden Essig nehmen. Also das typisch asiatische wäre jetzt so ein Reisessig. Guck mal, habe ich hier dabei. Der ist aus Reis gemacht.
0: Mhm.
1: Aber man kann auch einen ganz normalen Essig zu Hause nehmen, den man irgendwie in der Küche rumstehen hat. Und jetzt haben wir hier Schlurps, ne? Aus Sojasauce und Essig und Erdnussbutter. Das ist noch nicht ganz verbunden. Wir können da ein bisschen Wasser dazu machen.
0: Ach, und
1: aber immer schön
0: mit
1: so einem Schneebesen rühren. Und guck mal, was passiert. Aus den nicht verbundenen Sachen wird jetzt schon
0: so eine cremige
1: Sache. Mhm. Ich finde, das ist jetzt noch ein bisschen zu fest. Also wir können noch ein bisschen Wasser nachkippen.
0: Mhm.
1: Mache ich jetzt. Nachgekippt. Und dann verrühre ich nochmal. Und fertig ist unsere cremige Soße. Mehr
0: brauchen wir
1: dafür gar nicht. Und guck mal, ich mache die jetzt schon mal auf die Nudeln drauf. Und was wir jetzt hätten, wäre natürlich einfach nur Nudeln mit Erdnusssoße.
0: Hm.
1: Aber ein bisschen gesund wollen wir es schon irgendwie noch machen. Ne? Ich habe hier frisch geschnittene eiskalte Gurken.
0: Hm.
1: Ich habe hier frisch geschnittene eiskalte Möhren.
0: Boah.
1: Und ein bisschen Frühlingszwiebeln mit dabei. Und magst du, Nina, magst du Röstzwiebeln?
0: Ja, komm, rein damit.
1: Ja, hier, guck mal, habe ich in einem Becherchen mitgebracht. Röstzwiebeln obendrauf. Und vielleicht noch, damit es schön aussieht, ein Schwups Sesamkörner. Aber ihr könnt zu Hause auch jegliches Gemüse nehmen, auf das ihr Lust habt. Ne? Also kalte Nudeln ist, was ihr draus macht. Das könnt ihr so machen, wie ihr wollt. Magst du es noch ein bisschen scharf?
0: Ja, ein bisschen
1: dann
0: scharf.
1: Dann kriegst du ein bisschen Chiliöl noch geröstet. Das Chiliöl da oben drauf.
0: Boah, das sah aber jetzt nach ein bisschen
1: viel aus. Guck mal, wie
0: schön
1: das aussieht.
0: Oh.
1: Fast so schön wie auf unserer Rezeptseite im Internet. Jetzt darfst du probieren.
0: Oh,
1: hier sind deine kalten Nudeln.
0: Jetzt muss ich aber ein bisschen um diesen Riesenberg Chili drumherum essen. Warte mal.
1: Ja, ich habe es ein bisschen zu gut gemeint mit Chili.
0: Ja,
1: ne?
0: und das ist jetzt so an einer Stelle. Du hast vor allem nicht so gut durchgerührt. Warte mal, ich probiere
1: mal. Ja, das darfst du jetzt auch selber machen. Ne? Das ist das Schöne an diesen Nudeln, weil jetzt haben wir es ja erstmal schön getoppt mit so Auflagen, mit verschiedenen Sachen drauf gemacht. Und dann gehört das dazu in China, dass man jetzt auch ordentlich verrührt. Kannst du mit Stäbchen machen, kannst du aber auch mit einer Löffel oder mit einer Gabel.
0: Mit einer Löffel.
1: Oh, heute habe ich es aber mit Löffel und Gabel.
0: Ich freue mich.
1: Mit Göffeln. Gibt es ja auch.
0: So, warte.
1: Jetzt hast du alles schön vermischt und jetzt darfst du probieren.
0: Mhm. Mhm.
1: Toll, ne? Man hat die Erdnusssoße, man hat das Saure mit dem Essig.
0: Wow, ja.
1: Süß ist ja die Erdnussbutter auch. Und die Sojasauce bringt was Salziges und was Umami-mäßiges, was richtig Herzhaftes noch mit rein. Ich liebe diese chinesischen kalten Nudeln. Liang Ban Mian.
0: Mm, super lecker. Und dann auch noch so ein bisschen dieser Knack von den Gurken und den Möhrenstreifen, die du da
1: reingemacht
0: hast.
1: Genau, alles ganz frisch, ne? Und
0: richtig,
1: ich finde
0: lecker.
1: Auch, das passt eben einfach nur kalt. Weil wenn das jetzt warm würde, dann sind die Gurken so
0: kann ich mir auch nicht vorstellen.
1: Bisschen matschig. Und so gehört das einfach. Kalte Nudeln mit frischem Gemüse.
0: Perfekt. Kann ich euch nur wärmstens empfehlen, die kalten Nudeln. Wie gesagt, auf maus-live.de gibt es das Rezept. Christian, vielen, vielen Dank. Kalte Nudeln sind wirklich toll, besonders für heiße Tage im Sommer. Und die gute Nachricht ist eben, dass ihr das alles nachmachen könnt. Diese chinesische Erdnussbutternudeln hat Christian aufgeschrieben. Und dann, oh, guckt doch mal gleich in der Küche, ob ihr da alles findet, was ihr braucht. Ist ja nicht viel. Erdnussbutter, Essig.
1: Und einen Löffel und eine Gabel. Ich übe nochmal den Unterschied.
0: Ab geht's.

Bereit zum Rumzappeln und Abtanzen? Bei diesem Song kann man wirklich nicht stillhalten. Das ist Norma Jean Martin mit Eye on the Sun hier im Mausradio.

0: Leute, die Brücken oder Wohnhäuser oder andere Gebäude planen, die heißen ja Architekten. Die wissen ganz genau, wie man sowas genau so plant, dass man darin gut wohnen oder arbeiten oder im Falle von einer Brücke gut drüber gehen oder fahren kann. Und wir wollen euch jetzt einen ganz berühmten Architekten vorstellen, den Spanier Antoni Gaudí. Der war überzeugt von der Idee, dass sich die Menschen beim Bauen eigentlich gar nicht so viel ausdenken müssen, sondern sich ganz viel einfach von der Natur abschauen können. Mausreporterin Julia und Selma haben mal versucht herauszufinden, wie Gaudí das wohl meinte. Also was genau wir da in der Natur sehen und lernen können.
1: Also ich sehe diese Wellenlinie an den Spitzen von den Bäumen. Also es sieht ein bisschen aus wie so ein Gebirge, finde ich. Weil das halt immer so hoch und runter geht und es keine gerade Linie ist. Alles draußen sieht halt anders aus, weil es immer auf seine Art halt so gebogen ist oder einen Knick hat.
2: Selma fällt auf, eigentlich ist in der Natur fast nichts ganz gerade. Überall sehen wir Wellenlinien. Der Architekt Antoni Gaudí hat das auch beobachtet. Er sagt,
3: es gibt keine geraden Linien und spitzen Ecken in der Natur. Bauwerke dürfen das deshalb auch nicht haben.
2: Für Gaudí ist ganz klar,
3: alles stammt aus dem großen Buch der Natur.
2: Und nichts ist für ihn so perfekt wie die Natur. Antoni Gaudí liebt da vor allem die vielen kleinen Einzelheiten. Sein großer Traum ist es, Häuser zu bauen, nach dem Vorbild der Natur. Aber am besten, wir erzählen die Geschichte von Anfang an. Antoni Gaudí y Cornet kommt im Jahr 1852, also vor mehr als 170 Jahren, im Nordosten von Spanien zur Welt. Als kleiner Junge hat er oft Schmerzen in den Beinen und kann nicht gut laufen. Wenn seine vier Geschwister in der Schule sind, bleibt er zu Hause und da am liebsten draußen in der Natur. Auf einem kleinen Esel reitet er in der Gegend herum und beobachtet alles ganz genau. Er ist verliebt in die Formen der Schneckenhäuser, Steine, Blumen oder Vogelfedern. Mit 16 Jahren ist Gaudí gesund genug, um in die spanische Stadt Barcelona zu ziehen. Er studiert dort Architektur, also das Planen, Zeichnen und Bauen von Gebäuden. Und er hat dabei ganz neue Ideen, wie Häuser aussehen könnten. Voller Wellen und Rundungen sollen sie sein, so wie die Formen in der Natur. Seine Lehrer an der Uni können mit Gaudís Stil erst einmal nicht so viel anfangen. Als Antoni die Uni verlässt, sagt der Direktor,
4: ich weiß nicht, ob wir hier einem Verrückten oder einem Genie den Abschluss geben.
2: Zum Glück findet Antoni Gaudí einen reichen Freund. Mit seiner Unterstützung baut er in Barcelona eine ganz neue Art von Häusern. Im Internet hat Selma ein Bild von so einem Gaudí-Haus gefunden, die Casa Batlló.
1: Also das Haus ist so wellenförmig gebaut und die Fenster sind auch schön rund. Und auf dem Dach hat er so schillernde Farben gemacht, das aussieht wie ein Meerjungfrauenschwanz. Sieht aus, als hätte man es alles einfach so Wellen gemacht und dann wäre das Haus entstanden. Weil es irgendwie aussieht, als wäre es alles eine Welle. Das ist voll schön.
2: Mit 31 Jahren beginnt Antoni Gaudí mit dem Bauwerk seines Lebens. Er will eine große Kirche bauen. Er nennt die Kirche Sagrada Familia, die heilige Familie. Alle Menschen, egal ob arm oder reich, sollen sich dort willkommen fühlen und sich an die Schönheit der Natur erinnern. Und das ist Gaudí ziemlich gut gelungen, findet Selma.
1: Ich finde, dass die Kirche aussieht wie ein Wald von Bäumen, weil da sind halt vier hohe Türme und die stehen halt alle sehr nah beieinander. Und dadurch sieht das aus wie ein Wald und von innen sieht es aus wie hohe Bäume mit Ästen. Die Fenster wurden bunt gemacht und wenn da die Sonne reinscheint, dann wird auch alles in der Kirche innen drin bunt. Und es sieht insgesamt einfach sehr verwunschen aus, finde ich.
2: Die Kirche ist Antoni Gaudís Ein und Alles. 12 Jahre lang lebt er in einer kleinen Hütte auf der Baustelle und passt auf, dass alles perfekt gebaut wird. Als er mit 74 Jahren bei einem Unfall stirbt, ist die Kirche immer noch im Bau. Und das ist sie bis heute. Viele Menschen arbeiten weiter daran. Im Februar 2026 ist der höchste Turm fertig geworden. Mit 172,5 Metern übrigens der höchste der Welt.
1: Weil ich finde, dieser neue Turm, der überragt halt alles. Also man sieht da irgendwie da diese riesenhohe Kirche und die Häuser drunter sehen halt alle irgendwie komplett klein aus. Richtig krass. Es ist halt auch irgendwie einfach sehenswert, finde ich. Echt super, dass sie das weiterbauen.
0: Ein sehr beeindruckendes Lebenswerk, das er da hinterlassen hat. Ich habe mal im Internet geguckt. Jedes Jahr besuchen allein die Sagrada Familia über 4 Millionen Menschen. Wahnsinn, oder? Und wer hat sie sich ausgedacht? Jawohl, Gaudi. Und wir wissen jetzt sogar genau, wer.

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0: Sag mal, Stinktiere, die sind ja vor allem dafür berühmt, dass sie ganz wunderbar, ja, stinken können, wenn sie wollen, weil sie sich bedroht fühlen oder so. Aber habt ihr euch schon mal gefragt, was für Geräusche so ein Stinktier eigentlich macht? Vielleicht sowas hier, wenn es sein Stinksekret absondert. Aber ansonsten, ob das quiekt oder schnauft oder trötet? Keine Ahnung. Aber Rettung naht. Mausreporterin Doro hat mal mit Kindern der Koala-Klasse, der GGS Struck in Remscheid, sowohl über den Gestank als auch die Geräusche gesprochen, die diese eigentlich ganz niedlich aussehenden Tierchen machen.
1: Stinktiere sind schwarz-weiß gestreift, von vorne so nach hinten.
2: Wir Menschen pupsen ja auch. Aber die haben einen stärkeren Geruch.
3: Stinktiere stinken nur, wenn sie sich bedroht fühlen.
2: Und das vertreibt die Angreifer.
4: Dann machen die ihren Schwanz so hoch.
2: Und vielleicht haben die sogar diese Superkraft zu pupsen.
5: Ja, man könnte diese Stinkerei schon als Superkraft bezeichnen. Allerdings eine, die Stinktiere nur einsetzen, wenn es sein muss. Stinktiere stinken nämlich nicht immer, sondern nur, um sich vor Feinden zu schützen. Dann wird's allerdings wirklich fies. Stinktiere pupsen nämlich nicht einfach. Sie haben Stinkdrüsen neben dem Po und da spritzen sie eine Flüssigkeit raus, die ihre Feinde sogar für einen Moment blind machen kann. Und wie klingen Stinktiere wohl, wenn sie sich bedroht fühlen? Was glauben die Kinder der Koala-Klasse der GGS Struck in Remscheid?
6: So ein Grunzen oder auch so quietschig ungefähr so.
5: Welches der drei Geräusche stammt wohl von einem Stinktier? Ist es Nummer 1? Ist es Nummer 2? Oder ist es Nummer 3?
6: Ich glaube, es ist Nummer 1.
7: Also ich glaube, es ist die 2, weil die quietschen auch so ein bisschen.
8: Ich glaube, es ist Nummer 3 gewesen.
9: Ich glaube, das Stinktier ist die Nummer 2.
5: Die Koala-Klasse ist sich nicht einig, wobei nach und nach mehr Kinder auf die Nummer 2 tippen. Und die ist es auch. So klingt ein aufgebrachtes Stinktier. Das Geräusch lässt schon erahnen, dass man sich lieber nicht mit diesem Tier anlegen sollte. Ansonsten bekommt man eine Flüssigkeit ab, die wie eine Mischung aus Knoblauch, verfaulten Eiern und verbranntem Gummi riecht. Selbst Bären oder Pumas machen deshalb lieber einen großen Bogen um Stinktiere. Na, wenn das mal keine Superkraft ist.
0: Aber hallo, eine ganz schön Superkraft, dieser Stinktier-Verteidigungsmief. Würden sich wahrscheinlich einige von uns auch manchmal wünschen, oder?
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0: Wenn mal wieder gar nichts klappen will, dann braucht man einfach Mausmusik zum Dampf ablassen. MC Pieps kann ein Lied davon singen. Macht er auch. Besser gesagt, er rappt. Hier ist er zusammen mit Mira und seinem Song Ich bin wütend.
1: Das klappt überhaupt nicht! Das wird nie fertig. Wie soll denn so das Album überhaupt fertig werden? Ich hab überhaupt keine Lust mehr.

0: Anita? Wo war denn die Hängematte? Ich glaube, jetzt könnte ich eine Hängematte vertragen. Ach, immer diese Wut, ne? Naja, ist auch okay. Wut. Will mir auch irgendwas sagen, ne? Naja, jetzt vielleicht noch Massage oder so. Oder Yoga. Oder eine Meditation. Brauche ich vielleicht auch gar nicht. Ruh mich erstmal aus. Jetzt habe ich ein ganzes Lied gemacht. Gar nicht so schlecht. Die Wut.
1: Matti aus unserem Maus-Musikteam übt gerade Klavier.
2: Das klingt so cool und macht mega Spaß. Ich übe gerade Boogie Woogie. Ziemlich lustiger Name für eine Musikart. Aber passt irgendwie. Richtig witzig klingt das. Ach du Kacke, es ist schon ultra spät. Ich habe komplett die Zeit vergessen. Ich muss morgen super früh aufstehen. Schnell ins Bett. Okay, ich bin im Bett. Ich bin noch total aufgedreht vom Boogie Woogie gerade. Wie soll ich denn jetzt einschlafen? Ich könnte jetzt, keine Ahnung, 1000 Sachen erledigen. Sport machen, rumspringen. Aber ich muss schlafen. Was mache ich denn jetzt? Also wenn kleine Babys nicht einschlafen können, dann bekommen die doch ein Schlaflied vorgesungen, oder? Aber hier ist keiner, der mir eins vorsingen kann. Ja, dann muss ich mir eben selbst eins komponieren. Ich gehe nochmal ans Klavier. Stopp, auf keinen Fall Boogie Woogie. Der macht mich nur noch wacher. Ein Schlaflied muss anders sein, nicht so laut. Ich spiele das mal leiser. Nee, das geht nicht. Klingt ja immer noch total hektisch. Ein Schlaflied muss leise sein, ja, aber das reicht nicht. Es muss auch langsam sein. Dann beruhigt sich die Atmung, das Herz schlägt langsamer und dann kann der Körper sich entspannen. Nee, ganz ehrlich, das funktioniert doch nicht. Das hört sich falsch an, nicht nach Schlaflied, viel zu viele Töne. Aber so ein Schlaflied, das wird doch oft gesungen. Ist ja auch irgendwie klar, die Stimme, zum Beispiel vom Papa, die ist natürlich beruhigend. Der passt auf mich auf, ich muss vor nichts Angst haben. Mit dem Gesang kann der so ein kleines Kind richtig anstecken mit seiner Ruhe. Okay, hier ist gerade aber keiner, der mir vorsingen kann. Na gut, den Gesang muss ich wohl selber übernehmen. Ich brauche erstmal eine Melodie und einen Text. Und der darf doch wohl langweilig sein, oder? Zum Einschlafen? Dann habe ich nämlich schon was. Der Text lautet: Schlaf ein. Ey, das ist genial, wirklich. Schlaf ein. Ja, ich hab was. Ich spiel direkt mal Klavierakkorde dazu.

Jetzt hat das wirklich geklappt. Matti ist eingepennt. Boah, das ging dann jetzt aber doch ganz schön flott, ne? Und gut, merke ich mir vielleicht mal fürs nächste Mal, wenn ich nicht einschlafen kann.

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1: Hallo, ich bin die Dana und das sind schon wieder das Lied. Meine Mama hat gesagt und ich bin 6 Jahre alt und ich grüße die Maus und das ganze Maus-Team. Tschüss.

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1: Ach komm, Lucy, du musst keine Angst haben. Es ist einfach nur ein dunkler Keller. Es tut mir leid, dass das Licht jetzt nicht geht, aber es ist hier, irgendwo ist hier das Schlauchboot, das leicht dir aus. Alles ist alles gut.
2: Aber da gibt's doch Gespenster.
1: Nee, es gibt auch keine Gespenster hier unten. Du musst wirklich, ist keine Angst. Es gibt keinen Grund, in einem dunklen Keller Angst zu haben.
2: Tobi, was ist denn?
1: Da!
2: Hä? Das ist doch nur eine Kakerlake.
1: Bloß eine Kakerlake? Ich hasse Kakerlaken.
3: Zugang Checkerbude genehmigt.
1: Ja, also das mit der Kakerlake, ihr wisst schon, diesem fiesen Krabbeltier. Oh, das war neulich, als ein Kind aus meiner Nachbarschaft von mir das Schlauchboot ausleihen wollte. Es war im Keller und naja, ich glaube, jetzt wisst ihr auch, worum es heute geht. Jeder hat sie, keiner mag sie. Es geht heute um die Angst. Ich freue mich, dass ich auch heute wieder einen Gast bei mir in der Checkerbude habe. Und zwar einen ziemlich unerschrockenen Gast. Hier ist Marlene! Hallo Marlene.
4: Hallo.
1: Du bist 10 Jahre alt und du hast weder Höhenangst noch Angst vor Spinnen oder Blut oder eben Kakerlaken. Ich frage mich ja, ob du überhaupt ängstlich bist. Sagen wir mal auf einer Skala von 1 bis 10. 10 ist richtig ängstlich, 1 ist überhaupt nicht ängstlich. Wie würdest du dich selbst einschätzen?
4: Ich würde sagen 4.
1: Oh, 4 ist ganz schön unerschrocken. Ich glaube, ich bin mindestens eine 5 mit Tendenz zur 7. Es kommt ein bisschen drauf an. Und sag mal, es gibt ja so diese klassischen Ängste, ne, vor denen viele Leute Angst haben. Meine Mama ist eine, die Mäuse und Spinnen wirklich richtig ätzend findet. Da springt die auf den Stuhl. Wovor hast du denn Angst?
4: Also ich komme bald in eine neue Schule und davor habe ich auch Angst.
1: Wovor genau?
4: Ich habe Angst, dass dann irgendwie alles anders wird. Und ich habe auch manchmal Angst vor der Zukunft.
1: Mhm.
4: Dass in der Zukunft irgendwelche Dinge passieren, die man jetzt nicht so haben will. Oder davor, dass ich ein ernster Erwachsener werde, dass ich nicht mehr lustig bleibe. Ich will ein Kind bleiben.
1: Mhm.
4: Und auch wenn ich groß werde, will ich irgendwie noch kindlich sein. Und wenn ich dann irgendeinen Beruf im Büro oder so habe, dann hat man gar keine Freizeit mehr oder so.
1: Ich frage mich, wie es bei Datenbanken ist. Jackie, hast du Angst? Jackie?
5: Ja, also Tobi, wenn du mich so direkt fragst, meine größte Angst ist, dass ich keinen Strom mehr habe. Manchmal stelle ich mir vor, jemand schüttet ein Glas Wasser über mir aus. Zack, bumm, Kurzschluss. Aus ist es mit mir.
1: Naja, also Jackie, wir beschäftigen uns ja heute alle mit dem Thema Angst, wir drei. Und dann geht deine Angst vielleicht auch vor dem Stromausfall so ein bisschen verloren. Fangen wir doch einfach mal an. Marlene, was hast du heute für Fragen mitgebracht?
4: Frage Nummer 1. Wo im Körper sitzt die Angst? Frage Nummer 2. Wer ist ängstlicher, Kinder oder Erwachsene? Und meine Frage Nummer 3. Was kann man gegen Angst tun?
1: Ich finde es super gute Fragen und ich würde sagen, das checken wir für euch. Also, dass es wichtig ist, Angst haben zu können, das ist irgendwie klar, oder?
4: Ja, weil die Angst schützt einen ja auch. Weil wenn man auf einem Berg ist und keine Angst hat, in den Abgrund zu springen, dann wäre man ja schnell tot.
1: Voll.
4: Oder wenn man einfach ins Wasser springt, ohne schwimmen zu können.
1: Also genau, manchmal ist Angst haben wirklich überlebenswichtig. Das ist dann richtig so angeboren. Und übrigens auch die Angst vor Spinnen haben wir richtig geerbt. Wusstest du das?
4: Ja, ich habe den Gruselcheck gesehen, wo du so eine riesige, haarige Spinne auf die Hand nehmen musstest. Und da wurde gesagt, dass Spinnen früher, also in der Steinzeit, voll gefährlich waren.
1: Genau.
4: Und man konnte an einem Spinnenbiss halt einfach sterben. Und diese uralte Angst, die steckt halt jetzt immer noch in vielen Menschen.
1: So ist es. Mhm. Ich kann mich noch daran erinnern, als ich diese Spinne eben auf der Hand hatte. Ich meine, die war haarig und die hat auch irgendwie ein bisschen was gewogen. Und ich weiß noch genau, meine Hände wurden richtig schwitzig und ich war richtig aufgeregt. Mir hat das Herz gepumpt und so. Ich weiß nicht, wie das bei dir ist, wenn du Angst hast. Wie fühlt sich das bei dir im Körper an?
4: Also ich zitter auch, ich breche in Schweiß aus und meine Hände beginnen so ein bisschen zu beben.
1: Mhm.
4: Und der Bauch, der fühlt sich dann auch so ganz mulmig an.
1: Und ich finde, da sind wir auch schon ganz nah bei deiner ersten Checkerfrage, nämlich, wo sitzt denn die Angst jetzt? Sitzt sie im Herz, sitzt sie im Bauch oder im Gesicht, weil man ja auch ein bisschen blass wird oder so? Ich weiß, wo sitzt sie denn eigentlich?
4: Eigentlich in allem. Also alles zittert ja. Mhm. Aber ich glaube trotzdem, dass sie im Gehirn ist. Weil du denkst ja dann auch an die Angst.
1: Wir können ja einfach mal Jackie fragen.
4: Gute Idee.
5: Alles, was der Körper fühlt oder tut, wenn ein Mensch Angst hat, wird vom Gehirn aus gesteuert. Und zwar von der sogenannten Amygdala. Das ist eine Ansammlung von Zellen im Vorderhirn. Die Amygdala versetzt unseren Körper in Alarmbereitschaft. So wird zum Beispiel Blut in die Arme und Beine gepumpt, damit man schneller rennen und besser kämpfen kann. Dadurch fehlt dem Kopf Blut. Die Gesichtsfarbe wird weiß. Es kann einem davon auch schwindlig werden. Auch das Herz schlägt schneller. So kommt mehr Energie in den Körper. Die Befehle der Amygdala werden rasend schnell ausgeführt. Denn für langes Nachdenken ist keine Zeit, wenn unmittelbar Gefahr droht.
1: Ich glaube, deine Frage ist beantwortet, oder?
4: Fast. Ich würde nur noch gern wissen, wo bei Jackie die Angst sitzt.
1: Oh gut, fragen wir sie einfach.
5: In meiner Festplatte. Tobi, was machst du da?
1: Ach so, Entschuldigung. Ich wollte nur einen Schluck trinken, bevor ich nochmal deine Antwort auf Marlenes Frage zusammenfasse.
5: Könntest du das Glas bitte etwas weiter wegstellen? Ja?
1: Ich stelle es ganz darüber. So, jetzt kommt es auf keinen Fall zu einem Kurzschluss in deinem System, okay? Ach. Marlene, ist denn jetzt alles klar?
4: Ja, auf jeden Fall.
1: Wenn Gefahr droht, versetzt unser Gehirn unseren Körper in Alarmbereitschaft. Zum Beispiel wird Blut in unsere Arme und Beine gepumpt oder unser Herz schlägt schneller. Die Befehle werden rasend schnell ausgeführt. Für Nachdenken ist keine Zeit.
4: Gecheckt!
1: Liebe Marlene, kannst du dich noch erinnern, wann oder wo du das letzte Mal so richtig, richtig Angst hattest?
4: Also einmal beim Gewitter in den Bergen in der Schweiz. Da, wir sind bei Sonnenschein auf den Berg gewandert, 1,5 Stunden.
1: Mhm.
4: Und dann haben wir gesagt, ja, wir gehen jetzt noch bis ganz oben und sind nochmal 2 Stunden gelaufen. Und als wir dann oben waren, hat es angefangen zu tröpfeln und in der Nähe hat es schon gedonnert. Und dann sind wir runtergelaufen und mussten durch einen Wald. Und ganz in der Nähe von uns hat ein Blitz eingeschlagen und wir hatten alle Angst.
1: Ja.
4: Aber ich glaube, noch mehr Angst hatten unsere Eltern, weil die mussten halt auch noch meine kleinen Geschwister auf dem Rücken oder in der Kraxe tragen.
1: Mhm.
4: Und das war natürlich noch mal härter.
1: Ja.
4: Und wir sind dann zur Hütte gelaufen, aber die war ja auf der anderen Seite des Berges. Und wir mussten erst mal ganz runter durchs halbe Dorf und dann auf der anderen Seite wieder hoch. Am Ende waren wir alle pitschnass.
1: Also, dass man da Angst hat, verstehe ich gut, weil so ein Gewitter in den Bergen kann ja wirklich richtig, richtig gefährlich, auch lebensgefährlich werden. Jetzt hast du gerade selbst schon gesagt, deine Eltern hatten vielleicht sogar mehr Angst als du oder als ihr Kinder. Damit sind wir eigentlich schon mittendrin in deiner zweiten Frage, oder?
4: Mhm. Die zweite Frage ist, wer hat mehr Angst, Kinder oder Erwachsene?
1: Ja, was denkst du denn? Was glaubst du, wer ist ängstlicher?
4: Erwachsene haben, glaube ich, einfach andere Ängste als Kinder, weil Erwachsene haben Angst davor, dass den Kindern was passiert und Kinder haben aber, glaube ich, nicht so richtig Angst, weil kleine Kinder sind unbesorgt und frei und spielen einfach und ich weiß nicht so richtig, wie es bei Erwachsenen ist. Ich bin ja noch nicht erwachsen.
1: Also ich finde das eine super spannende Frage und ich weiß auch schon, wer uns die beantworten kann.
4: Jackie?
1: Nee, sag's ihr nicht, aber ich glaube, ich weiß noch jemand Besseren.
4: Okay.
1: Und zwar Professor Borwin Bandelow. Der ist Psychiater und Psychotherapeut, forscht zur Angst, hat auch schon Bücher drüber geschrieben und behandelt auch Menschen, die krank sind vor Angst. Ich glaube, der kennt sich aus.
4: Klingt wie der perfekte Mann für uns.
1: Dann lass uns den mal anrufen, warte.
6: Hallo, hier ist Borwin.
1: Hallo Borwin, hier ist Tobi. Schön, dass ich dich erreiche. Marlene und ich, wir rätseln gerade so ein bisschen rum und würden gerne wissen, wer ist wohl ängstlicher, Kinder oder Erwachsene? Kann man das sagen?
6: Also Erwachsene sind eigentlich ängstlicher. Merkwürdigerweise so Leute, die zwischen 30 und 50 Jahre alt sind, sind am ängstlichsten.
1: Wirklich? Dann bin ich gerade in dem Alter, wo ich richtig viel Angst haben sollte.
6: Eigentlich ja, müsste so sein, ja.
1: Und wie erklärt man das?
6: Ja, Kinder sollen die Welt erkunden. Das heißt, sie müssen so eine Art Neugiertrieb haben. Sie müssen überall mal nachschauen und alles lernen und überall raufklettern und so. Und wenn sie zu viel Angst hätten, dann würden sie einfach die Welt nicht erkunden und würden nicht so viel lernen, wie sie eigentlich lernen sollen fürs Leben.
1: Ja.
6: Deswegen hat die Natur es wohl so eingerichtet, dass man nicht unbedingt immer Angst hat als Kind.
1: Verstehe. Und dann wird das im Alter

0: ausschließlicher wird.
1: Aber ich meine, es gibt ja auch erwachsene Leute, die richtig gefährliche, mutige Sachen machen. Also nehmen wir mal Reinhold Messner, der ist ohne Sauerstoffflasche auf den Mount Everest, den höchsten Berg der Welt, gestiegen. Da kann man schon Angst haben, hatte er offensichtlich nicht.
0: Also Reinhold Messner hat mir mal erzählt, dass er tatsächlich auch Angst hat. Und weil er die Angst hat, nimmt er dann auch die richtigen Geräte mit, um sich extrem gut vorzubereiten. Mm. Er hat auch Angst, aber trotzdem hat er auch Mut und will eben dann diese Berge erkunden.
1: Okay.
0: Angst kann auch durchaus was Positives haben. Nehmen wir mal an, ein Junge, der will gern ein richtiger Fußballstar werden, aber der hat Angst, sich zu blamieren auf dem Fußballplatz. Also was macht er? Er übt einfach mehr als die anderen und wird nachher wirklich ein richtig super Fußballer, weil er eben diese Angst hatte, nicht der beste Fußballspieler in der Stadt zu sein.
1: Das ist ja spannend. Ja, leuchtet mir total ein. Du, dann letzte Frage an dich. Was ist denn deine größte so klassische Angst?
0: Ja, also ich glaube, ich würde nie mit einem Fallschirm abspringen. Da hätte ich also Angst.
1: Naja, Bobby, du hast uns sehr geholfen. Danke dir sehr.
0: Okay, Tobi. Tschüss.
1: Tschüss. Also Marlene, du nahezu angstfreies Wesen. Ich kann nur sagen, genieß die Zeit, bis du so alt bist wie ich und dann wirst du nämlich wohl offensichtlich automatisch zum Angsthasen.
2: Okay, dann genieße ich die Zeit noch.
1: Aber ich schätze, Borwin hat deine Frage beantwortet, oder?
2: Absolut.
1: Kinder haben vor anderen Dingen Angst als Erwachsene. Vor vielen Sachen haben sie im Gegensatz zu Erwachsenen aber kaum oder gar keine Angst. Am meisten Angst hat man im Alter zwischen 30 und 50 Jahren. Erwachsene sind also ängstlicher als Kinder.
2: Gecheckt!
1: So, und damit kommen wir schon zu deiner dritten und letzten Frage. Stell die doch bitte nochmal.
2: Die dritte Frage ist, was kann man gegen Angst tun?
1: Ja, was hast du bisher gemacht, wenn du mal Angst hattest?
2: Also ich hatte früher mal Angst im Dunkeln.
1: Ja, ich auch, kenne ich.
2: Und dann habe ich das Licht angemacht und einfach geschaut, was der komische Schatten an der Wand ist und was das komische Geräusch ist. Das war zum Beispiel nur ein Tropfen der Wasserhahn. Mhm. Und das hat dann wirklich immer auch geholfen.
1: So war es ein bisschen auch, als ich diese Riesenspinne, von der du gesprochen hast, auf die Hand genommen habe. Da habe ich mich eben einfach meiner Angst gestellt und als ich dann gesehen habe, ach, so schlimm ist es gar nicht. Ja, da ging es viel besser als vorher.
2: Also ich glaube, es kommt halt auch immer drauf an, wie groß die Angst ist. Weil die Oma von einer Freundin von mir, die hat eine Spinnenphobie. Der wird richtig schlecht, wenn sie eine Spinne sieht. Und einmal ist sie sogar in Ohnmacht gefallen.
1: Ja.
2: Und andere müssen erbrechen, wenn sie Schnecken sehen auch.
1: Genau, also du hast gerade das Wort ja gesagt, Phobie. Und eine Phobie ist, wenn man wirklich eine richtig, richtig große Angst hat, die so groß ist, dass man nicht mehr richtig sein kann, dass man sich wirklich kaum mehr bewegen kann und so, dass die Angst schon krankhaft wird. Und da gibt es die verschiedensten Phobien, ne? Es gibt halt eine Spinnenphobie, die heißt, glaube ich, Arachnophobie, finde ich ein cooles Wort. Es gibt aber auch Angst vor großen Menschenmengen oder zu fliegen, also in einem Flugzeug zu sein oder so. Das sind ja jetzt keine lebensnotwendigen Ängste, sondern die einfach irgendwie krankhaft und deshalb übertrieben und vielleicht überflüssig sogar sind. Die machen einem halt das Leben schwer. Ist das so, wie du auch eine Phobie beschreiben würdest?
2: Ja, ich denke schon, aber um 100% sicher zu sein, können wir ja noch Jackie fragen.
1: Was meinst du, Jackie?
3: Das habt ihr ganz richtig gesagt. Phobie ist das griechische Wort für Schrecken, Furcht. Diese übertriebene Angst vor bestimmten Dingen kann Menschen daran hindern, ein normales Leben zu führen. Sie trauen sich dann zum Beispiel gar nicht mehr aus dem Haus. Eine Phobie ist dann eine Krankheit, die aber geheilt werden kann.
1: Okay, gut. Verstehe ich. Aber sag mal, meinst du denn, Jackie, dass nicht dann vielleicht deine Angst vor einem Kurzschluss auch eine Phobie ist?
3: Also ich finde, ich funktioniere doch noch sehr gut. Oder hast du vorhin die Antwort dieses Professors meiner vorgezogen, weil du dachtest, ich hätte keine Antwort, weil ich so ängstlich bin?
1: Nein, Jackie, überhaupt nicht. Du bist die Allerbeste.
3: Und voller Strom.
1: Ganz genau. Dann stellt sich uns jetzt also die Frage, wie soll man denn jetzt mit seinen alltäglichen Ängsten umgehen, die dann mehr oder weniger groß oder klein sind? Weil das war ja auch Marlenes Frage.
3: Auf diese Frage gibt es viele Antworten. Wichtig ist auf alle Fälle, dass man der Angst nicht ausgeliefert bleibt, sondern versucht, sich von ihr etwas zu distanzieren, also sie mit etwas Abstand zu betrachten. Wenn die Angst kommt, könnte man zum Beispiel erst einmal nachspüren, wie fühlt sich das an? Wo spüre ich die Angst? So bekommt man schon einen kleinen Abstand zu ihr. Dann könnte man weiter fragen, wovor genau habe ich Angst? Ist das eine altbekannte Angst, die immer wieder kommt? Es tut auch gut, seine Ängste aufzuschreiben und natürlich mit anderen Menschen darüber zu reden. Es nützt nichts, die Angst zu verdrängen. Besser ist es, sich mit ihr zu beschäftigen, sie sich einfach mal genauer anzusehen.
1: Das mit dem drüber reden finde ich

0: auch wichtig. Das ist ja im Grunde das, was wir hier heute den ganzen Tag machen.
1: Mhm.
0: Ich meine, du hast mir von deinen Ängsten erzählt. Ich habe dir ein paar von meinen genannt.
1: Also, ich rede meistens mit meinen Eltern darüber.
0: Mhm.
1: Oder mit Vertrauenspersonen. Oder mit guten Freunden. Und es hilft wirklich auch immer.
0: Und ich meine, für alle, die jetzt nicht zu ihren Eltern gehen können oder gute Freunde haben, mit denen sie da jetzt irgendwie drüber reden können, über Ängste oder mit ihren guten Freunden nicht drüber reden wollen, gibt es ja auch noch die Nummer gegen Kummer. Kennst du die?
1: Ja, ich habe schon mal davon gehört. Ich glaube, da kann man einfach anrufen und seine Sorgen erzählen.
0: Genau. Das ist eine Telefonhotline, kostet nichts, man muss seinen Namen nicht sagen und da hört einem jemand zu und hilft einem auch. Und die Nummer lautet 116 111. Kann man sich gut merken, oder?
1: Mhm. 116 111.
0: Ja, und Jackie, gegen deine Angst habe ich auch noch was. Und zwar was ganz Einfaches, aber umso genialeres.
2: Was? Echt?
0: Ja, guck mal hier.
2: Eine Powerbank.
0: Ja, genau. Mit dem kleinen Kasten, den haben wir jetzt einfach immer dabei. Du kannst dich da anschließen und hast sofort wieder neuen.
2: Ach, danke, Tobi. Manchmal sind die einfachen Lösungen einfach die besten. Eine Powerbank. Wie schön und wie genial.
0: So, Marlene, was meinst du? Hat Jackie denn deine Frage gut beantwortet?
1: Ja, hat sie wie immer super gemacht.
0: Dann hau doch bitte nochmal den grünen Gecheck-Knopf. Schlimme Ängste, die das Leben sehr beeinträchtigen, sollte man gemeinsam mit einem Profi behandeln. Wichtig ist immer, dass man versucht, der Angst nicht ausgeliefert zu bleiben. Das geht, indem man sie mit etwas Abstand betrachtet. Ängste aufschreiben oder mit anderen drüber reden hilft auch.
1: Gecheckt!
0: So, liebe Marlene, ich weiß, dass Jackie für uns zum Abschluss ein kleines Quiz vorbereitet hat. Und ich finde, weil man sich ja auch Ängsten stellen soll und so, wer verliert, der muss eine Mutprobe machen. Was hältst du davon?
1: Oh, den Regenwurm essen oder wie? Nee.
0: Nee, nicht so Sachen. Aber ich habe eine Mutprobe für dich. Ich weiß zufällig, dass du das, was hier drin ist, nicht so richtig geil findest. Das ist nämlich frisch gekochter Rosenkohl.
1: Ich hasse Rosenkohl.
0: Genau.
1: Oh.
0: Und das musst du essen, wenn du verlierst.
1: Was? Oh, Tobi.
0: Ja, es wäre eine Mutprobe.
1: Okay, aber wenn du verlierst,
0: ja,
1: was höchstwahrscheinlich passieren wird, dann musst du dreimal aus der Checkerbude Holleria Deo, mich juckt's am Po schreien.
0: Auf gar keinen Fall.
1: Doch.
0: Hä, das ist mega peinlich.
1: Doch,
0: na,
1: dreimal.
0: Laut, oder was?
1: Ja, weißt ganz,
0: du,
1: ganz laut.
0: Weißt du, was vor der Checkerbude los ist? Da laufen dauernd Leute entlang.
1: Ja, ich weiß, trotzdem.
0: Oh Mann, ich hasse sowas.
1: Ich hasse Rosenkohl.
0: Okay, Jackie, bitte, es kann losgehen.
2: Alles klar. Ich stelle euch drei Fragen und gebe euch zu jeder Frage drei mögliche Antworten. Mal sehen, wer eine Mutprobe machen muss. Frage Nummer 1. Was ist eine Hypothamomonstrosesquipedaliophobie? Ist das A, die Angst vor Walrössern? B, die Angst vor Monstern mit glatter Haut? Oder C, die Angst vor langen Wörtern?
1: Okay.
0: Also das ist wirklich eine super seltsame Phobie. Ich könnte es nicht mal nachsprechen. Ich glaube, ich habe schon meine Antwort. Was sagst du? Können wir sagen gleichzeitig. 1, 2, 3.
1: C.
2: Und die richtige Lösung ist C. Die Angst vor langen Wörtern.
1: Ja.
2: Es steht 1-1. Und weiter geht's. Frage Nummer 2. Wer ist ängstlicher? Männer oder Frauen? A. Männer. B. Frauen. Oder C. Beide sind gleich ängstlich.
0: Vielleicht machen Frauen sich mehr Sorgen, aber Männer sind ängstlicher oder sowas? Ich weiß nicht, was denkst denn du?
1: Ich glaube, viele Frauen haben Angst vor Mäusen.
0: Ja, aber viele Männer haben... Ich glaube, viele Männer tun so, als hätten sie vor nichts Angst, haben aber eigentlich doch Angst.
1: Mhm.
0: Also ich sage, Männer haben vor mehr Sachen Angst.
1: Ich sage, auch Männer.
2: Die Antwort ist B. Frauen leiden deutlich mehr unter Angstkrankheiten als Männer.
1: Was?
0: Ah, wow.
2: Tja, damit ist immer noch Gleichstand. Und jetzt kommt die alles entscheidende dritte und letzte Frage. Ich nenne euch drei Wörter, die Angsthase bedeuten könnten. Aber eines dieser Wörter gibt es nicht. Welches? A. Trauminett. B. Furchtbeutel. Oder C. Bangbüchs.
1: Ich glaube B. Fruchtbeutel. Furchtbeutel.
0: Furchtbeutel. Also ich tendiere zu A, trau mich nicht.
2: Und die richtige Antwort ist B.
1: Ja!
0: Nein!
2: Marlene hat gewonnen.
0: Mist.
2: Ich gratuliere.
1: Raus, Tobi, raus, raus.
0: Da sind überall Leute, die laufen da vorbei. Weißt du, wie peinlich das ist?
1: Das ist deine Mutprobe.
0: Es ist super peinlich. Oh Mann, Marlene, ey. Hier jetzt, oder was?
1: Ja.
0: Was ist mit der Frau, die da Blumen gießt? Das ist vielleicht eine Belästigung für sie.
1: Nein, ganz laut. Das musst du ganz laut.
0: Wie geht der Satz nochmal?
1: Olaria Dio, mich juckt am Po.
0: Olaria Dio, okay.
1: Eins, zwei, drei.
0: Olaria Dio, mich juckt am Po. Olaria Dio, mich juckt wirklich richtig doll am Po. Olaria Dio, mich juckt am Po. Kann ich wieder rein? Ich bin
1: ja, das war gut. Das war wirklich gut.
0: Entschuldigung, tut mir leid. Entschuldigung. Und damit sind wir schon am Ende unseres Checkpots zum Thema Angst.
1: Nur fehlt noch dein Angstgeheimnis.
0: Ah.
1: Das will ich jetzt noch wissen. Gibt's außer Kakerlaken und Spinnen noch eine geheime Angst bei dir?
0: Nee, ich weiß nicht, so eine richtige geheime Angst nicht. Ich habe vielleicht eine positive Angstgeschichte zum Schluss.
1: Mhm.
0: Also seit ich Checker Tobi bin, da habe ich wirklich oft Situationen erlebt, wo ich mich meiner Angst stellen musste. Ich habe einen Fallschirmsprung gemacht und hatte total Schiss davor. Ich war Bungee-Springen und hatte Angst davor. Ich bin tauchen gegangen und hatte Angst vor Tauchen. Es gab so viele Situationen, wo ich mich richtig überwinden musste und mich meiner Angst gestellt habe. Und jedes einzelne Mal habe ich mich danach besser gefühlt. Also ich bin wirklich, seit ich mich so regelmäßig wegen meines Berufs Ängsten stellen muss, bin ich, glaube ich, mutiger geworden und selbstbewusster. Und das ist doch eigentlich eine ganz schöne Geschichte. Also
1: ja,
0: wenn man es schafft, sich von der Angst nicht so klein kriegen zu lassen, sondern sich denen stellt, dann kann man daran auch wachsen.
1: Mhm.
0: So, und da könnten wir doch zum Schluss dir doch nochmal so einen Rosenkohl in die Hand drücken. Vielleicht kannst du ja auch noch
1: Nein.
0: an deiner Angst vor Rosenkohl wachsen. Was meinst du?
1: Okay, aber nur...
0: Einfach dran drehen an dem Deckel. Genau. Und wie riecht's?
1: Boah, riecht wie Brokkoli. Und ich hasse auch Brokkoli.
0: Ich liebe Brokkoli. Also traust du dich oder stellst du dich wann anders, diese Angst?
1: Ich trau mich einmal reinzubossen.
0: Okay, erst. Super gut.
1: Okay. Eins, zwei,
0: drei.
1: Ja.
0: Wirklich so schlimm?
1: Mhm. Mhm.
0: Geht eigentlich, ne?
1: Mhm.
0: Marlene, du bist geheilt.
1: Ich hasse ihn zwar immer noch, aber es geht.
0: Du isst ihn sogar auf?
1: Ja.
0: Also wirklich, du bist wirklich mutig. Richtig toll. Okay, der zweite Biss war zu viel. Aber mit dieser tollen Mutprobe, an der Marlene jetzt zum Schluss der Sendung auch noch gewachsen ist, verabschieden wir uns und sagen, liebe Leute, stellt euch euren Ängsten, ihr wachst daran. Stimmt's?
1: Ja.
0: Okay, also ich sag mal im Namen von Marlene und Jackie auch tschüss. Macht's gut, bis zum nächsten Mal.
1: Tschüss.
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die schönste Musik hier in der Maus. Das ist Will Lindley aus Südafrika mit seinem neuen Song Head First. 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
1: Hallo, ich bin die Paulina, ich bin 6 Jahre alt und ich wünsche mir das Lied Glitzerpolizei und damit grüße ich meine

0: Und hallo, ich heiße Victoria, bin 7 Jahre alt und ich wünsche mir das Lied Mina von Mina Zuber und ich grüße meine Familie, meine Lehrerin, Kowalczyk und noch meinen Hund Shira und noch meine Schwester. Tschüss.
1: Hallo, hallo, hi. Ich bin hier ganz...

0: mein Papa und du habt da diesen einen Song, bei dem ihr gemeinsam immer so gerne mitsingt, den du aber noch nie im Radio gehört hast? Ruf uns an und wünsch ihn dir für den Mausmix. 0800 5678 234.
1: Hallo, ich bin Juri und ich wünsche mir als Song Steve's Lover Chicken. Tschüss!

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1: Hallo, ich bin Gipfel, bin 9 Jahre alt und ich wünsche mir das Lied Das Schleif. Danke, tschüss.

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1: Hallo, ich bin Laura und ich wünsche mir das Lied Kaugummi ist mega und von Heavy Darkus und ich grüße die ganze Welt.

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2: Hallo, ich heiße Lia, ich bin 10 Jahre alt und wünsche mir das Lied Irgendwie, Irgendwo, Irgendwann. Ich grüße damit alle, die zuhören und Cristiano Ronaldo. Tschüss!

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1: Hallo, mein Name ist Merit. Ich wünsche mir gern das Lied Tattoo von Loreen

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1: Hallo, wir sind Theresa und Josefina, sind 8 und 6 Jahre alt und wünschen uns das Lied Partyplanet. Tschüss!

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1: Hallo, ich heiße Hilda. Ich wünsche mir das Lied Easy on Me von Adele und ich grüße meine Eltern und meine Freunde.

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1: Hallo, mein Name ist Leonard und ich bin 10 Jahre alt. Und ich wünsche mir das Lied Hausmeister Klaus von Bummelkasten. Und ich grüße meine ganze Familie, weil ich sie sehr lieb habe.
2: 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Hausmeister Klaus spielt einen von seinen Tracks.
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1: Hallo, ich bin die Lena und ich wünsche mir das Lied This Girl is a Fire.

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1: Sprachnachricht von
2: Nico. Plastik essen? Bäh. Normalerweise keine gute Idee, aber das könnte sich ändern. Denn Forscher haben jetzt tatsächlich aus Pflanzenresten und Plastik Kekse gemacht. In einem Experiment haben sie das Plastik umgewandelt in den Stoff Eiweiß und in Geschmacksstoffe. Winzige Lebewesen in den Pflanzen haben dabei geholfen. Das Ganze wurde dann im 3D-Drucker als Keks ausgedruckt. Irgendwann sollen so mal Lebensmittel gemacht werden. Für Menschen, die wenig zu essen haben. Und für Leute in U-Booten oder Raumschiffen. Wenn das wirklich klappt, könnte das zwei Probleme auf einmal lösen. Dass wir zu viel Plastik produzieren und dass viele Menschen zu wenig zu essen haben. Noch hat die Kekse allerdings niemand probiert. Die Forschung ist da noch ganz am Anfang.
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3: Super gut, dass ihr eingeschaltet habt. Hier ist Nina und ich freue mich auf die nächste Stunde mit euch hier im Mausradio. Und jetzt ist Mauskoch Christian da. Und Leute, was soll ich sagen? Wisst ihr, was der mitgebracht hat? Kalte Nudeln. Hi Christian.
4: Ja Mensch, das ist jetzt kein Fehler von mir. Ich war auch nicht so faul, irgendwie zu kochen.
3: Ach so.
4: Aber es ist doch Sommer. Es ist sehr warm da draußen. Und da werden uns gleich kalte Nudeln weiterhelfen. Also wir kennen ja alle Spaghetti Bolognese. Ne? Wir kennen Nudeln mit Tomatensauce. Mhm. Wir kennen Nudeln mit Käse-Sahnesauce, auch super lecker.
3: Kennen und lieben wir, ja.
4: All das kennen wir warm. Kalte Nudeln, da reagieren sie alle wie du. Jetzt immer, du hast kalte Nudeln mitgebracht. Aber wir werden das mal gucken. Und wenn wir einmal kalte Nudeln gegessen haben, dann willst du die, glaube ich, auch haben.
3: Meinst du?
4: Ja.
3: Bin ich mal gespannt.
4: Nina, hast du in diesem Jahr schon mal mit Freundinnen und Freunden gegrillt?
3: Ja, selbstverständlich. Was soll man denn sonst machen bei den heißen Temperaturen?
4: Na also, und wenn du jetzt mal drüber nachdenkst, was vielleicht nicht auf dem Grill lag, aber was bei solchen Grillpartys immer mit dabei ist.
3: Ah, du meinst was Nudeliges?
4: Ja.
3: Natürlich, Nudelsalat.
4: Also, das berühmteste kalte Nudelgericht in Deutschland. Und hat sich da auch noch niemand beschwert. Meine Nudeln sind kalt. Ja. Nudelsalat ist einfach toll. Mit viel Gemüse drin kann man ja machen. Da finde ich es am besten. Vielleicht auch noch mit Schafskäse.
3: Oh ja,
4: auch
3: gern.
4: Ganz toll. Und dann gibt es in Deutschland ja zwei Fanlager. Habe ich dich ja auch gefragt. Die einen sagen, ich mag meinen Nudelsalat am liebsten mit Mayo-Dressing. Oder das Dressing für die Soße, also soll aus Essig und Öl bestehen. Du magst Mayo nicht so gerne, ne?
3: Nee, ich bin auf jeden Fall Team Essig und Öl, ja.
4: Ja, aber wir müssen uns eigentlich gar nicht entscheiden. Ich finde beides lecker. Also Nudelsalat ist nie ein Fehler. Aber ich habe dir jetzt natürlich extra, weil du mir das gesagt hast, einen mit Essig und Öldressing mitgemacht. Das ist kein Fehler. So, wir haben hier den Nudelsalat. Ich habe da so kleine, kennst du Löffelspaghetti?
3: Ja, diese kleinen.
4: Das sind so kleine löffelbare Mini-Nudeln.
3: Heißen die nicht Gabel?
4: Gabelspaghetti.
3: Ich habe die immer Gabelspaghetti.
4: Gott, einmal, ja, guck mal, weil ich.
3: Ach, guck mal, ich kann dem Mauskopf noch was beibringen.
4: Ich habe hier sogar eine Gabel in der Hand. Die kannst du einfach gabeln. Ich habe hier rein Erbsen und Möhrchen und so ein bisschen saure eingelegte Gurken, Gewürzgurken mit dabei.
3: Klingt schon mal richtig.
4: Und das habe ich auch mit in das Dressing gemacht. Also Essig, Öl, Salz, Pfeffer. Ein bisschen Senf ist immer gut, weil das ist ein Emulgator. Das bedeutet, dass sich Essig und Öl gut vermischt. Mhm. Weil Essig und Öl und Wasser, das stößt sich immer gerne mal ein bisschen ab. Und sobald man da, kleiner Zaubertrick, den Senf reinmacht, verbindet sich das schön und es wird schön cremig.
3: Mhm. Mache ich auch gerne.
4: Von diesem Gurkenwasser noch ein bisschen mit was dabei, weil das ist so gewürzmäßig, ne, so aufgepimpt, weil da eben die Gewürzgurken drin sind. Und dann ist so da so Dill drin, bisschen Zucker. Und das macht es total lecker. Hättest du jetzt Lust, diesen Nudelsalat zu probieren?
3: Auf jeden Fall.
4: Der kommt frisch aus dem Kühlschrank. Also das sind kalte Nudeln.
3: Ich sage ja, ich will.
4: Mhm, sehr gerne, hau rein.
3: So, warte.
4: Oh, jetzt bin ich aber aufgeregt.
3: Mhm. Oh Gott.
4: Hättest du mal einen Löffel genommen für die Gabelspaghetti?
3: Mhm, putzel ein bisschen durcheinander. Mhm. Oh Gott, es ist so lecker.
4: Ja, aber noch nicht alles essen. So. Es gibt ja gleich noch mehr kalte Nudeln. Mhm. Also jetzt haben wir Nudelsalat aus Deutschland schon mal klar.
3: Mhm.
4: Aber bei so kalten Nudelgerichten, da lohnt es sich, nach Asien zu gucken. Das machen wir gleich mal. So Japan, China, Korea. Die sind die, ich würde mal sagen, Weltmeisterinnen im kalten Nudeln essen. Und gleich werden wir da auch schmecken, warum.
3: Okay, also gleich gibt's asiatische Nudeln. Ich sehe hier schon Sojasauce, Essig, ich sehe Zucker und ich sehe Erdnussbutter. Sehr spannend, ich freue mich drauf.

0: Mit Mauskoch Christian machen wir heute kalte Nudeln. Eben haben wir schon gemerkt, Nudelsalat ist ein super berühmtes Gericht mit kalten Nudeln. Schmeckt wirklich fantastisch. Es ist also kein Fehler, dass die kalt sind, das gehört so. Ich glaube, ehrlich gesagt, warm würde auch so ein Nudelsalat jetzt hier nicht so richtig lecker schmecken, oder? Meinst du?
1: Nee, würde ich auch sagen. Also der mit Mayo-Dressing, der muss auf jeden Fall ganz kalt sein. Ist auch gesünder dann. Und der mit Essig und Öl, ich mag den auch am liebsten frisch aus dem Kühlschrank. Weil man den ja meistens auch an warmen Tagen isst. Und dann ist je kälter, desto besser, finde ich.
0: Auf jeden Fall. So, und jetzt hast du uns versprochen, wird es nochmal lecker mit asiatischen kalten Nudeln.
1: Ja, Asien ist super berühmt für Gerichte mit kalten Nudeln. In Japan gibt es kalte Nudeln. In Korea gibt es sogar eine super berühmte kalte Nudelsuppe mit Buchweizennudeln, auch super gut. Ich habe mich jetzt für chinesische kalte Nudeln entschieden, aus einem Grund. Und warte mal, dieser Grund, der steht hier auf dem Tisch. Guck mal.
0: Im Glas.
1: Ja.
0: Das ist
1: Erdnussbutter.
0: Habe ich doch eben schon
1: wir
0: entdeckt.
1: Wir lieben Erdnussbutter. Und daraus machen wir jetzt kalte Nudeln. Das hört sich auch erstmal komisch an, aber du wirst merken, das ist super. Also, wir brauchen natürlich Nudeln erstmal.
0: So?
1: Die kochen wir erst, dann sind die heiß.
0: Mhm.
1: Das heißt, wir brauchen dann so ein bisschen Zeit, die wir einplanen müssen.
0: Nicht einfach unter den Wasserhahn, kaltes Wasser drüber und
1: dann? Nee, das am besten nicht so, weil an diesen Nudeln, da ist Stärke dran. Und diese Stärke, die ist cool, die brauchen wir, weil das heißt, dass die Soße dann am Ende da super gut dran haftet. Wenn wir das jetzt mit kaltem Wasser abspülen würden, dann werden die so flutschig. Hast bestimmt irgendwie schon mal gehabt.
0: Mhm.
1: Und dann bleibt die Soße nicht dran hängen. Das geht auch, wenn man es jetzt ganz schnell machen muss.
0: Wenn man vergessen hat, den Nudelsalat
1: zu machen.
0: Aber es ist
1: ja cooler, wenn so die Soße dran haften bleibt. Und dann nimmt man so einen Haps von den Nudeln und da ist noch Soße dran. Das ist schön.
0: Ja, das stimmt.
1: Also jetzt haben wir hier kalte, abgekühlte Nudeln. Ich habe die auch gerade frisch aus dem Kühlschrank geholt.
0: Mhm.
1: Und jetzt können wir schon mal unsere Soße machen. Die geht nämlich ganz, ganz schnell. Wir brauchen ein bisschen Erdnussbutter. Ich nehme mal hier einen dicken Schlacks, so einen Esslöffel.
0: Oh, ja, ja.
1: Erdnussbutter drauf.
0: Mhm.
1: Sollen ja auch ein paar von satt werden.
0: Auf
1: du hauptsächlich.
0: Fall.
1: Hast du noch ein bisschen von deinem Nudelsalat? Auch, ja.
0: Ein bisschen habe ich noch übrig gelassen,
1: mit
0: damit ich hier nicht
1: Löffel auf... Mit oder Gabelspaghetti?
0: Mit den Gabelspaghetti.
1: Gabel, ja. Ich immer durcheinander. Dann, wir sind ja in Asien unterwegs.
0: Ja, ich erinnere mich.
1: Super gerne Sojasauce. Ein Haps Sojasauce da rein.
0: Schlapp.
1: Die genauen Angaben, die gibt es übrigens bei uns im Internet, maus-live.de. Gibt es auch Fotos, also da kann man nachher nochmal ganz gemütlich nachgucken. Und vielleicht sogar heute noch kalte Nudeln essen. Ja, geht doch noch, oder?
0: Ja, da freuen sich doch auch die Eltern, wenn man jetzt nochmal anfängt, den ganzen Kram raus.
1: Ja, das geht doch schnell. Guck mal, wir machen ja auch
0: ja,
1: in Echtzeit.
0: Stimmt.
1: Jetzt kommt ein bisschen Essig dazu.
0: Ja.
1: Da kann man jeden Essig nehmen. Also das typisch asiatische wäre jetzt so ein Reisessig. Guck mal, habe ich hier dabei. Der ist aus Reis gemacht.
0: Mhm.
1: Aber man kann auch einen ganz normalen Essig zu Hause nehmen, den man irgendwie in der Küche rumstehen hat. Und jetzt haben wir hier Schlurps, ne? Aus Sojasauce und Essig und Erdnussbutter. Das ist noch nicht ganz verbunden. Wir können da ein bisschen Wasser dazu machen.
0: Ach, und dann
1: aber immer schön
0: mit
1: so einem Schneebesen rühren. Und guck mal, was passiert. Aus den nicht verbundenen Sachen wird jetzt schon
0: so eine cremige
1: Sache. Ich finde, das ist jetzt noch ein bisschen zu fest. Also wir können noch ein bisschen Wasser nachkippen. Mache ich jetzt.
0: Also
1: nachgekippt. Und dann verrühre ich nochmal. Und fertig ist unsere cremige Soße. Mehr brauchen wir dafür gar nicht. Und guck mal, ich mache die jetzt schon mal auf die Nudeln drauf. Und was wir jetzt hätten, wäre natürlich einfach nur Nudeln mit Erdnusssoße.
0: Hm.
1: Aber ein bisschen gesund wollen wir es schon irgendwie noch machen. Ne? Ich habe hier frisch geschnittene, eiskalte Gurken.
0: Hm.
1: Ich habe hier frisch geschnittene, eiskalte Möhren.
0: Boah.
1: Und ein bisschen Frühlingszwiebeln mit dabei. Und magst du, Nina, magst du Röstzwiebeln?
0: Ja, komm, rein damit.
1: Ja, hier, guck mal, habe ich in einem Becherchen mitgebracht. Röstzwiebeln oben drauf. Und vielleicht noch, damit es schön aussieht, einen Schwups Sesamkörner. Aber ihr könnt zu Hause auch jegliches Gemüse nehmen, auf das ihr Lust habt. Ne? Also kalte Nudeln ist, was ihr draus macht. Das könnt ihr so machen, wie ihr wollt. Magst du es noch ein bisschen scharf?
0: Ja, ein bisschen scharf.
1: Dann kriegst
0: scharf.
1: Du ein bisschen Chiliöl noch geröstet. Das Chiliöl da oben drauf.
0: Boah, das sah
1: und
0: aber jetzt nach
1: mal,
0: ein bisschen
1: schön
0: aus.
1: Guck mal, wie schön das aussieht.
0: Oh.
1: Fast so schön wie auf unserer Rezeptseite im Internet. Jetzt darfst du probieren. Hier
0: oh
1: sind deine kalten Nudeln.
0: Jetzt muss ich aber ein bisschen um diesen Riesenberg Chili drumherum essen. Warte mal.
1: Ja, ich habe es ein bisschen zu gut gemeint mit Chili.
0: Ja,
1: ne?
0: und das ist jetzt so an einer Stelle. Du hast vor allem nicht so gut durchgerührt. Warte mal, ich probiere
1: ja,
0: aber
1: das
0: jetzt.
1: Darfst du jetzt auch selber machen. Ne? Das ist das Schöne an diesen Nudeln, weil jetzt haben wir es ja erstmal schön getoppt mit so Auflagen, mit verschiedenen Sachen drauf gemacht. Und dann gehört das dazu in China, dass man jetzt auch ordentlich verrührt. Kannst du mit Stäbchen machen, kannst du aber auch mit einer Löffel oder mit einer Gabel.
0: Mit einer Löffel.
1: Oh, heute habe ich es aber mit Löffel und Gabel.
0: Ich freue mich.
1: Mit Göffeln. Gibt's ja auch.
0: So, warte.
1: Jetzt hast du alles schön vermischt und
0: verrückt.
1: Jetzt darfst du probieren.
0: Mhm. Mhm.
1: Toll, ne? Man hat die Erdnusssoße, man hat das Saure mit dem Essig.
0: Wow, ja.
1: Süß ist ja die Erdnussbutter auch. Und die Sojasauce bringt was Salziges und was Umami-mäßiges, was richtig Herzhaftes noch mit rein. Ich liebe diese chinesischen kalten Nudeln. Liang Ban Mian.
0: Mm, super lecker. Und dann auch noch so ein bisschen dieser Knack von den Gurken und den Möhrenstreifen, die du
1: genau,
0: da reingemacht
1: alles ganz
0: hast.
1: Frisch. Ne? Und
0: richtig
1: ich finde
0: lecker.
1: Auch, das passt eben einfach nur kalt. Weil wenn das jetzt warm werde, würde, dann
0: nee.
1: Die Gurken so
0: kann
1: ne?
0: ich mir auch nicht vorstellen.
1: Bisschen matschig. Und so gehört das einfach. Kalte Nudeln mit frischem Gemüse.
0: Perfekt. Kann ich euch nur wärmstens empfehlen, die kalten Nudeln. Wie gesagt, auf maus-live.de gibt es das Rezept. Christian, vielen, vielen Dank. Kalte Nudeln sind wirklich toll, besonders für heiße Tage im Sommer. Und die gute Nachricht ist eben, dass ihr das alles nachmachen könnt. Diese chinesische Erdnussbutternudeln hat Christian aufgeschrieben. Und dann, oh, guckt doch mal gleich in der Küche, ob ihr da alles findet, was ihr braucht. Ist ja nicht viel. Erdnussbutter, Essig.
1: Und einen Löffel und eine Gabel. Ich übe nochmal den Unterschied.

Bereit zum Rumzappeln und Abtanzen? Bei diesem Song kann man wirklich nicht stillhalten. Das ist Norma Jean Martin mit Eye am the Sun hier im Mausradio.

0: 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Leute, die Brücken oder Wohnhäuser oder andere Gebäude planen, die heißen ja Architekten. Die wissen ganz genau, wie man sowas genau so plant, dass man darin gut wohnen oder arbeiten oder im Falle von einer Brücke gut drüber gehen oder fahren kann. Und wir wollen euch jetzt einen ganz berühmten Architekten vorstellen, den Spanier Antoni Gaudí. Der war überzeugt von der Idee, dass sich die Menschen beim Bauen eigentlich gar nicht so viel ausdenken müssen, sondern sich ganz viel einfach von der Natur abschauen können. Mausreporterin Julia und Selma haben mal versucht rauszufinden, wie Gaudí das wohl meinte. Also was genau wir da in der Natur sehen und lernen können.
1: Also ich sehe diese Wellenlinie an den Spitzen von den Bäumen. Also es sieht ein bisschen aus wie so ein Gebirge, finde ich. Weil das halt immer so hoch und runter geht und es keine gerade Linie ist. Alles draußen sieht halt anders aus, weil es immer auf seine Art halt so gebogen ist oder einen Knick hat.
2: Selma fällt auf, eigentlich ist in der Natur fast nichts ganz gerade. Überall sehen wir Wellenlinien. Der Architekt Antoni Gaudí hat das auch beobachtet. Er sagt,
3: es gibt keine geraden Linien und spitzen Ecken in der Natur. Bauwerke dürfen das deshalb auch nicht haben.
2: Für Gaudí ist ganz klar,
3: alles stammt aus dem großen Buch der Natur.
2: Und nichts ist für ihn so perfekt wie die Natur. Antoni Gaudí liebt da vor allem die vielen kleinen Einzelheiten. Sein großer Traum ist es, Häuser zu bauen, nach dem Vorbild der Natur. Aber am besten, wir erzählen die Geschichte von Anfang an. Antoni Gaudí y Cornet kommt im Jahr 1852, also vor mehr als 170 Jahren, im Nordosten von Spanien zur Welt. Als kleiner Junge hat er oft Schmerzen in den Beinen und kann nicht gut laufen. Wenn seine vier Geschwister in der Schule sind, bleibt er zu Hause und da am liebsten draußen in der Natur. Auf einem kleinen Esel reitet er in der Gegend herum und beobachtet alles ganz genau. Er ist verliebt in die Formen der Schneckenhäuser, Steine, Blumen oder Vogelfedern. Mit 16 Jahren ist Gaudí gesund genug, um in die spanische Stadt Barcelona zu ziehen. Er studiert dort Architektur, also das Planen, Zeichnen und Bauen von Gebäuden. Und er hat dabei ganz neue Ideen, wie Häuser aussehen könnten. Voller Wellen und Rundungen sollen sie sein, so wie die Formen in der Natur. Seine Lehrer an der Uni können mit Gaudís Stil erst einmal nicht so viel anfangen. Als Antoni die Uni verlässt, sagt der Direktor,
4: ich weiß nicht, ob wir hier einem Verrückten oder einem Genie den Abschluss geben.
2: Zum Glück findet Antoni Gaudí einen reichen Freund. Mit seiner Unterstützung baut er in Barcelona eine ganz neue Art von Häusern. Im Internet hat Selma ein Bild von so einem Gaudí-Haus gefunden, die Casa Batlló.
1: Also das Haus ist so wellenförmig gebaut und die Fenster sind auch schön rund. Und auf dem Dach hat er so schillernde Farben gemacht, das aussieht wie ein Meerjungfrauenschwanz. Sieht aus, als hätte man es alles einfach so Wellen gemacht und dann wäre das Haus entstanden. Weil es irgendwie aussieht, als wäre es alles eine Welle. Das ist voll schön.
2: Mit 31 Jahren beginnt Antoni Gaudí mit dem Bauwerk seines Lebens. Er will eine große Kirche bauen. Er nennt die Kirche Sagrada Familia, die heilige Familie. Alle Menschen, egal ob arm oder reich, sollen sich dort willkommen fühlen und sich an die Schönheit der Natur erinnern. Und das ist Gaudí ziemlich gut gelungen, findet Selma.
1: Ich finde, dass die Kirche aussieht wie ein Wald von Bäumen, weil da sind halt vier hohe Türme und die stehen halt alle sehr nah beieinander. Und dadurch sieht das aus wie ein Wald und von innen sieht es aus wie hohe Bäume mit Ästen. Die Fenster wurden bunt gemacht und wenn da die Sonne reinscheint, dann wird auch alles in der Kirche innen drin bunt. Und es sieht insgesamt einfach sehr verwunschen aus, finde ich.
2: Die Kirche ist Antoni Gaudís Ein und Alles. 12 Jahre lang lebt er in einer kleinen Hütte auf der Baustelle und passt auf, dass alles perfekt gebaut wird. Als er mit 74 Jahren bei einem Unfall stirbt, ist die Kirche immer noch im Bau. Und das ist sie bis heute. Viele Menschen arbeiten weiter daran. Im Februar 2026 ist der höchste Turm fertig geworden. Mit 172,5 Metern übrigens der höchste der Welt.
1: Da Ich finde, dieser neue Turm, der überragt halt alles. Also man sieht da irgendwie da diese riesenhohe Kirche und die Häuser drunter sehen halt alle irgendwie komplett klein aus. Richtig krass. Es ist halt auch irgendwie einfach sehenswert, finde ich. Echt super, dass sie das weiterbauen.
0: Ein sehr beeindruckendes Lebenswerk, das er da hinterlassen hat. Ich habe mal im Internet geguckt. Jedes Jahr besuchen allein die Sagrada Familia über 4 Millionen Menschen. Wahnsinn, oder? Und wer hat sie sich ausgedacht? Jawohl, Gaudi. Und wir wissen jetzt sogar genau, wer das war.

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0: Sag mal, Stinktiere, die sind ja vor allem dafür berühmt, dass sie ganz wunderbar, ja, stinken können, wenn sie wollen, weil sie sich bedroht fühlen oder so. Aber habt ihr euch schon mal gefragt, was für Geräusche so ein Stinktier eigentlich macht? Vielleicht sowas hier, wenn es sein Stinksekret absondert. Aber ansonsten, ob das quiekt oder schnauft oder trötet? Keine Ahnung. Aber Rettung naht. Mausreporterin Doro hat mal mit Kindern der Koala-Klasse, der GGS Struck in Remscheid, sowohl über den Gestank als auch die Geräusche gesprochen, die diese eigentlich ganz niedlich aussehenden Tierchen machen.
1: Stinktiere sind schwarz-weiß gestreift, von vorne so nach hinten.
2: Wir Menschen pupsen ja auch. Aber die haben einen stärkeren Geruch.
3: Stinktiere stinken nur, wenn sie sich bedroht fühlen.
2: Und das vertreibt die Angreifer.
4: Dann machen die ihren Schwanz so hoch.
2: Und vielleicht haben die sogar diese Superkraft zu pupsen.
5: Ja, man könnte diese Stinkerei schon als Superkraft bezeichnen. Allerdings eine, die Stinktiere nur einsetzen, wenn es sein muss. Stinktiere stinken nämlich nicht immer, sondern nur, um sich vor Feinden zu schützen. Dann wird's allerdings wirklich fies. Stinktiere pupsen nämlich nicht einfach. Sie haben Stinkdrüsen neben dem Po und da spritzen sie eine Flüssigkeit raus, die ihre Feinde sogar für einen Moment blind machen kann. Und wie klingen Stinktiere wohl, wenn sie sich bedroht fühlen? Was glauben die Kinder der Koala-Klasse der GGS Struck in Remscheid?
6: So ein Grunzen oder auch so quietschig ungefähr so.
5: Welches der drei Geräusche stammt wohl von einem Stinktier? Ist es Nummer 1? Ist es Nummer 2? Oder ist es Nummer 3?
6: Ich glaube, es ist Nummer 1.
7: Also ich glaube, es ist die 2, weil die quietschen auch so ein bisschen.
8: Ich glaube, es ist Nummer 3 gewesen.
9: Ich glaube, das Stinktier ist die Nummer 2.
5: Die Koala-Klasse ist sich nicht einig, wobei nach und nach mehr Kinder auf die Nummer 2 tippen. Und die ist es auch. So klingt ein aufgebrachtes Stinktier. Das Geräusch lässt schon erahnen, dass man sich lieber nicht mit diesem Tier anlegen sollte. Ansonsten bekommt man eine Flüssigkeit ab, die wie eine Mischung aus Knoblauch, verfaulten Eiern und verbranntem Gummi riecht. Selbst Bären oder Pumas machen deshalb lieber einen großen Bogen um Stinktiere. Na, wenn das mal keine Superkraft ist.
0: Hallo, eine ganz schön Superkraft, dieser Stinktier-Verteidigungsmief. Würden sich wahrscheinlich einige von uns auch manchmal wünschen, oder?
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0: Wenn mal wieder gar nichts klappen will, dann braucht man einfach Mausmusik zum Dampf ablassen. MC Pieps kann ein Lied davon singen. Macht er auch. Besser gesagt, er rappt. Hier ist er zusammen mit Mira und seinem Song Ich bin wütend.
1: Das klappt überhaupt nicht! Das wird nie fertig. Wie soll denn so das Album überhaupt fertig werden? Ich hab überhaupt keine Lust mehr.

0: langsam. So langsam geht's wieder. Wo war denn die Hängematte? Ich glaube, jetzt könnte ich eine Hängematte vertragen. Ach, immer diese Wut, ne? Naja, ist ja auch okay. Gut, ich will mir auch irgendwas sagen, ne? Naja, jetzt vielleicht noch Massage oder so. Oder Yoga. Oder eine Meditation. Brauche ich vielleicht auch gar nicht. Ich ruhe mich erstmal aus. Jetzt habe ich ein ganzes Lied gemacht. Gar nicht so schlecht. Die Wut.
1: Matti aus unserem Maus-Musikteam übt gerade Klavier.
2: Das klingt so cool und macht mega Spaß. Ich übe gerade Boogie Woogie. Ziemlich lustiger Name für eine Musikart. Aber passt irgendwie. Richtig witzig klingt das. Ach du Kacke, es ist schon ultra spät. Ich habe komplett die Zeit vergessen. Ich muss morgen super früh aufstehen. Schnell ins Bett. Okay, ich bin im Bett. Ich bin noch total aufgedreht vom Boogie Woogie gerade. Wie soll ich denn jetzt einschlafen? Ich könnte jetzt, keine Ahnung, 1000 Sachen erledigen. Sport machen, rumspringen. Aber ich muss schlafen. Was mache ich denn jetzt? Also wenn kleine Babys nicht einschlafen können, dann bekommen die doch ein Schlaflied vorgesungen, oder? Aber hier ist keiner, der mir eins vorsingen kann. Ja, dann muss ich mir eben selbst eins komponieren. Ich gehe nochmal ans Klavier. Stopp. Auf keinen Fall Boogie Woogie. Der macht mich nur noch wacher. Ein Schlaflied muss anders sein. Nicht so laut. Ich spiele das mal leiser. Nee, das geht nicht. Klingt ja immer noch total hektisch. Ein Schlaflied muss leise sein, ja, aber das reicht nicht. Es muss auch langsam sein. Dann beruhigt sich die Atmung, das Herz schlägt langsamer und dann kann der Körper sich entspannen. Nee, ganz ehrlich, das funktioniert doch nicht. Das hört sich falsch an, nicht nach Schlaflied, viel zu viele Töne. Aber so ein Schlaflied, das wird doch oft gesungen. Ist ja auch irgendwie klar, die Stimme, zum Beispiel vom Papa, die ist natürlich beruhigend. Der passt auf mich auf, ich muss vor nichts Angst haben. Mit dem Gesang kann der so ein kleines Kind richtig anstecken mit seiner Ruhe. Okay, hier ist gerade aber keiner, der mir vorsingen kann. Na gut, den Gesang muss ich wohl selber übernehmen. Ich brauche erstmal eine Melodie und einen Text. Und der darf doch wohl langweilig sein, oder? Zum Einschlafen? Dann habe ich nämlich schon was. Der Text lautet: Schlaf ein. Ey, das ist genial, wirklich. Schlaf ein. Ja, ich hab was. Ich spiel direkt mal Klavierakkorde dazu.

Jetzt hat das wirklich geklappt. Matti ist eingepennt. Boah, das ging dann jetzt aber doch ganz schön flott, ne? Und gut, merke ich mir vielleicht mal fürs nächste Mal, wenn ich nicht einschlafen kann.

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1: Hallo, ich bin die Dana und ich wünsche mir das Lied. Meine Mama hat gesagt und ich bin 6 Jahre alt und ich grüße die Maus und das ganze Maus-Team. Tschüss.

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1: Ach komm, Lucy, du musst keine Angst haben. Es ist einfach nur ein dunkler Keller. Es tut mir leid, dass das Licht jetzt nicht geht, aber es ist hier, irgendwo ist hier das Schlauchboot, das leicht dir aus. Alles ist alles gut.
2: Aber da gibt's doch Gespenster.
1: Nee, es gibt auch keine Gespenster hier unten. Du musst wirklich, ist keine Angst. Es gibt keinen Grund, in dem dunklen Keller Angst zu haben.
2: Tobi, was ist denn?
1: Da!
2: Hä? Das ist doch nur eine Kakerlake.
1: Bloß eine Kakerlake? Ich hasse Kakerlaken.
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1: Ja, also das mit der Kakerlake, ihr wisst schon, diesem fiesen Krabbeltier. Oh, das war neulich, als ein Kind aus meiner Nachbarschaft von mir das Schlauchboot ausleihen wollte. Es war im Keller und naja, ich glaube, jetzt wisst ihr auch, worum es heute geht. Jeder hat sie, keiner mag sie. Es geht heute um die Angst. Ich freue mich, dass ich auch heute wieder einen Gast bei mir in der Checkerbude habe. Und zwar einen ziemlich unerschrockenen Gast. Hier ist Marlene! Hallo Marlene!
4: Hallo!
1: Du bist 10 Jahre alt und du hast weder Höhenangst noch Angst vor Spinnen oder Blut oder eben Kakerlaken. Ich frage mich ja, ob du überhaupt ängstlich bist. Sagen wir mal auf einer Skala von 1 bis 10. 10 ist richtig ängstlich, 1 ist überhaupt nicht ängstlich. Wie würdest du dich selbst einschätzen?
4: Ich würde sagen 4.
1: Oh, 4 ist ganz schön unerschrocken. Ich glaube, ich bin mindestens eine 5 mit Tendenz zur 7. Es kommt ein bisschen drauf an. Und sag mal, es gibt ja so diese klassischen Ängste, ne, vor denen viele Leute Angst haben. Meine Mama ist eine, die Mäuse und Spinnen wirklich richtig ätzend findet. Da springt die auf den Stuhl. Wovor hast du denn Angst?
4: Also ich komme bald in eine neue Schule und davor habe ich auch Angst.
1: Wovor genau?
4: Ich habe Angst, dass dann irgendwie alles anders wird. Und ich habe auch manchmal Angst vor der Zukunft.
1: Mhm.
4: Dass in der Zukunft irgendwelche Dinge passieren, die man jetzt nicht so haben will. Oder davor, dass ich ein ernster Erwachsener werde, dass ich nicht mehr lustig bleibe. Ich will ein Kind bleiben.
1: Mhm.
4: Und auch wenn ich groß werde, will ich irgendwie noch kindlich sein. Und wenn ich dann irgendeinen Beruf im Büro oder so habe, dann hat man gar keine Freizeit mehr oder so.
1: Ich frage mich, wie es bei Datenbanken ist. Jackie, hast du Angst? Jackie?
5: Ja, also Tobi, wenn du mich so direkt fragst, meine größte Angst ist, dass ich keinen Strom mehr habe. Manchmal stelle ich mir vor, jemand schüttet ein Glas Wasser über mir aus. Zack, bumm, Kurzschluss. Aus ist es mit mir.
1: Naja, also Jackie, wir beschäftigen uns ja heute alle mit dem Thema Angst, wir drei. Und dann geht deine Angst vielleicht auch vor dem Stromausfall so ein bisschen verloren. Fangen wir doch einfach mal an. Marlene, was hast du heute für Fragen mitgebracht?
4: Frage Nummer 1. Wo im Körper sitzt die Angst? Frage Nummer 2. Wer ist ängstlicher, Kinder oder Erwachsene? Und meine Frage Nummer 3. Was kann man gegen Angst tun?
1: Ich finde es super gute Fragen und ich würde sagen, das checken wir für euch. Also, dass es wichtig ist, Angst haben zu können, das ist irgendwie klar, oder?
4: Ja, weil die Angst schützt einen ja auch. Weil wenn man auf einem Berg ist und keine Angst hat, in den Abgrund zu springen, dann wäre man ja schnell tot.
1: Voll.
4: Oder wenn man einfach ins Wasser springt, ohne schwimmen zu können.
1: Also genau, manchmal ist Angst haben wirklich überlebenswichtig. Das ist dann richtig so angeboren. Und übrigens auch die Angst vor Spinnen haben wir richtig geerbt. Wusstest du das?
4: Ja, ich habe den Gruselcheck gesehen, wo du so eine riesige, haarige Spinne auf die Hand nehmen musstest. Und da wurde gesagt, dass Spinnen früher, also in der Steinzeit, voll gefährlich waren.
1: Genau.
4: Und man konnte an einem Spinnenbiss halt einfach sterben. Und diese uralte Angst, die steckt halt jetzt immer noch in vielen Menschen.
1: So ist es. Mhm. Ich kann mich noch daran erinnern, als ich diese Spinne eben auf der Hand hatte. Ich meine, die war haarig und die hat auch irgendwie ein bisschen was gewogen. Und ich weiß noch genau, meine Hände wurden richtig schwitzig und ich war richtig aufgeregt. Mir hat das Herz gepumpt und so. Ich weiß nicht, wie das bei dir ist, wenn du Angst hast. Wie fühlt sich das bei dir im Körper an?
4: Also ich zitter auch, ich breche in Schweiß aus und meine Hände beginnen so ein bisschen zu beben.
1: Mhm.
4: Und der Bauch, der fühlt sich dann auch so ganz mulmig an.
1: Und ich finde, da sind wir auch schon ganz nah bei deiner ersten Checkerfrage, nämlich, wo sitzt denn die Angst jetzt? Sitzt sie im Herz, sitzt sie im Bauch oder im Gesicht, weil man ja auch ein bisschen blass wird oder so? Ich weiß, wo sitzt sie denn eigentlich?
6: eigentlich in allem, also alles zittert ja, und aber ich glaube trotzdem, dass sie im Gehirn ist. Weil du denkst ja dann auch an die Angst.
1: Wir können ja einfach mal Jackie fragen.
6: Gute Idee.
5: Alles, was der Körper fühlt oder tut, wenn ein Mensch Angst hat, wird vom Gehirn aus gesteuert. Und zwar von der sogenannten Amygdala. Das ist eine Ansammlung von Zellen im Vorderhirn. Die Amygdala versetzt unseren Körper in Alarmbereitschaft. So wird zum Beispiel Blut in die Arme und Beine gepumpt, damit man schneller rennen und besser kämpfen kann. Dadurch fehlt dem Kopf Blut. Die Gesichtsfarbe wird weiß. Es kann einem davon auch schwindlig werden. Auch das Herz schlägt schneller. So kommt mehr Energie in den Körper. Die Befehle der Amygdala werden rasend schnell ausgeführt. Denn für langes Nachdenken ist keine Zeit, wenn unmittelbar Gefahr droht.
1: Ich glaube, deine Frage ist beantwortet, oder?
6: Fast. Ich würde nur noch gern wissen, wobei Jackie die Angst sitzt.
1: Oh gut, fragen wir sie einfach.
5: In meiner Festplatte. Tobi, was machst du da?
1: Achso, Entschuldigung. Ich wollte nur einen Schluck trinken, bevor ich nochmal deine Antwort auf Marlenes Frage zusammenfasse.
5: Könntest du das Glas bitte etwas weiter wegstellen? Ja?
1: Ich stelle es ganz darüber. So. Jetzt kommt es auf keinen Fall zu einem Kurzschluss in deinem System. Okay? Marlene, ist denn jetzt alles klar?
6: Ja, auf jeden Fall.
1: Wenn Gefahr droht, versetzt unser Gehirn unseren Körper in Alarmbereitschaft. Zum Beispiel wird Blut in unsere Arme und Beine gepumpt oder unser Herz schlägt schneller. Die Befehle werden rasend schnell ausgeführt. Für Nachdenken ist keine Zeit.
4: Gecheckt!
1: Liebe Marlene, kannst du dich noch erinnern, wann oder wo du das letzte Mal so richtig, richtig Angst hattest?
6: Also einmal beim Gewitter in den Bergen in der Schweiz, da wir sind bei Sonnenschein auf den Berg gewandert, 1,5 Stunden. Und dann haben wir gesagt, ja, wir gehen jetzt noch bis ganz oben und sind nochmal 2 Stunden gelaufen. Und als wir dann oben waren, hat es angefangen zu tröpfeln und in der Nähe hat es schon gedonnert. Und dann sind wir runtergelaufen und mussten durch einen Wald. Und ganz in der Nähe von uns hat ein Blitz eingeschlagen und wir hatten alle Angst.
1: Ja.
6: Aber ich glaube, noch mehr Angst hatten unsere Eltern, weil die mussten halt auch noch mal kleine Geschwister auf dem Rücken oder in der Kraxe tragen. Und das war natürlich noch mal härter.
1: Ja.
6: Und wir sind dann zur Hütte gelaufen, aber die war ja auf der anderen Seite des Berges. Und wir mussten erst mal ganz runter durchs halbe Dorf und dann auf der anderen Seite wieder hoch. Am Ende waren wir alle pitschnass.
1: Also, dass man da Angst hat, verstehe ich gut, weil so ein Gewitter in den Bergen kann ja wirklich richtig, richtig gefährlich, auch lebensgefährlich werden. Jetzt hast du gerade selbst schon gesagt, deine Eltern hatten vielleicht sogar mehr Angst als du oder als ihr Kinder. Damit sind wir eigentlich schon mittendrin in deiner zweiten Frage, oder?
6: Die zweite Frage ist, wer hat mehr Angst, Kinder oder Erwachsene?
1: Ja, was denkst du denn? Was glaubst du, wer ist ängstlicher?
6: Erwachsene haben, glaube ich, einfach andere Ängste als Kinder, weil Erwachsene haben Angst davor, dass den Kindern was passiert und Kinder haben aber, glaube ich, nicht so richtig Angst, weil kleine Kinder sind unbesorgt und frei und spielen einfach und ich weiß nicht so richtig, wie es bei Erwachsenen ist. Ich bin ja noch nicht erwachsen.
1: Also ich finde das eine super spannende Frage und ich weiß auch schon, wer uns die beantworten kann.
6: Jackie?
1: Nee, sag's ihr nicht, aber ich glaube, ich weiß noch jemand Besseren.
6: Okay.
1: Und zwar Professor Borwin Bandelow. Der ist Psychiater und Psychotherapeut, forscht zur Angst, hat auch schon Bücher drüber geschrieben und behandelt auch Menschen, die krank sind vor Angst. Ich glaube, der kennt sich aus.
6: Klingt wie der perfekte Mann für uns.
1: Dann lass uns den mal anrufen, warte.
7: Hallo, hier ist Borwin.
1: Hallo Borwin, hier ist Tobi. Schön, dass ich dich erreiche. Marlene und ich, wir rätseln gerade so ein bisschen rum und würden gerne wissen, wer ist wohl ängstlicher, Kinder oder Erwachsene? Kann man das sagen?
7: Also Erwachsene sind eigentlich ängstlicher. Merkwürdigerweise so Leute, die zwischen 30 und 50 Jahre alt sind, sind am ängstlichsten.
1: Wirklich? Dann bin ich gerade in dem Alter, wo ich richtig viel Angst haben sollte.
7: Eigentlich ja, müsste so sein, ja.
1: Und wie erklärt man das?
7: Ja, Kinder sollen die Welt erkunden. Das heißt, sie müssen so eine Art Neugiertrieb haben. Sie müssen überall mal nachschauen und alles lernen und überall raufklettern und so. Und wenn sie zu viel Angst hätten, dann würden sie einfach die Welt nicht erkunden und würden nicht so viel lernen, wie sie eigentlich lernen sollen fürs Leben.
1: Ja.
7: Deswegen hat die Natur es wohl so eingerichtet, dass man nicht unbedingt immer Angst hat als Kind.
1: Verstehe. Und dann wird das im Alter eben mehr.
7: Ja, das ist so der Neugiertrieb, der wird dann weniger, wenn man älter wird. Und dann passiert es natürlich auch, dass man manchmal einen Unfall hat oder kleinere Sachen passieren. Da wird man einfach vorsichtiger, weil man einfach so viel erlebt hat schon im Leben und nicht so ganz unbekümmert daran geht wie Kinder. Und deswegen kann man das erklären, dass Leute, die so 30 oder 40 sind, immer mehr Angst bekommen.
1: Okay, das heißt, Angst wächst auch aus negativen oder schlechten Erfahrungen, die man irgendwann mal so gemacht hat.
7: Genauso ist das. Es ist auch so, dass man eben als Erwachsener viel nachdenklich ist. Man muss nicht unbedingt was erlebt haben. Das kann auch sein, dass man Geschichten gehört hat von anderen und deswegen eben auch ängstlicher wird.
1: Aber ich meine, es gibt ja auch erwachsene Leute, die richtig gefährliche, mutige Sachen machen. Also nehmen wir mal Reinhold Messner, der ist ohne Sauerstoffflasche auf den Mount Everest, den höchsten Berg der Welt, gestiegen. Da kann man schon Angst haben, hatte er offensichtlich nicht.
7: Also Reinhold Messner hat mir mal erzählt, dass er tatsächlich auch Angst hat. Und weil er die Angst hat, nimmt er dann auch die richtigen Geräte mit, um sich extrem gut vorzubereiten. Er hat auch Angst, aber trotzdem hat er auch Mut und will eben dann diese Berge erkunden.
1: Okay.
7: Angst kann auch durchaus was Positives haben. Nehmen wir mal an, ein Junge, der will gern ein richtiger Fußballstar werden, aber der hat Angst, sich zu blamieren auf dem Fußballplatz. Also was macht er? Er übt einfach mehr als die anderen und wird nachher wirklich ein richtig super Fußballer, weil er eben diese Angst hatte, nicht der beste Fußballspieler in der Stadt zu sein.
1: Das ist ja spannend. Ja, leuchtet mir total ein. Du, dann letzte Frage an dich. Was ist denn deine größte so klassische Angst?
7: Ja, also ich glaube, ich würde nie mit einem Fallschirm abspringen. Da hätte ich also Angst.
1: Naja, Bobin, du hast uns sehr geholfen. Danke dir sehr.
7: Okay, Tobi. Tschüss.
1: Tschüss. Also Marlene, du nahezu angstfreies Wesen. Ich kann nur sagen, genieß die Zeit, bis du so alt bist wie ich. Und dann wirst du nämlich wohl offensichtlich automatisch zum Angsthasen.
6: Okay, dann genieße ich die Zeit noch.
1: Aber ich schätze, Bobin hat deine Frage beantwortet, oder?
6: Absolut.
1: Kinder haben vor anderen Dingen Angst als Erwachsene. Vor vielen Sachen haben sie im Gegensatz zu Erwachsenen aber kaum oder

0: So war es ein bisschen auch, als ich diese Riesenspinne, von der du gesprochen hast, auf die Hand genommen habe. Da habe ich mich eben einfach meiner Angst gestellt und als ich dann gesehen habe, ach, so schlimm ist es gar nicht, ja, da ging es viel besser als vorher.
1: Also ich glaube, es kommt halt auch immer drauf an, wie groß die Angst ist, weil die Oma von einer Freundin von mir, die hat eine Spinnenphobie, der wird richtig schlecht, wenn sie eine Spinne sieht und einmal ist sie sogar in Ohnmacht gefallen.
0: Ja.
1: Und andere müssen erbrechen, wenn sie Schnecken sehen auch.
0: Genau, also du hast gerade das Wort ja gesagt, Phobie. Und eine Phobie ist, wenn man wirklich eine richtig, richtig große Angst hat, die so groß ist, dass man nicht mehr richtig sein kann, dass man sich wirklich kaum mehr bewegen kann und so, dass die Angst schon krankhaft wird. Und da gibt es die verschiedensten Phobien, ne? Es gibt halt eine Spinnenphobie, die heißt, glaube ich, Arachnophobie. Finde ich ein cooles Wort. Es gibt aber auch Angst vor großen Menschenmengen oder zu fliegen, also in einem Flugzeug zu sein oder so. Das sind ja jetzt keine lebensnotwendigen Ängste, sondern die einfach irgendwie krankhaft und deshalb übertrieben und vielleicht überflüssig sogar sind. Die machen einem halt das Leben schwer. Ist das so, wie du auch eine Phobie beschreiben würdest?
1: Ja, ich denke schon, aber um 100% sicher zu sein, können wir ja noch Jackie fragen.
0: Was meinst du, Jackie?
2: Das habt ihr ganz richtig gesagt. Phobie ist das griechische Wort für Schrecken, Furcht. Diese übertriebene Angst vor bestimmten Dingen kann Menschen daran hindern, ein normales Leben zu führen. Sie trauen sich dann zum Beispiel gar nicht mehr aus dem Haus. Eine Phobie ist dann eine Krankheit, die aber geheilt werden kann.
0: Okay, gut. Verstehe ich. Aber sag mal, meinst du denn, Jackie, dass nicht dann vielleicht deine Angst vor einem Kurzschluss auch eine Phobie ist?
2: Also ich finde, ich funktioniere doch noch sehr gut. Oder hast du vorhin die Antwort dieses Professors meiner vorgezogen, weil du dachtest, ich hätte keine Antwort, weil ich so ängstlich
0: Nein, Jackie, überhaupt nicht. Du bist die Allerbeste.
2: Und voller Strom.
0: Ganz genau. Dann stellt sich uns jetzt also die Frage, wie soll man denn jetzt mit seinen alltäglichen Ängsten umgehen, die dann mehr oder weniger groß oder klein sind? Weil das war ja auch Marlenes Frage.
2: Auf diese Frage gibt es viele Antworten. Wichtig ist auf alle Fälle, dass man der Angst nicht ausgeliefert bleibt, sondern versucht, sich von ihr etwas zu distanzieren, also sie mit etwas Abstand zu betrachten. Wenn die Angst kommt, könnte man zum Beispiel erst einmal nachspüren, wie fühlt sich das an? Wo spüre ich die Angst? So bekommt man schon einen kleinen Abstand zu ihr. Dann könnte man weiter fragen, wovor genau habe ich Angst? Ist das eine altbekannte Angst, die immer wieder kommt? Es tut auch gut, seine Ängste aufzuschreiben und natürlich mit anderen Menschen darüber zu reden. Es nützt nichts, die Angst zu verdrängen. Besser ist es, sich mit ihr zu beschäftigen, sie sich einfach mal genauer anzusehen.
0: Das mit dem drüber reden finde ich auch wichtig. Das ist ja im Grunde das, was wir hier heute den ganzen Tag machen.
1: Mhm.
0: Ich meine, du hast mir von deinen Ängsten erzählt, ich habe dir ein paar von meinen genannt.
1: Also ich rede meistens mit meinen Eltern darüber oder mit Vertrauenspersonen oder mit guten Freunden und es hilft wirklich auch immer.
0: Und ich meine, für alle, die jetzt nicht zu ihren Eltern gehen können oder gute Freunde haben, mit denen sie da jetzt irgendwie drüber reden können über Ängste oder mit ihren guten Freunden nicht drüber reden wollen, gibt es ja auch noch die Nummer gegen Kummer. Kennst du die?
1: Ja, ich habe schon mal davon gehört. Ich glaube, da kann man einfach anrufen und seine Sorgen erzählen.
0: Genau, das ist eine Telefonhotline, kostet nichts, man muss seinen Namen nicht sagen und da hört einem jemand zu und hilft einem auch. Und die Nummer lautet 116 111. Kann man sich gut merken, oder?
1: Mhm, 116 111.
0: Ja, und Jackie, gegen deine Angst habe ich auch noch was. Und zwar was ganz Einfaches, aber umso genialeres.
2: Was? Echt?
0: Ja, guck mal hier.
2: Eine Powerbank.
0: Ja, genau. 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Du kannst dich da anschließen und hast sofort wieder neuen.
2: Ach, danke, Tobi. Manchmal sind die einfachen Lösungen einfach die besten. Eine Powerbank. Wie schön und wie genial.
0: So, Marlene, was meinst du? Hat Jackie denn deine Frage gut beantwortet?
1: Ja, hat sie wie immer super gemacht.
0: Dann hau doch bitte nochmal den grünen Gecheck-Knopf. Schlimme Ängste, die das Leben sehr beeinträchtigen, sollte man gemeinsam mit einem Profi behandeln. Wichtig ist immer, dass man versucht, der Angst nicht ausgeliefert zu bleiben. Das geht, indem man sie mit etwas Abstand betrachtet. Ängste aufschreiben oder mit anderen drüber reden hilft auch.
1: Gecheckt!
0: So, liebe Marlene, ich weiß, dass Jackie für uns zum Abschluss ein kleines Quiz vorbereitet hat. Und ich finde, weil man sich ja auch Ängsten stellen soll und so, wer verliert, der muss eine Mutprobe machen. Was hältst du davon?
1: Oh, den Regenwurm essen oder wie? Nee.
0: Nee, nicht so Sachen. Aber ich habe eine Mutprobe für dich. Ich weiß zufällig, dass du das, was hier drin ist, nicht so richtig geil findest. Das ist nämlich frisch gekochter Rosenkohl.
1: Guck.

0: ich hasse Rosenkohl.
1: Genau. Oh. Und das musst du essen, wenn du verlierst.
0: Was? Oh, Tobi.
1: Ja, es wäre eine Mutprobe.
0: Okay. Aber wenn du verlierst, ja, was höchstwahrscheinlich passieren wird, dann musst du dreimal aus der Checkerbude Holleria Deo, mich juckt's am Po schreien.
1: Auf gar keinen Fall.
0: Doch.
1: Hä, das ist mega peinlich.
0: Doch, na, dreimal.
1: Laut, oder was?
0: Ja, weißt ganz, du, ganz laut.
1: Weißt du, was vor der Checkerbude los ist? Da laufen dauernd Leute entlang.
0: Ja, ich weiß, trotzdem.
1: Oh Mann, ich hasse sowas.
0: Ich hasse Rosenkohl.
1: Okay, Jackie, bitte, es kann losgehen.
2: Alles klar. Ich stelle euch drei Fragen und gebe euch zu jeder Frage drei mögliche Antworten. Mal sehen, wer eine Mutprobe machen muss. Frage Nummer 1. Was ist eine Hypotamomonstrosesquipedaliophobie? Ist das A, die Angst vor Walrössern? B, die Angst vor Monstern mit glatter Haut? Oder C, die Angst vor langen Wörtern?
0: Okay.
1: Also das ist wirklich eine super seltsame Phobie. Ich könnte es nicht mal nachsprechen. Ich glaube, ich habe schon meine Antwort. Was sagst du? Können wir sagen gleichzeitig. 1, 2, 3.
0: C.
2: Und die richtige Lösung ist C. Die Angst vor langen Wörtern.
0: Ja.
2: Es steht 1-1. Und weiter geht's. Frage Nummer 2. Wer ist ängstlicher? Männer oder Frauen? A. Männer. B. Frauen. Oder C. Beide sind gleich ängstlich.
1: Vielleicht machen Frauen sich mehr Sorgen, aber Männer sind ängstlicher oder sowas? Ich weiß nicht, was denkst denn du?
0: Ich glaube, viele Frauen haben Angst vor Mäusen.
1: Ja, aber viele Männer haben... Ich glaube, viele Männer tun so, als hätten sie vor nichts Angst, haben aber eigentlich doch Angst.
0: Mhm.
1: Also ich sage, Männer haben vor mehr Sachen Angst.
0: Ich sage, auch Männer.
2: Die Antwort ist B. Frauen leiden deutlich mehr unter Angstkrankheiten als Männer.
0: Was?
1: Ah, wow.
2: Tja, damit ist immer noch Gleichstand. Und jetzt kommt die alles entscheidende dritte und letzte Frage. Ich nenne euch drei Wörter, die Angsthase bedeuten könnten. Aber eines dieser Wörter gibt es nicht. Welches? A. Trauminett. B. Furchtbeutel. Oder C. Bangbüchs.
0: Ich glaube B. Fruchtbeutel. Fruchtbeutel.
1: Fruchtbeutel. Also ich tendiere zu A. Trauminett.
2: Und die richtige Antwort ist B.
0: Ja!
1: Nein!
2: Marlene hat gewonnen.
1: Mist.
2: Ich gratuliere.
0: Raus, Tobi, raus, raus.
1: Da sind überall Leute, die laufen da vorbei. Weißt du, wie peinlich das ist?
0: Deine Mutprobe.
1: Es ist super peinlich. Oh Mann, Marlene, ey. Hier jetzt, oder was?
0: Ja.
1: Was ist mit der Frau, die da Blumen gießt? Das ist vielleicht eine Belästigung für sie.
0: Nein, ganz laut. Jetzt musst du ganz laut.
1: Wie geht der Satz nochmal?
0: Holleria Deo, mich juckt am Po.
1: Holleria Deo, okay.
0: 1, 2, 3.
1: Holleria Deo, mich juckt am Po. Holleria Deo, mich juckt's wirklich richtig doll am Po. Holleria Deo, mich juckt's am Po. Kann ich jetzt wieder rein? Ich bin
0: ja, das war gut. Das war wirklich gut.
1: Entschuldigung, tut mir leid. Entschuldigung. Und damit sind wir schon am Ende unseres Checkpots zum Thema Angst.
0: Nur fehlt noch dein Angstgeheimnis.
1: Ah.
0: Das will ich jetzt noch wissen. Gibt's außer Kakerlaken und Spinnen noch eine geheime Angst bei dir?
1: Nee, ich weiß nicht, so eine richtige geheime Angst nicht. Ich habe vielleicht eine positive Angstgeschichte zum Schluss.
0: Mhm.
1: Also seit ich Checker Tobi bin, da habe ich wirklich oft Situationen erlebt, wo ich mich meiner Angst stellen musste. Ich habe einen Fallschirmsprung gemacht und hatte total Schiss davor. Ich war Bungee-Springen und hatte Angst davor. Ich bin tauchen gegangen und hatte Angst vor Tauchen. Es gab so viele Situationen, wo ich mich richtig überwinden musste und mich meiner Angst gestellt habe. Und jedes einzelne Mal habe ich mich danach besser gefühlt. Also ich bin wirklich, seit ich mich so regelmäßig wegen meines Berufs Ängsten stellen muss, bin ich, glaube ich, mutiger geworden und selbstbewusster. Und das ist doch eigentlich eine ganz schöne Geschichte. Also
0: ja,
1: wenn man es schafft, sich von der Angst nicht so klein kriegen zu lassen, sondern sich denen stellt, dann kann man daran auch wachsen.
0: Mhm.
1: So, und dann könnten wir doch zum Schluss dir doch nochmal so einen Rosenkohl in die Hand drücken. Vielleicht kannst du ja auch noch
0: Nein.
1: an deiner Angst vor Rosenkohl wachsen. Was meinst du?
0: Okay, aber nur...
1: Einfach dran drehen an dem Deckel. Genau. Und wie riecht's?
0: Boah, riecht wie Brokkoli und ich hasse auch Brokkoli.
1: Ich liebe Brokkoli. Also traust du dich oder stellst du dich wann anders diese Angst?
0: Ich trau mich einmal reinzubosten.
1: Okay, erst. Super gut.
0: Okay. Eins, zwei,
1: drei.
0: Ja.
1: Wirklich so schlimm?
0: Mhm. Mhm.
1: Geht eigentlich, ne?
0: Mhm.
1: Marlene, du bist geheilt.
0: Ich hasse ihn zwar immer noch, aber es geht.
1: Du isst ihn sogar auf?
0: Ja.
1: Also wirklich, du bist wirklich mutig. Richtig toll. Okay, der zweite Biss war zu viel. Aber mit dieser tollen Mutprobe, an der Marlene jetzt zum Schluss der Sendung auch noch gewachsen ist, verabschieden wir uns und sagen, liebe Leute, stellt euch euren Ängsten, ihr wachst daran. Stimmt's?
0: Ja.
1: Okay, also ich sag mal im Namen von Marlene und Jackie auch tschüss. Macht's gut, bis zum nächsten Mal.
0: Tschüss. Ja.
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2: 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Man kann abends morgens essen, wie man gerade mag.

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0: Bunt, bunt, bunt sind alle unsere Farben. Na, weil wir uns heute in der Maus zum Hören einfach nicht auf eine Farbe festlegen können.
1: 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Heute
2: mit TV-Geräten und ihren Farben, roten Häusern in Schweden, Menschen, die Musik sehen und natürlich mit der Maus und dem Elefanten. Oikon, televisores y sus colores, casas rojas en Suecia, personas que pueden ver la música y, por supuesto, con el ratón y el elefante. Das war Spanisch.
0: Hallo zusammen und herzlich willkommen zu einer neuen Maus zum Hören, in der es heute unter anderem um etwas Blaues, etwas Gelbes und natürlich etwas Orangenes geht. Und schon weiß doch wohl wirklich jeder, dass ihr drei gemeint seid. Es gibt aber auch noch so viel mehr Farben, zu denen euch bestimmt sofort etwas einfällt. Woran denkt ihr zum Beispiel, wenn ich euch sage, ihr sollt an etwas Rotes denken? An ein Herz zum Beispiel, genau. Und darum geht's heute bei uns in der Maus zum Hören. Nein, nicht um Herz, sondern um Farben. In Schweden, könnte ich mir gut vorstellen, denken die Leute, bevor sie bei Rot an ein Herz denken, an rote Häuser. Denn die sind in Schweden meistens rot. Warum das so ist, das weiß Maus-Reporterin Saskia.
3: Ich stehe vor der Fallogruva. Das ist ein riesengroßes Loch im Boden. Eine Mine. Normalerweise werden in so einer Mine Metalle gewonnen. Das heißt, Bergarbeiter klopfen mit ganz viel Anstrengung Kupfer, Silber oder Edelsteine aus den Steinen. In dieser Grube, der Fallogruva, steckt aber noch etwas anderes Wertvolles. Und zwar das, woraus man die Farbe für die roten Häuser in Schweden macht. Ich warte gerade auf Johanna. Sie gibt Führung im Museum zur Fallogruva und sie erzählt mir, dass die Idee zur roten Farbe vor über 400 Jahren entstanden ist.
4: Schweden war ein armes Land dann. Und der König ist in Europa gereist und er hat gesehen, dass ja in Europa, dann hat der König und ja auch Adelige Schlösser von Stein. Und dann ist er zurück in Schweden gekommen und hat gesagt, und hier wohne ich, ich bin der König, aber ich habe nur so ein Holzschloss.
3: So ein Holzschloss wirkte damals sehr ärmlich. Und weil Steine aber für Schweden zu teuer waren, hatte der König eine Idee und sagte:
5: Warum male ich mein Schloss nicht einfach in einer bunten Farbe an? Dann ist das etwas ganz Besonderes und die Könige in anderen Ländern werden denken, Mensch, der muss aber reich sein.
3: Aber woher sollte man eine solche Farbe nehmen? Dazu erzählt mir Johanna die Geschichte von der Ziege Kore. Die ist vor langer Zeit aus ihrem Zuhause ausgebüxt und auf Entdeckungstour gegangen. Und als sie zurückkam, hatte sie ganz rote Hörner. Der Bauer fand das seltsam und folgte seiner Ziege und entdeckte die große Mine. Voller Kupfer und Eisen, die Steine und die Hörner seiner Ziege rot gefärbt hatten. Johanna zeigt auf einen großen Steinhaufen.
4: Hier ist so ein typischer Stein von der Grube. Kein Kupfer, kein Gold, kein Silber, kein Blei, nur so
6: einfach gelb.
4: Abfall. Ja. Abfall und eher sehr gelb.
6: Mhm. Das ist schon wie Kreide.
4: Ja.
6: Ja, du hast gleich die Hände gelb.
3: Gelbe oder auch rote Steine, die Abfall sind. Abfall, weil es den Menschen damals vor allem um das wertvolle Kupfer oder Eisen in der Mine ging. Denn damit konnte man Geld verdienen. Aber die bloßen Steine, die konnte man nicht gebrauchen. Bis der König sein Schloss bunt anmalen wollte. Da überlegte man dann nämlich, wie man aus diesen Kreidesteinen richtige Farbe machen könnte. Und es entstand eine Fabrik. Die gibt es noch bis heute und steht immer noch gleich neben der Mine. Ich laufe zu der Faluröd Ferry, so heißt die Fabrik. Und am Eingang treffe ich Anna-Karin, die mir die einzelnen Produktionsschritte erklären möchte. Als erstes zeigt sie dafür auf verschiedene Steinhügel vor der Fabrik und sagt mir auf Englisch, dass die alle nach Alter sortiert sind.
7: Wenn wir die Steine reinnehmen, dann wissen wir, die lagen hier mindestens für 20 Jahre. 20 years at least.
8: Manchmal länger.
7: Sometimes more.
8: Je länger sie hier liegen, desto besser.
7: They are laying there, the better.
3: Denn nur wenn die Steine mindestens 20 Jahre dem Wetter ausgesetzt sind, bildet sich mit der Zeit Kreide aus Mineralien. Und nur dann kann man Farbe daraus machen. Und das passiert als erstes in einer riesigen Waschmaschine.
8: Hier siehst du die Wäschetrommel. Die dreht sich einfach.
9: Und die Steine sind da drin?
8: Ja, die Steine sind da drin.
3: Wir stehen vor mehreren großen Wasserpumpen und einer riesigen länglichen Waschmaschine, die so hoch ist wie ein kleines Haus. Und die Waschtrommel dreht sich unermüdlich im Kreis und wäscht die ganzen Steine mit Wasser, damit sich möglichst viel von den Mineralien und der Kreide abwaschen. Die schwimmen dann alle im Wasser herum und es entsteht ein richtig schöner, dicker Schlamm. 6 Monate läuft die Waschmaschine rund um die Uhr und wäscht Steine. Tag und Nacht. Dann kommt der ganze Schlamm nach und nach in den nächsten Fabrikraum. Und dieser Raum ist komplett rot. Decken, Boden, Geräte, alles rot.
8: Hier haben wir den Schlamm. Er wird erhitzt und bei 600 Grad immer wieder gedreht und gewendet. Dabei wird er getrocknet. Und die Pigmente fallen irgendwann in den nächsten Behälter. Da sind es sogar 900 Grad. Und da bekommst du dann die richtige Farbe.
3: Anna-Karin zeigt mir diese richtige Farbe oder auch die Pigmente. Das ist ein rotes Pulver, das da aus dem Trockner kommt. Jede Stunde schauen die Leute in der Fabrik, ob das wirklich auch genau das richtige Rot ist und nicht vielleicht doch ein bisschen zu hell oder zu dunkel. Aber mit diesem roten Pulver kann ich doch noch nicht mein Zimmer streichen. Anna-Karin lacht und schüttelt den Kopf. Nein, aber viel fehle nicht mehr. Sie deutet auf einen kleinen Tisch, auf dem ein paar Zutaten stehen, die man meistens sogar zu Hause hat. Wasser, Mehl, Leinöl und Seife.
8: Als erstes nimmst du das Weizenmehl und mischst es mit Wasser. Dann erhitzt man es und es wird etwas klebrig. Dann kommt das Pigment dazu, also das rote Pulver und außerdem etwas Leinöl. Das sorgt dafür, dass die Farbe lange hält. Und dann noch ein ganz bisschen Seife, damit sich Leinöl und Wasser mischen. Nochmal auf 90 Grad erhitzen für eine halbe Stunde und dann ist die Farbe fertig. Fertig, um damit zu malen.
3: So einfach. Nur, dass diese ganze Produktion ein Jahr dauert. Das Gute, es ist nachhaltig, also schonend für unsere Umwelt. Denn nicht nur die Farbe besteht aus rein natürlichen Zutaten, man kann sie auch immer wieder herstellen.
0: Da hatte der schwedische König vor über 400 Jahren doch mal eine geniale Idee, die bis heute das Land Schweden ausmacht.

0: Ab jetzt muss ich bei der Farbe Rot nicht nur an Herzen denken, sondern auch an schwedische Häuser. An welche Farben müsst ihr denn denken, wenn ich Deutschland sage? Schwarz-Rot-Gold? Du meinst wegen der Deutschlandfahne? Verstehe. An welches Land müsst ihr denn denken, wenn ich die Farben Rot, Gelb, Grün und Blau sage? An das Vier-Farben-Land, ganz genau, das meinte ich. In dem sind die Menschen, Tiere und alle Gegenstände entweder alle rot, alle gelb, alle grün oder alle blau. Nur die neugeborenen Kinder, die sind bunt. Warum das so ist, keine Ahnung. Das fragen sich die Bewohner des Vier-Farben-Landes nämlich auch.
1: Das Vier-Farben-Land.
2: Von Gina Ruck-Pouquet und Sonja Gagel. Das Vier-Farben-Land ist rund wie ein Pfannkuchen. Und es besteht aus vier verschiedenen Vierteln. In einem Viertel ist alles grün. Die Häuser, die Straßen, die Autos, die Telefone, die Erwachsenen.
1: Und auch die Kinder.
2: Im zweiten Viertel ist alles rot. Die Bäume, die Badewannen, die Eisenbahnen, die Früchte, die Erwachsenen.
1: Und die Kinder.
2: Im dritten Viertel ist alles gelb. Die Besen, die Krankenhäuser, die Blumen, die Baugerüste, die Erwachsenen.
1: Und die Kinder.
2: Und im vierten Viertel ist alles blau. Die Verkehrsampel, die Möbel, die Brücken, die Zahnbürsten, die Fahrräder, die Erwachsenen.
1: Und auch die Kinder.
2: Wenn die Kinder geboren werden, sind sie bunt. Im ganzen Land ist das so. Aber die Erwachsenen streicheln sie mit ihren grünen, roten, gelben oder blauen Händen,
1: bis auch die Kinder nur noch eine Farbe haben. Und das geht meistens sehr schnell.
2: Einmal kam in Grün ein kleiner Junge zur Welt.
1: Ich bin Erbs.
3: Happy Birthday, lieber Erbs.
4: Und immer noch bunt.
1: Ich war mit einem Jahr immer noch bunt.
2: Es war beunruhigend. Aber schließlich
1: wurde ich doch noch richtig grün.
2: Im Vier-Farben-Land brauchen die Kinder nicht zur Schule zu gehen. Sie lernen nur das Wichtigste.
5: Hier im Roten Land müsst ihr nur wissen, dass Rot richtig ist. Grün, Gelb und Blau ist gelogen. Nur Rot ist wahr.
6: Hier im blauen Land müsst ihr nur wissen, dass Blau richtig ist. Blau, Blau, Blau.
7: Hier im gelben Land müsst ihr nur wissen, dass Gelb richtig ist. Rot, Blau und Grün ist doof. Gelb bleibt Gelb.
8: Hier im grünen Land müsst ihr nur wissen, dass Grün richtig ist. Wenn ihr Rot, Gelb oder Blau hört, so glaubt es nicht.
2: In Gelb sagen die Kinder gelben Tag, wenn sie sich treffen. Sie spielen Melonenrollen und lassen Kanarienvögel fliegen. Sie träumen von gelben Dingen wie Löwenzahn, Strohhut und Aprikosengelee.
1: Sie sind aber immer ein bisschen unzufrieden, wissen aber nicht, warum.
2: In Rot spielen die Kinder das große Rotspiel. Sie werfen Tomaten in den Sonnenuntergang. Und wenn es dann dunkel wird und die roten Lampen in den Häusern brennen, sitzen die Kinder da und es ist ihnen, als fehle etwas.
1: Aber sie sprechen nicht darüber.
2: In Blau machen die Kinder das Farbenratespiel. Himmel blau, vergiss mein nicht, blau und immer so weiter. Bis sie müde werden. Und dann denken sie sich was. Blaue Apfelsine, blauer Schnee, blaue Pferde.
1: Aber es ist doch alles recht langweilig.
2: In Grün macht den Kindern das Kaktusspringen am meisten Spaß. Denn wenn eines nicht hoch genug springt, hat es Stacheln im Po. Froschhüpfen ist auch ganz schön, aber...
1: Ach, ich hätte so gerne etwas Rotes. Einen kleinen roten Punkt. So, unter dem Pullover, damit die Polizei ihn nicht sieht.
2: Die Polizisten haben die Aufgabe, jeden Morgen um 6 die Kreidestrichgrenzen neu nachzuziehen. Sie kämmen sich ihre grünen, roten, blauen und gelben Haare mit grünen, roten, gelben und blauen Kämmen und machen sich an die Arbeit. Dann gehen sie nach Hause und beten ihr Tischgebet.
7: Lieber gelber Gott, wir danken dir, dass wir gelb
5: lieber
7: sind.
5: Lieber roter Gott,
8: lieber grüner Gott, wir danken dir, dass wir grün sind.
5: Lieber blauer Gott, wir danken dir, dass wir blau sind. Beschütze uns.
2: Eines Tages geschieht etwas Überraschendes.
1: Mitten im Grün wächst eine gelbe Rose.
2: Es ist eine schöne Rose. Aber die Leute verziehen angeekelt das Gesicht, als wäre es ein Mistkäfer. Nur Erbs freut sich über die Rose.
1: Oh, was für eine schöne Rose.
2: Es dauert nicht lange.
8: Was für eine widerliche Pflanze.
2: Und der Polizist hat die gelbe Rose mit einem Spaten niedergeschlagen.
1: Nein, nein, nein. Ich mag kein Spinat. Ich mag nicht immer nur grünes Essen essen.
2: Erbs läuft zum Mittelpunkt des Landes, wo sich die Grenzen treffen. Und dort bleibt er stehen, direkt vor dem Kreidekreuz auf dem Boden. Er schaut hinüber in den blauen Teil und in den gelben Teil und in den roten Teil.
1: Alle Farben sind schön. Ich will nicht, dass es so weitergeht wie bisher. Wir Kinder werden es ändern.
2: Die Kinder schauen einander an und sind stumm. Was sollen sie tun? Erbs weiß es. Er spuckt auf die Kreidestrichgrenze. Dann scharrt er ein bisschen mit dem Fuß in der Spucke herum und...
1: Die Kreide ist weg.
2: Sofort machen die anderen Kinder mit. Sie spucken und scharren, bis es keine Grenzen mehr gibt. Und dann lachen sie und fassen einander vorsichtig an. Die Grünen, die Gelben... Die Gelben, die Blauen, die Roten, die Grünen, die Blauen, ja, und immer so weiter, bis jedes Kind alle anderen angefasst hat. Sie fangen an zu spielen und vergessen, was ihnen immer gesagt wurde.
5: Blau ist,
8: Rot ist, Grün ist.
2: Ganz langsam aber geschieht es, dass sie aufhören, nur eine Farbe zu haben. Die Kinder werden bunt. Und nachdem nun jedes Kind jede Farbe hat, kann es auch in jeder Farbe denken, fühlen, träumen und sich etwas wünschen. Jedes versteht das andere. Und allen gehört das ganze Land.
1: Nie zuvor waren wir so fröhlich.
2: Die Erwachsenen machen große Augen. Und dann probieren sie es auch. Ganz zaghaft.
8: Ach so, so ein paar andersfarbige Tupfen? Och, Schatz, das kann doch ganz schick. Ich meine, es schadet ja nicht.
7: Gelb, guten Tag. Ich bin gelb. Aber ihr Rot ist auch gut.
5: Danke. Das Gelb ist ja, also so eine Aprikose schmeckt ja also irgendwie gut.
9: Also ein grünes Kleid habe ich mir als blau ja immer... Aber jetzt, man kann ja, also...
1: Aber wirklich bunt sind nur wir Kinder.
2: Aber wirklich bunt sind nur die Kinder.
0: Eine schöne Geschichte, das Vierfarbenland, finde ich auch. Wisst ihr, wer sie geschrieben hat? Gina Ruck-Pouquet. Und erschienen ist sie im Klein- und Großverlag. Wisst ihr denn, welche Farbe dabei rauskommt, wenn man Gelb und Rot mischt? Orange. Und wenn man Gelb und Blau mischt, dann erhält man Grün. Ganz genau.
10: Mir ist

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1: Was ich sonntags morgens mache? Aufstehen, Zähne putzen, frühstücken? Na klar, und natürlich die Sendung mit der Maus gucken. Und deshalb bin ich auch genau der Richtige für die hier heute?
2: Die Frage des Tages.
1: Ja, da bin ich ja mal gespannt, welche Frage ich beantworten kann, nur weil ich die Sendung mit der Maus gucke.
3: Hallo, ich bin Rufus, ich bin 7 Jahre alt und ich habe eine Frage an die Maus. Wie kann der Fernsehen unterschiedliche Farben aussenden?
1: Gute Frage, Rufus. Die ist dir doch bestimmt beim Fernsehgucken gekommen, oder? Ja, aber die kann man doch jetzt nicht einfach so beantworten, nur weil man Fernsehen geguckt hat. Dafür kann man sie aber beantworten, wenn man die Maus zum Hören eingeschaltet hat. Denn Mausreporterin Doro, die hat sich für uns mal schlau gemacht.
4: Die Farben im Fernseher entstehen ein kleines bisschen so wie die Farben beim Malen mit Wasserfarben. Wenn ich ein schönes Sommerbild male und das Gelb der Sonnenstrahlen über das Blau des Himmels male, werden die Strahlen grün. Und wenn ich der gelben Sonne einen roten Mund male, wird er orange.
5: Aufs Ganze. Mit Daten abrufen.
6: Hey, Räume!
4: Wenn auch die bunten Bilder im Fernseher entstehen durch die Mischung verschiedener Farben. Und zwar der drei Farben Rot, Grün und Blau, kurz RGB. Diese drei Farben liegen in jedem einzelnen Bildpunkt nebeneinander. Die Bildpunkte auf dem Bildschirm sind allerdings so winzig klein, dass man die einzelnen Farben mit bloßem Auge nicht erkennen kann. Unser Auge und unser Gehirn mischen die Farben einfach zusammen.
7: Liebe und Eifersucht.
4: Ein Fernseher hat übrigens locker 1-2 Millionen solcher winzig kleinen Bildpunkte. Und jeder Bildpunkt wird einzeln angesteuert. Einzeln angesteuert, das heißt, dass die Farben Rot, Grün und Blau in jedem Bildpunkt ein- und ausgeschaltet werden können. Und sie können sogar unterschiedlich stark angeschaltet werden. So ergibt sich zum Beispiel aus komplett angeschaltetem Rot und halb angeschaltetem Blau ein kräftiges Pink. So viel dazu, wie die einzelnen Farben gemischt werden. Das ist aber nur der allerletzte Schritt. Davor passiert im Fernseher technisch noch jede Menge. Dazu muss man wissen, dass ein Fernseher aus mehreren Schichten besteht. Und der Bildpunkt, den wir auf dem Bildschirm sehen, nur das Endergebnis ist von dem, was in den Schichten im Inneren des Fernsehers passiert. Also, in der hintersten Schicht des Fernsehers sind ganz viele LEDs verbaut, also kleine Lämpchen. In der Mitte befindet sich eine Schicht mit flüssigen Kristallen. Diese Kristalle kann man sich wie winzige Stäbchen vorstellen. Durch elektrische Impulse, also durch Strom, lassen sich die Kristallstäbchen drehen. Und je nachdem, wie die Stäbchen gedreht sind, fällt unterschiedlich viel bzw. wenig oder auch gar kein Licht hindurch. Das Licht trifft anschließend auf sowas wie Farbfolien. Und zwar in den Farben Rot, Grün und Blau. Also den Farben, die wir vorhin schon hatten. Und hier sind wir dann wieder bei der Farbmischung, die für jeden einzelnen Bildpunkt auf dem Bildschirm erfolgt.
6: Hey, Räume!
4: Im Fernseher wird also das Hintergrundlicht gebündelt, gedreht und nur zu einem bestimmten Teil durchgelassen. Und trifft auf Farbfolien und schließlich auf die Bildschirmoberfläche, wo unser Auge und unser Gehirn aus drei winzig kleinen Farben eine einzige machen. Tja, und das passiert mal eben bei 1-2 Millionen Bildpunkten pro Fernseher.
1: Ab jetzt sehe ich die Sendung mit der Maus auf jeden Fall mit anderen Augen. Falls ihr auch mal eine Frage an die Maus haben solltet, dann ruft uns doch gerne an.
2: Der Maus-Anrufbeantworter. 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
1: Da lasst ihr dann ganz einfach neben eurem Namen und eurer Frage noch ein paar Grüße, wenn ihr wollt.

0: Mit dem ganz oben auf den Wolken.
1: 10 Meter groß. 1000 Meter groß?
0: Ich glaube 100 Millionen 1000.
2: Da kann man runterrutschen.
1: Nee, da kann man nicht runterrutschen. Wenn man fliegt und sich dann loslässt, fällt man runter.
3: Der leuchtet. Es gibt es nur, wenn es regnet und die Sonne scheint.
4: Viele Kinder malen ihn gerne, weil er schön bunt ist.
5: Zum Beispiel rot, grün, weiß, blau,
6: orange, lila, pink und dann noch gelb.
7: Es ist der Regenbogen.
8: Dann zeig doch jetzt mal deinen selbstgemalten Regenbogen. Der sieht wirklich toll aus. Und in richtigen Farben und in der richtigen Reihenfolge hast du ihn auch noch gemalt. Denn die Regenbogenfarben erscheinen immer in der exakt gleichen Reihenfolge. Rot, orange, gelb, grün, blau, indigo und violett. Genauso wie das Haus von Zucchini.

0: Könnt ihr mir mal sagen, welche Zahl ihr hier auf dem Blatt seht? Eine 6, genau. Und hier drauf eine 9, auch richtig. Und auf dem Blatt hier eine 63. Gut erkannt. Das ist der Ishihara Farbsehtest. Damit kann man feststellen, ob ihr das habt, wonach Maushörerin Annika auf unserem Anrufbeantworter gefragt hat.
1: Hallo, ich bin Annika, ich bin 9 Jahre alt und ich habe eine Frage. Warum kann man eine Rot-Grün-Schwäche haben und zum Beispiel keine Lila-Blau-Schwäche? Tschüss und viele liebe Grüße an die Maus, den Elefant und die Ente.
0: Danke, Annika, für die lieben Grüße und die gute Frage. Bevor uns unser Mausreporter Jan Philipp gleich erzählen wird, ob es eine Lila-Blau-Schwäche gibt, soll er uns erstmal erklären, was eine Rot-Grün-Schwäche überhaupt genau ist.
2: Wenn Menschen Farben nicht gut oder sogar gar nicht auseinanderhalten können, dann ist das leider keine Superkraft, sondern eine leichte Sehschwäche. Meistens hat man die von einem seiner Elternteile geerbt und von Geburt an. Man sagt zu diesen Menschen, dass sie farbenblind sind, aber das stimmt nicht ganz. Sie können Farben sehen, nur anders. Meistens ist die Rede von der Rot-Grün-Sehschwäche. Die gibt es so aber nicht. Entweder leiden Menschen unter einer Rot-Sehschwäche oder man hat eine Grün-Sehschwäche. Ich gebe euch mal zwei Beispiele. Stellt euch mal eine bunte Blumenwiese vor. Die Stiele der Blumen sind grün und ihre Blüten erstrahlen in einem satten Rot und Lila. Für Menschen, die eine Grünsehschwäche haben, erscheinen die Blumenstiele aber eher gräulich und die roten und lila Blüten sehen bräunlich aus. Oder denkt mal an eine Schale mit knallig roten Erdbeeren. Das sieht köstlich aus. Menschen, die unter einer Rotsehschwäche leiden, haben nichts davon. Für sie sehen die Erdbeeren eher dunkelgrün aus, so als wären sie verfault. Und um auf deine Frage zurückzukommen, Annika, bei ganz, ganz wenigen Menschen wird auch eine Blausehschwäche festgestellt. Das gibt es also auch. Auch dafür habe ich ein Beispiel. Auf einem Geburtstag oder einer Hochzeit werden blaue Luftballons steigen gelassen. Menschen mit einer Blausehschwäche sehen statt eines kräftigen Blaus die blauen Ballons eher grau-türkis. Grün, Rot, Blau. Wie kann es sein, dass manche diese Farben nicht gut sehen oder unterscheiden können? Die Ursache liegt in den Augen. Hinten im Auge hat man eine Netzhaut. Hier trifft das ganze Licht, das in unsere Augen scheint, auf Millionen von Sinneszellen. Diese Sinneszellen heißen Stäbchen und Zapfen. Stäbchen helfen, hell und dunkel zu unterscheiden. Die Zapfen arbeiten nur im Hellen.

0: Die Zapfen sind für die drei Grundfarben da. Es gibt Zapfen für Blau, Zapfen für Rot und Zapfen für Grün. Aus diesen drei Farbeindrücken, Blau, Grün, Rot, lassen sich alle weiteren Farben mischen, wie im Malkasten. Bei einer gelben Banane sind es die grünen und roten Zapfen, die anspringen. Bei einer lila Pflaume reagiert der blaue und rote Zapfen. Von den Zapfen im Auge gehen Leitungen direkt zu unserem Gehirn. Dort werden die ganzen Farben zusammengesetzt und wir sehen ein Bild. Wenn jemand eine Farbsehschwäche hat, ist einer der Zapfen defekt oder fehlt sogar ganz und damit auch die Farbe, für die er zuständig wäre.
1: Und es gibt nicht nur eine Rot-, Grün- oder Blausehschwäche, es gibt sogar Menschen, die gar keine Farben sehen können. Achromatopsie heißt diese Krankheit, bei der man alles nur schwarz-weiß sehen kann.

0: Von dem bunten Song Multicolor, also mehrfarbig, kommen wir jetzt zu den unbunten Farben, schwarz und weiß. Für viele haben diese Farben die unterschiedlichsten Bedeutungen. Unsere Mausreporterin Yeshim, die hat sich mal umgehört, was ihr zu Hause mit den Farben schwarz und weiß so verbindet.
1: Weiß erinnert mich an Leute, die gestorben sind, an die man sich dann halt erinnert, weil mein Opa oft die Farbe weiß anhatte, der jetzt nicht mehr lebt. Das erinnert mich dann halt sehr oft an den.
2: Weiß strahlt für mich zwei Sachen aus. Einmal Weisheit, also Intelligenz, Stärke, sowas. Aber zur anderen Seite auch irgendwie, wenn ich weiß höre, erinnere ich mich irgendwie direkt ans Shoppen gehen. Ich weiß nicht warum. Ich denke irgendwie immer, wenn ich weiß sehe, boah, das sind aber, das könnten auch coole Schuhe in weiß werden oder so. Ich denke direkt ans Shoppen gehen, wenn ich weiß sehe.
3: Meine Freundin hat ein weißes Zimmer, also weiße Wände. Und in diesem Zimmer fühle ich mich immer sehr wohl, sehr geborgen. Deswegen strahlt für mich die Farbe weiß ein Bild der Ruhe, Gelassenheit, Geborgenheit aus, sodass ich auch immer weiß, hier bin ich sicher, hier habe ich Sicherheit.
4: Weiß ist rein, weiß ist so die Farbe der Engel.
2: Schwarz ist halt für mich Hass, aber schwarz strahlt, das klingt ein bisschen komisch, aber irgendwie aus Sicherheit, finde ich. Mein bester Freund, Raum komplett schwarz. Ich komme rein, ich fühle mich direkt wohl. Ein kleiner Teil meines Gehirns sagt mir, das ist schwarz, das solltest du eigentlich hassen. So. Aber der andere Teil sagt mir halt, boah, ist das schön. Ich fühle mich richtig sicher, ich fühle mich hier voll schön. Und also schwarz drückt für mich quasi aus, so den Wohlfühleffekt und Hass.
5: Schwarz verbinde ich mit Trauer von jemandem zum Beispiel, der gestorben ist oder einen Hund oder irgendein Mitglied der Familie. Schwarz soll meiner Meinung nach darstellen, dass man sagt, okay, das war eine schöne Zeit, aber das ist jetzt aus. Aber man sollte trotzdem trauern und an diesen Mensch glauben oder an dieses Tier.
2: Und das sagen die Experten.
6: Weiß und Schwarz, beide gelten als unbunte Farben und werden als Nichtfarben bezeichnet. Weiß erinnert an Schnee und Eis und reflektiert das Licht. Das heißt, Weiß wirft das Licht zurück, wie ein Spiegel. Wenn man zum Beispiel im Sommer ein weißes T-Shirt trägt, dann wird einem nicht so schnell heiß. Weiß wirkt also nicht nur kalt, es macht auch kühl. Außerdem steht die Farbe für Reinheit, Sauberkeit, Frische und Unschuld. Die meisten Bräute heiraten in Weiß. In China und Japan zum Beispiel gilt Weiß aber als die Farbe der Trauer. In vielen anderen Ländern hingegen ist Schwarz die Farbe der Trauer und des Todes. Dunkle, schwarze Räume und Orte wirken unheimlich und machen uns Angst. Schwarz verschluckt das Licht, zum Beispiel die Sonnenstrahlen. Deswegen wird uns in einem schwarzen T-Shirt im Sommer schnell warm.
0: Jetzt wissen wir also, dass Weiß meistens für Reinheit, Sauberkeit und Unschuld und Schwarz für Trauer und Tod steht. Ich habe uns aber hier nochmal die Bedeutung ein paar anderer Farben rausgesucht. Und zwar steht Rot für Leidenschaft, Energie und Glück, Blau für Glaubwürdigkeit und Zuverlässigkeit, Grün für Erholung, Natürlichkeit und Hoffnung und Orange für Geselligkeit, Fröhlichkeit und Vertrauen.

0: Farben sind für alle da. Zum Glück gibt es ja auch genug Farben. Ungefähr 10 Millionen. Und eine davon hat sich Maushörer Jan bei uns auf dem Anrufbeantworter gewünscht.
1: Hallo, ich bin der Jan, bin 9 Jahre alt, wünsche mir das Lied I'm Blue und damit grüße ich alle meine Freunde. Yo, listen.

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1: Oh Gott, oh Gott, oh Gott. Ah. Was ich für eine Farbe sehe, wenn ich eure Musik höre, na, ich würde sagen, dann sehe ich rot. Also nicht wirklich. Aber es gibt tatsächlich Menschen, die können Musik sehen. Das ist aber gar nicht so einfach zu erklären. Deshalb bin ich auch froh, dass das jetzt unser Mausreporter Henry übernimmt.
2: Tiefgrau und sehr, sehr zackig, sehr zackig.
3: So beschreibt Lukas diesen Klavierton.
2: Relativ rund und grün.
3: Lukas kann Töne sehen. Das nennt man auch Musikfarbsynästhesie.
2: Ich habe quasi diese Farben in Form von einem Farbklecks vor mir. Und dieser Farbklecks hat dann eben die entsprechende Form auch. Wenn ich jetzt einen rauen Ton habe, dann ist die Form eher zackig. Also ist es quasi immer eine Art Kreis. Nur der Rand ist dann eben, hat mehr Zacken. Und wenn ich einen klaren Ton höre, dann ist die Form sehr rund.
3: Dieser Klecks blitzt dann vor seinem inneren Auge auf. Und er kann ihn ganz deutlich sehen. Der Grund dafür liegt im Gehirn. Bei Lukas sind durch seine Synästhesie nämlich im Gehirn der Teil fürs Hören und der fürs Sehen miteinander verknüpft. Darum sieht er bei diesem Ton auch einen grünen Klecks. Für andere Menschen mit der Musikfarbsynästhesie kann der Ton aber auch eine andere Farbe haben. Lukas findet das oftmals ganz praktisch, dass er Töne sehen kann. Zum Beispiel früher bei seinem Klavierunterricht, wenn er ein Lied spielen sollte.
2: Also ich habe sehr schnell gemerkt, wenn ich was falsch gemacht hatte, dass dann einfach nicht mehr dieses typische Bild erscheint. Also diese Reihenfolge von Farben.
3: Falsche Farbe, falscher Ton. Und nicht nur am Klavier sieht Lukas die Töne. Auch im ganz normalen Straßenverkehr.
2: Autohupen sind die meisten sehr hell, also gelb.
3: Für Lukas ist das nichts Besonderes, Töne zu sehen. Er kann das seit seiner Geburt.
2: Bis vor 1,5 Jahren dachte ich auch, dass das jeder hat und dass es normal ist. Bis meine Mutter mich dann mal gefragt hat, ob ich das habe. Und dann hat sie mir halt erklärt, dass es nicht jeder Mensch hat und dass das was Besonderes ist.
3: Wenn man 100 Menschen ganz zufällig auswählt, dann haben nur ungefähr 4 davon Synästhesie. Also ganz wenige. Und nicht alle können Töne sehen. Synästhesie kann sich ganz unterschiedlich auswirken. Leo zum Beispiel hat die Farb-Graphem-Synästhesie. Wenn Leo an Zahlen, Worte oder sogar Wochentage denkt, dann sieht er die immer in einer bestimmten Farbe. Zum Beispiel ist die Zahl 8 für ihn
4: pink
3: und die Zahl 9 ist
4: dunkelblau.
3: Diese Farben sieht Leo allerdings nur, wenn er an die Zahlen denkt. Wenn auf einem Papier eine schwarze 9 steht, dann sieht er sie auch schwarz und nicht dunkelblau. Eine andere Form der Synästhesie hat Edda, die Spiegelberührungssynästhesie. Edda kann die Schmerzen von anderen spüren.
5: Bei meiner besten Freundin zum Beispiel, als sie hingefallen ist, da hatte ich dann auch die gleichen Schmerzen. Also weil ich ungefähr mich in die Lage reinversetzen kann, wie doll es ihr wehtut. Erstens hat es so ganz doll gebrannt und zweitens gab es halt so ganz dolle Schmerzen halt im Knochen. So eben, als ob der Knochen irgendwie durchgesägt werden würde.
3: Edda spürt die Schmerzen so lange, bis sie merkt, dass es ihrer Freundin wieder besser geht.
5: Also wenn sie zwischendurch schon gelacht hat, dann tut es mir halt auch nicht mehr weh. Dann piekt sie noch so ein bisschen da.
3: Der große Schmerz ist aber weg. Wenn Edda allerdings einen Film schaut und da tut sich jemand weh, dann macht sie meistens die Augen zu und spult vor, um die Schmerzen nicht mehr zu spüren. Bis zu dem Teil, an dem der Film wieder lustig wird.
1: Sachen gibt's. Ich finde, wenn 4 von 100 Menschen Synästhesien haben, dann sind das gar nicht so wenige. Und mit gleich 3 davon, nämlich Lukas, Leo und Edda, hat Mausreporter Henry für uns gesprochen.
6: Es war einmal in einem kleinen Städtchen, da lebte ein Mädchen namens Barbara. Und diese Barbara war im ganzen Land für ihren abartig guten Rhabarberkuchen bekannt. Ja, man konnte sagen, dass Barbaras Rhabarberkuchen ohne Wenn und Aber gar eine geradezu magische Erfahrung war. Abracadabra, ja, dieser

0: fallen nach getaner Arbeit noch in die Rhabarberbar ein.
1: Da tranken sie dann gemeinsam an der Bar noch ein Bier, die Rhabarberbarbaren und der Bartbarbier.
0: Und aßen dazu bar jeder Barberei ein Stück Rhabarberkuchen.
1: Ich glaube, es waren zwei.
0: Ja, da wurden sogar ganz harte Männer nahbar.
1: Und das alles dank Barbaras Rhabarber.
2: Drei Barbaren und der Bartbarbier saßen eines Abends an der Bar bei einem Bier. Da kam die Polizei, ja, wo wart denn ihr? Drei Barbaren und der Bartbarbier.
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4: Ich sehe was, was du nicht siehst. Und das ist gelb. Nein, ausnahmsweise mal nicht die Ente. Das wäre doch viel zu einfach. Ich meinte hier das Buch, was hier liegt. Ja, okay, okay. Aber wisst ihr was? Das Spiel macht draußen doch eh viel mehr Spaß. Deshalb verabschieden wir uns jetzt von euch und sagen tschüss, ciao, tschüss und bis die Tage. Euer André. Ja, ich komme ja schon. Wir können ja Farbenraten in der Eisdiele machen.
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1: So sieht's aus und ihr seid auch alle mit dabei. Sehr, sehr schön. Also für die Sendung heute. Ich bin mir noch nicht richtig sicher, ob wir hier nachher sehr, sehr glücklich und vollgefuttert sitzen oder ob wir doch Bauchschmerzen haben. Mein Mauskollege Christian kommt gleich zu mir hier ins Mausstudio und er hat versprochen, er bringt eine süße Leckerei mit. Für süße Leckereien bin ich auf jeden Fall immer zu haben. Außerdem klären wir noch, wie Pommes gemacht werden und woher das Wort Schokolade kommt. Also ihr merkt's auch, oder? Das hat Potenzial, eine sehr leckere Sendung zu werden heute. Nur eine Sache, die werden wir wahrscheinlich gar nicht klären können. Also keine Ahnung, warum Lavinia und Alvaro Soler jetzt schon Adios, also Tschüss sagen. Keine Ahnung. Aber gute Laune macht das Lied auf jeden Fall.

0: Sie laufen durch Parks, über Wiesen und die sind auch am See zu finden. Immer öfter bekommen wir Wildgänse zu sehen. Ist ja eigentlich auch ganz toll, weil, sind wir mal ehrlich, die sind ja schon auch irgendwie ganz niedlich. Ja, niedlich, okay, aber die machen halt auch viel Kacke. Und das kann ja auch ganz schön nervig sein, weiß Maus-Reporterin Christina.
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2: Eigentlich sind sie ja ganz niedlich, besonders wenn sie mit ihren Küken unterwegs sind. Es geht um Wildgänse, die sich bei uns immer weiter ausbreiten. Sie heißen Nilgänse, Kanadagänse oder Graugänse. Die Graugans ist grau und hat einen orangefarbenen Schnabel. Die Kanadagans erkennt man an ihrem schwarzen Hals und dem weißen Fleck im Gesicht. Und die Nilgans hat einen dunklen Fleck um die Augen, fast wie eine Maske.
1: Achtung, Quizfrage!
2: Von welcher dieser Gänsearten ist wohl im alten Kinderlied »Fuchs, du hast die Gans gestohlen« die Rede? A. Die Kanadagans, B. Die Nilgans oder C. Die Graugans? Richtig ist C. Die Graugans. Die Graugans ist die ursprüngliche Wildgans Europas und gilt als Vorfahrin vieler Hausgänse. Als das Kinderlied »Fuchs, du hast die Gans gestohlen« entstand, gab es in Deutschland weder Kanadagänse noch Nilgänse an unseren Seen und auf den Wiesen. Die Kanadagans stammt aus Nordamerika, die Nilgans aus Afrika. Beide Arten kamen erst viel später zu uns nach Deutschland.
3: Das wusste ich gar nicht.
2: Die Nilgans und die Kanadagans sind nicht von selber nach Europa geflogen. Vor vielen hundert Jahren ließen reiche Adelige sie für ihre Schlossgärten nach Großbritannien bringen. Doch einige sind ihnen irgendwann abgehauen und haben sich dann gepaart. So wurden es immer mehr und irgendwann kamen sie auch nach Deutschland. Hier fühlten sie sich wohl und bekamen immer mehr Junge.
3: Was ist das Problem?
2: Die häufigste Gänseart in Deutschland ist zwar immer noch die Graugans. In Nordrhein-Westfalen werden Nilgänse und Kanadagänse aber immer mehr, vor allem in Städten und Parks. Dort verdrängen sie oft andere Vögel. Anders als die Graugans haben sie kaum natürliche Feinde. Füchsen zum Beispiel sind die großen Gänse meist zu stark. Und was schon doof ist, eine Gans macht ungefähr alle 5 Minuten ein Häufchen. Und weil oft viele Gänse zusammenleben, kommt da ganz schön was zusammen. Die Tiere leben am liebsten an Seen, Flüssen und anderen Gewässern. An Baggerseen, Flussufern oder in Parks sind manche Wiesen deshalb so vollgekackt, dass man sich dort nicht mehr hinsetzen möchte.
3: Was können wir dagegen tun?
2: Viele Städte in Nordrhein-Westfalen überlegen deshalb, was sie gegen die vielen Gänse tun können. In Köln wurden zum Beispiel Eier aus Gänsenestern entfernt, damit weniger Nachwuchs schlüpft. In manchen Städten dürfen Gänse zu bestimmten Zeiten gejagt werden. Düsseldorf denkt darüber nach, Ufer so zu gestalten, dass die Tiere nach der Landung auf dem Wasser nicht mehr so leicht an Land kommen. Und in Essen werden über einigen Seen Netze gespannt, damit die Gänse dort gar nicht erst landen. Auch ihr könnt etwas tun. Naturschützer raten, Wildgänse nicht zu füttern. Denn je mehr Futter die Tiere bekommen, desto wohler fühlen sie sich und desto mehr Gänse bleiben dauerhaft hier.
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0: Genau. Und das Coole ist, da findet ihr auch noch alle anderen Zoom-Nachrichten. Also falls ihr den Maus-Zoom gestern nicht gehört habt, ist gar kein Problem. Auf der Seite von der Maus im Internet könnt ihr alles nochmal nachhören. Da geht es dann zum Beispiel darum, dass KI-Musik in den australischen Charts verboten ist oder wie es um die Waldbrände in der Eifel steht. Ich

0: Mars Live ist hier am Donnerstagabend. Und ich muss mich mal gerade outen. Hallo ihr Mausfans, ich bin Marie und ich liebe Süßigkeiten. Und umso mehr freue ich mich, dass es heute beim Maustisch was Süßes gibt, ein Dessert. Und ich glaube, es wird sehr bunt, weil Mauskoch Christian ist hier. Und das, was du alles mitgebracht hast, sieht sehr wild und interessant aus.
1: Ich freue mich, gefällt dir das, was hier steht? Also hier ist zum Beispiel so Knuspermüsli.
0: Ja, okay,
1: das hier, gefällt mir. Das Supergrüne kennst du auch.
0: Es sieht einfach aus wie ein kleiner Haufen grüner Schleim, aber es ist, glaube ich, dann so Wackelpudding.
1: Es ist ganz leckerer Waldmeisterpudding, so Götterspeise und Eis habe ich auch dabei.
0: Oh, wow.
1: Und hier, das ist, das erkennt man vielleicht nicht so gut, das ist Milchreis.
0: Okay.
1: Das ist sehr, sehr viel, was ich dabei habe.
0: Ich wollte gerade sagen, also du hast Milchreis, du hast Kirschen, Amarena-Kirschen, wir haben den Waldmeisterpudding, Müsli und Eis. Ich weiß nicht, was es wird, aber ich glaube, ich werde es auf jeden Fall sehr, sehr lieben. Weil es
1: das sind fast schon so ein bisschen mehrere Nachtische, weil das Beste ist, wir machen aus allem, was hier jetzt gerade steht, machen wir einen großen Nachtisch.
0: Ein Milchreis. Einen Milchreis, Kirschen, Waldmeister-Pudding, Müsli, Eisdessert.
1: Müsli, Eis, ja, alles richtig. Die Idee habe ich von Kindern von den Philippinen. Da habe ich vor kurzem eine Schule besucht und wir haben natürlich ganz, ganz viel über Essen geredet. Und ein Dessert auf den Philippinen ist wirklich unangefochten das allerberühmteste.
0: Milchreis, Kirschen, Waldmeister-Pudding, Müsli-Eis?
1: Ja, genau, so ungefähr. Nur hat es da einen viel besseren Namen. Das heißt einfach Hallo, Hallo.
0: Okay, Hallo, Hallo. Hört sich sehr sympathisch an. Was genau bedeutet das?
1: Hallo, Hallo heißt Mischen, Mischen.
0: Ach, cool.
1: Und dann kannst du dir jetzt schon so langsam vorstellen, was wir gleich Tolles machen.
0: Ja, wir mischen Milchreis, Kirschen, Waldmeister-Pudding, Müsli und Eis zusammen.
1: Ja, natürlich, genau so.
0: Und das gibt volles Chaos?
1: Ja, aber das lieben wir. Gibst zu, oder?
0: Ja.
1: Magst du auch?
0: Ja. Chaos ist gut, Chaos ist sehr schön und ich finde es auch toll, dass du es mitgebracht hast. Was ist denn eigentlich normalerweise in so einem original philippinischen Hallo Hallo Eis drin?
1: Ja, also du musst dir vorstellen, einen super bunten Milchshake. In einem Glas, da ist Eis drin, süße Milch, ein bisschen Kokosnuss hat man auf den Philippinen, kleine so Kokos-Gelee-Würfel, das ist dieses Wobbelige, was wir gleich als Waldmeisterpudding nehmen. Dann sind rote gezuckerte Bohnen drin und Ube-Eis. Das ist Eis, das ganz lila ist, weil es von einer lila Wurzelknolle kommt, die da wächst.
0: Okay, aber jetzt für Kokosgelee, rote gezuckerte Bohnen und Ube-Eis in einem deutschen Supermarkt. Ich habe es noch nie gesehen.
1: Irgendwo. Nee, wirst du auch nicht so gut finden. Deshalb habe ich für Ersatz gesorgt.
0: Sehr
1: also
0: gut.
1: Leckeres Kokosmüsli habe ich dabei. Da sind so Kokosstückchen drin. Und es gibt auch einen tollen Crunch gleich für unser Dessert. Und für dieses Gelee, habe ich ja schon gesagt, habe ich Waldmeister-Pudding dabei. Auf den Philippinen sind das auch so glibbrig grün gefärbte Würfel. Und dieses Waldmeisterzeug, das geht so total in die Richtung, das mag ich.
0: Okay, also diese glibbrig grün gefärbte Masse kann man auf jeden Fall nehmen, ja? Okay.
1: Und wenn Waldmeisterpudding fest wird, so Götterspeise, dann schau mal, dann kann man, jetzt ist es ja so ein glibbriger, fester Klumpen. Und ich brauche da noch nicht mal ein Messer. Guck mal, ich gehe einfach mit dem Löffel durch.
0: Total easy.
1: Und dann kann man vorsichtig so Würfel draus machen. Und das ist schon mal total spannend. Wir haben auch gleich noch verschiedene Gefühle dann im Mund, wenn wir das crunchige Müsli mit drin haben. Also glibbrig und crunchy, das findet dann unser Gaumen spannend, das wird lecker.
0: Okay, und was machst du dann noch mit dem Milchreis, den du mitgebracht hast?
1: Oh ja, das ist in der Kombination mit den Kirschen so ein toller Ersatz für die roten Bohnen. Wir kennen ja Bohnen meistens nur aus so salzigen Gerichten.
0: Ja,
1: ne?
0: Genau.
1: Bohnensuppe oder Salat. Auf den Philippinen und in vielen Ländern von Asien, da werden rote Bohnen so stundenlang in dickem Zuckersirup gekocht.
0: Ach, klingt schon geil.
1: Und dadurch verlieren sie auch so ihren herzhaften Geschmack, werden super süß und die fühlen sich dann im Mund auch ganz weich und süß an, wie so kleine Bonbons, die man isst, also kleine Kaugummis. Wie die Reiskörner vom Milchreis plus die Kirschen. Das ist ein super Ersatz. Und ich habe hier so Amarena-Kirschen dabei, die sind nämlich super süß. Willst du mal eine probieren?
0: Ja, voll
1: ich geb
0: gerne.
1: Dir einen Löffel.
0: Okay.
1: Moment, ja. Ja. Bitteschön, rübergeslidet.
0: Einfach so rein?
1: Ja.
0: Okay.
1: Vielleicht nur eine, weil die sind super süß. Die sind auch in Zuckersirup gekocht, genauso wie die asiatischen Bohnen.
0: Kleben gerade die Zähne zusammen.
1: Aber ist
0: aber
1: toll,
0: lecker.
1: Ne?
0: Also, ich kann es kaum erwarten. Muss erstmal schlucken, was hier nachher alles bei dir zusammenkommt. Unser Milchreis, Kirschen, Waldmeisterpudding, Müsli, Eis, Dessert.
1: Cool, ne?
0: Wenn du das fünfmal hintereinander sagst, ist das ein Zungenbrecher. Die berühmteste Nachspeise von den Philippinen, Hallo Hallo heißt das. Und ich sag auch noch nicht Tschüss Tschüss und Christian natürlich auch nicht, weil wir machen das ja auch noch gleich fertig, das Dessert.
1: Ja.
0: Aber bevor ich jetzt gleich noch ein paar von den leckeren Kirschen futter, gibt's für euch erstmal Musik. Fastboy mit Music Sounds.

0: Hallo, hallo. Also Mission Mission, so heißt das Dessert, das wir heute machen. Mauskoch Christian ist hier und er hat das von den Kindern auf den Philippinen gelernt, wie das geht. Weil aber sehr viele Zutaten in Deutschland schwer zu bekommen sind, machen wir heute einfach unser eigenes Maus-Hallo, ja. Hallo, oder?
1: Hallo, hallo ist, was du draus machst.
0: So.
1: Gezuckerte Bohnen werden zum Milchreis mit Kirschen. Kokosgelee wird zu Waldmeisterpudding und dann gibt's noch Müsli mit Kokosstückchen obendrauf. Das wird unser deutsch-philippinischer Milchshake.
0: Sehr gut. Mhm. Du hast alles jetzt hier vor dir stehen.
1: Ich habe alles da. Ich habe mir so eine kleine Batterie an Zutaten aufgebaut, weil so funktioniert das. Eins nach dem anderen.
0: Okay.
1: Wir bauen und schichten das jetzt zusammen. Das machen wir ganz schön. Warte mal. Ich glaube, wir fangen mit.
0: Du hast erstmal so ein schönes Dessertglas dir noch mitgenommen. Das ist ja jetzt noch leer.
1: Ja, guck mal, das wird gefüllt. Das wird dein Glas, deine Portion. Hallo, hallo.
0: Also eine besonders große, ne? Weißt du Bescheid?
1: Ja, ja, magst du eine große Portion? Also dann gebe ich dir zwei Esslöffel Milchreis unten rein.
0: Geil.
1: Dann, die Kirschen kennst du ja schon, kommen Kirschen auf den Milchreis drauf. Und noch so ein bisschen von dem Sirup, der mit bei den Kirschen ist. Mhm. Und schau mal, was da Schönes passiert. Dieser rote Sirup. Der geht da so in die kleinen Lücken vom
0: Geil.
1: Milchreis rein. Ist das nicht wunderschön?
0: Das sieht so schön aus. Und weil die Kirschen obendrauf dann noch so, die leuchten da so richtig knallrot. Mhm.
1: Und Waldmeister habe ich ja schon mit dir hier in Stücke geschnitten. Das wobbelt voll, ne? Muss man aufpassen, dass er uns nicht abhaut. Aber ist jetzt auch im Glas gelandet. Und jetzt kommt was ganz Wichtiges für Hallo Hallo, nämlich das Eis. Erstmal nicht so Speiseeis, wie wir es von der Eisdiele kennen, sondern ganz normal Eiswürfel. Die kommen aber jetzt nicht einfach oben drauf, sondern die werden gecrushed. Wir machen Crushed Eis. Und dafür mache ich das mal eben kurz in den kleinen Mixer rein, den ich
0: also,
1: dabei
0: Achtung,
1: habe.
0: Achtung, jetzt wird es einmal laut, würde ich sagen.
1: Ja, nicht erschrecken zu Hause. Hast. Genau, wir mixen einmal. Und jetzt wird aus diesen Eiswürfeln wird ganz kleines gecrushedes Eis. Gib mir noch 5 Sekunden. 5, 4, 3, 2, 1, 0. Jetzt ist es auch schon leiser geworden. Und guck mal, das sieht aus wie Schnee. Ja, hoppala.
0: Hupsala.
1: Jetzt sind ein paar Kirschen runtergefallen.
0: Die so. Guten Kirschen.
1: Oh Gott. So. Und
0: aber da, wo gearbeitet wird, fällt auch mal was runter. Das ist richtig so.
1: Dieses Eis kommt, sieht echt aus wie Schnee, ne?
0: Mhm.
1: Da füllen wir jetzt ordentlich was ab. Das ist jetzt nur Wassereis, nur Wasser.
0: Hä, aber dann, wo kommt denn dann der Geschmack her?
1: Pass auf, Geschmack habe ich jetzt. Jetzt kommt gezuckerte Kondensmilch. Das ist so eingedickte Milch mit Zucker. Manche trinken das im Kaffee.
0: Ich wollte gerade sagen, meine Oma hat das immer im Kaffee.
1: Das ist in Asien total beliebt für Desserts. Das kommt in fast jedes Dessert in Asien. Und du wirst sehen, es hat absolut seine Berechtigung. Guck mal, auch das zieht jetzt so in die Lücken ein. Also immer jede Schicht, die wir drauf machen, die sickert so durch in jede Ritze. Ich mag das total. Jetzt kommt das hier. Für
0: und farbmäßig muss ich sagen, ich bin beeindruckt. Also du hast dieses Weiß, du hast das leuchtende Weiß. Rot, dieses Waldmeistergrün.
1: Das leuchtende Grün, ne? Und jetzt kommt ein bisschen Crunchy Müsli obendrauf. Und dann habe ich Eis. Jetzt kommt das andere
0: Ach so,
1: Eis.
0: Noch nämlich, mehr Eis.
1: Noch mehr Eis, nämlich das Speiseeis.
0: Man kann
1: und da kann man wirklich alles nehmen, was man mag. Ich hoffe, du magst Salted Caramel Eis.
0: Ja.
1: Das habe ich jetzt. Das kommt hier oben drauf. Und guck mal, es sieht so, so schön aus. Sowieso, ihr könnt alle Zutaten nehmen, von denen ihr denkt, ja, das könnte doch irgendwie passen. Ne? Nehmt Schokoriegel, nehmt Rosinen, Mangostückchen, Grießbrei. Also wir brauchen keine Regeln bei Hallo Hallo. Es zählt einfach, was schmeckt.
0: Finde ich sehr gut. Das ist genau nach meinem Geschmack. Ich bin ja auch nicht so gut mit Rezepten und sowas. Wenn man dann einfach sagen kann, ich knall mal drauf, worauf ich Bock habe.
1: Ja.
0: Wunderbar. Aber jetzt ist, also kannst du mir das jetzt bitte mal rübergeben, weil das lacht mich jetzt hier die ganze Zeit
1: an. Ja, jetzt kommen wir so langsam zum Mischen. Ne? Wir können einmal das Glas bestaunen nochmal, wie es jetzt aussieht. Weiß unten der Milchreis,
0: genau,
1: dann die dunkelroten Kirschen.
0: Der grüne Waldmeister, dann nochmal das weiße Eis.
1: Mh.
0: Und so ein bisschen bräunlich das Eis und auch das Müsli, was du da draufgelegt hast. Aber beim Essen, du bist ja der Profi, wie würdest du denn jetzt sagen? Mit dem Löffel einmal von oben bis unten alles
1: schieben. Jetzt haben wir es ja einmal bestaunt, jetzt dürfen wir mischen. Na, Mission possible? Hast du einen Löffel?
0: Ich habe einen, aber...
1: Ja, dann geh einmal rein, komplett, damit der Löffel bis nach unten auf den Boden kommt, dass der Milchreis auch mitgemischt wird.
0: Aber ich mache jetzt hier nicht den Wirbelsturm da drin, oder?
1: Nee, so also, ganz vorsichtig. Ganz nicht, dass vorsichtig. Du so wie ich hier gerade die Kirschen verteilst im ganzen Studio.
0: Gar nicht so leicht hier runterzukommen bis nach
1: du
0: ganz
1: rührst,
0: unten.
1: Ich räume hier schon mal ein bisschen auf.
0: Aber ich rühre jetzt richtig durch oder ich schnapp
1: ja,
0: mir einfach...
1: einmal zu richtig? Einer Masse machen. Ja.
0: Nee, das
1: alles darf
0: ich
1: sich
0: nicht
1: vermischen.
0: Nicht. Oh, okay.
1: Alles muss sich auch vermischen. Weil dieses Wassereis, was wir da reingemacht haben, das wird jetzt so langsam ein bisschen flüssig. Das vermischt sich auch mit der sehr dicken, gezuckerten Kondensmilch. Und das Eis gibt auch seinen Geschmack
0: jetzt
1: ab. Das
0: sieht ehrlicherweise
1: Salted
0: aus wie ein Milchshake.
1: Ist es ja auch ein bisschen. Es ist ein Milchshake zum Löffeln. Und jetzt darfst du mal probieren, weil es passiert ganz, ganz viel im Mund.
0: Okay, warte.
1: Ich habe eine Kirsche gesehen, die in dir verschwunden ist. Mhm, und dieses Crunchy Müsli. Ne? Dann haben wir wobbeligen Waldmeister. Das mag ja unser Gehirn und unser Geschmackssinn, wenn da so ganz viele verschiedene Texturen, sagen wir, zusammenkommen. Ist es süß genug oder brauchst du mehr gezuckerte Kondensmilch?
0: Christian, ich bin im Hallo-Hallo-Himmel.
1: Ja,
0: ich find's
1: das
0: super.
1: Ist schön, oder?
0: Boah.
1: Ich mag das total. Ein Milkshake zum Löffeln.
0: Boah, genau, das ist nämlich richtig geil. Die Kirschen da drin, super. Das crunchige Müsli, ich kann gar nicht reden, mich kleben ein bisschen die Zähne zusammen, aber ich glaube, das gehört einfach noch mit
1: das
0: dazu.
1: Das gehört
0: oder?
1: Zur philippinischen Experience.
0: Wolltest du eigentlich auch was haben?
1: Ich habe ja hier noch genug, guck mal, ein paar Kirschen sind noch übrig, die sind nicht alle runtergefallen.
0: Weiß nicht, vielleicht brauche ich noch einen zweiten, noch einen Nachschlag. Also vielen Kriegst Dank.
1: Du von mir. Sehr, sehr gern.
0: Ich sage euch ganz ehrlich, es sieht jetzt mittlerweile, hat es so eine etwas fragwürdige Farbe bekommen, aber...
1: Ist ja egal, wir haben es ja vorhin gesehen, wie toll
0: so,
1: es aussieht.
0: Es schmeckt mega. Ein Dessert, das alles hat. Milchreiskirschen, Waldmeisterpudding, Müsli, Eis und wir haben einfach 5 Desserts zusammen in eins gepackt und das ist wirklich eine gute Idee.
1: Toll, ne?
0: Hallo, hallo heißt das Dessert, das uns Mauskoch Christian von den Philippinen mitgebracht hat. Und da war noch ein bisschen Müsli in meiner Zahnritze. Ihr könnt das zu Hause selber machen. Das Rezept gibt es nämlich aufgeschrieben und auch mit Bildern bei uns im Netz auf maus-live.de. Vielen, vielen Dank, Christian.
1: Sehr gerne. Ich hoffe, ich habe dich satt gekriegt.
0: Ich esse ja gleich noch 2 Portionen mindestens hier auf. So, und für euch gibt es jetzt Musik, die sich Leana über maus-live.de gewünscht hat. Sie hat uns nämlich geschrieben, hallo, könntet ihr heute in Maus Live meinen Musikwunsch Lilien spielen? Das wäre sehr nett. Viele Grüße, Leana. Und Leana hat sofort auch auf maus-live.de gecheckt, dass wir den Song tatsächlich heute eingeplant haben. Sie hat uns nämlich auch nochmal über Maus Live geschrieben. Ich habe auf der Playlist gesehen, dass ihr Lilien spielt. Ich wollte mich deshalb herzlich bei euch bedanken. Wirklich vielen, vielen lieben Dank. Leana, viele Grüße zurück und toll, dass du uns geschrieben hast. Und viel Spaß jetzt mit dem Song hier von Iliva.

0: Mach's live, hört ihr mit Marie. Und wir wollen gute Nachrichten. Keine Kriege, Unfälle und Erdbeben und sowas. Und zum Glück gibt es davon ja auch einige. Jeden Tag. Und wir finden die für euch. Die gute Nachricht mit der Maus. Und da hat Mausreporter Nico heute herausgefunden, dass Forscherinnen und Forscher aus Plastik und Pflanzenabfällen Kekse gemacht haben. In einem Experiment haben sie das Plastik umgewandelt in den Stoff Eiweiß und auch in Geschmacksstoffe. Und da ist jetzt noch ein bisschen Luft nach oben tatsächlich. Also die Forschung ist dann auch ganz am Anfang. Aber wer weiß, vielleicht könnten eines Tages Astronautinnen und Astronauten genau diese Kekse im Weltall futtern.
1: Das klappt überhaupt nicht! Das wird nie fertig! Wie soll denn so das Album überhaupt fertig werden? Ich habe überhaupt keine Lust mehr!

0: Uiuiui. So langsam geht's wieder. Ach, wo war denn die Hängematte? Ich glaube, jetzt könnte ich eine Hängematte vertragen. Ach, immer diese Wut, ne? Naja, ist auch okay. Wut. Ich will mir auch irgendwas sagen, ne? Naja, jetzt vielleicht noch Massage oder so. Oder Yoga. Oder eine Meditation. Brauche ich vielleicht auch gar nicht. Ruh mich erstmal aus. Jetzt habe ich ein ganzes Lied gemacht. Gar nicht so schlecht. Die Wut.
1: MC Pieps hört jetzt dann doch auf mit dem Wütendsein. Ihr hört Maus Live am Donnerstag. Schön, dass ihr dabei seid.
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0: Eine Umzugskiste packen, das ist echt verdammt viel Arbeit. Aber wir haben auch ganz viel Hilfe von vielen tollen und berühmten Menschen. Zum Beispiel jetzt von jemandem aus unserem Nachbarland, aus den Niederlanden. Der ist Pommes-Weltmeister. Was für ein cooler Titel ist das denn bitte?
1: Hallo, ich bin Sim van Brugge, Weltmeister im Frittenbacken aus den Niederlanden. Ich bin ein absoluter Morgenmensch. Das Schönste am Morgen ist für mich, wenn ich weiß, gleich steige ich auf meine Pommes-Fahrrad. Ich darf heute zu einem Hochzeitsfest, einer Firma oder einem Seniorenheim fahren und ganz viele Menschen glücklich machen mit den allerleckersten Pommes der Welt. Meine Morgenroutine ist ganz einfach. Eine gute Kaffee und dann geht die Reise los mit dem Fahrrad. Was muss unbedingt in meine Kiste? Meine wunderschöne Frittenschneidermaschine. Denn ohne diese tolle Frittenschneider kann ich meine Arbeit natürlich nicht machen. Es ist mein wichtigstes Werkzeug. Und deshalb packe ich das in die Mausradio-Umzeugkiste.
0: Eine sehr gute Idee. Denn auch am Morgen sind Pommes doch einfach Schmackofatz. Und natürlich wollen wir nicht nur tolle Vorschläge von den Promis, sondern auch von euch. Schließlich ist das ja die Morgensendung für euch. Diese Maushörerin hat sich zum Beispiel auch eine tolle Sache für die Maus-Umzugskiste überlegt.
2: Ich heiße Emma und packe in die Maus-Umzugskiste das Geräusch einer Schüssel, weil ich morgens immer Müsli esse.
0: Mega gut, Emma. Danke für deinen Vorschlag. Und weil ihr ja auch etwas gewinnen könnt hier bei uns, wenn ihr euren Vorschlag zu uns schickt und wir spielen den auch, hier nochmal ein kurzer Hinweis für Emma. Es wäre super, wenn du uns deine Telefonnummer nochmal auf unserem Maus-Anrufbeantworter sprechen kannst, damit wir dir unseren Gewinn, den tollen Mauswecker, rüberschicken können. Und ihr dürft natürlich auch gerne weiter Vorschläge rüberschicken. Hinterlasst uns einfach eine Nachricht unter dieser Nummer 0800 5678 234. Wenn euer Vorschlag hier bei uns läuft, gibt's einen tollen Mauswecker. Mhm.

0: Leonie und Don't Worry natürlich hier bei Maus Live. Wir spielen die Musik, die ihr besonders gerne mögt. Und wir haben ja gerade schon coole Vorschläge für unsere Maus-Umzugskiste von einem Pommes-Weltmeister bekommen. Der schnibbelt und frittiert natürlich die allerbesten Pommes. Aber jeder und jede fängt ja auch mal klein an. Diese Maus-Fans haben sich gefragt, wie werden Pommes denn eigentlich gemacht? Und dann haben die zwei auch direkt die perfekte Anleitung für euch gefunden. Hier ist sie, bitteschön.
1: Ich bin Sophie und ich bin 8 Jahre alt.
2: Ich heiße Carlotta und ich bin 8 Jahre alt. Also wir erklären, wie Pommes gemacht wird, weil wir in der Schule schon mal Pommes gemacht haben.
1: Man braucht ein Brettchen, Schälmesser,
2: eine Stoppuhr, Kartoffeln, Friteuse und Fett. Als erstes wäscht man sich die Hände, dann schält man die Kartoffeln, dann schneidet man die Kartoffeln in kleine Stücke, dann tut man Öl in die Friteuse und dann kommen die Kartoffeln da in die Friteuse rein und dann werden die 10 Minuten lang gebrutzelt. Man muss beachten, wenn man keine Stoppuhr hat, dass man genau auf die Uhr guckt, dass sie nicht verbrennen.
1: Man kann Salz auf die Pommes tun und dann tut man als nächstes Ketchup oder Mayonnaise oder was man da drauf tun möchte drauf. Und dann kann man sie essen. Für mich wäre das Beste, die Pommes aus der Friteuse zu holen. Also manche waren ein bisschen schwarz, die meisten waren ein bisschen knusprig und das hat innen drin nach warmer Kartoffel geschmeckt.
0: Mega. Ich habe sofort den leckeren Pommesgeschmack im Mund. Nach Musik von Richards Kindermusikladen und die Gang über die leckeren gelben frittierten Kartoffelchen geht's direkt weiter mit noch mehr Essen.

0: alle machen Pommes.
1: So, von Pommes geht's direkt weiter zur nächsten leckeren Sache. Bitte einmal ganz kurz die Hände heben. Wer von euch mag eigentlich alles Schokolade? Ja, ich hätte mir denken können, dass jetzt wahrscheinlich überall die Hände einmal nach oben gehen. Ich mag ja besonders gern Schokolade mit so dicken Nüssen drin, aber am Ende, wenn ich ehrlich bin, ich futter alles, solange da irgendwie Schokolade dran, drauf, daneben ist. Mir egal, alles lecker. So geht's auch Lena. Und Lena hat eine magische Kiste. Die war vollgestopft mit Wörterbüchern. Und irgendwie weiß diese Kiste jetzt alles über Sprüche und Wörter. Und die Kiste weiß nicht nur alles, die kann Lena auch überall hinbringen. Das ist wunderbar. Also will Lena direkt mal ihre Lieblingssüßigkeit erforschen.
2: Also, Wortschatzkiste. Heute will ich wissen, wieso Schokolade eigentlich Schokolade heißt. Also...
3: Stell an meinem Zahlenschloss mal das Jahr 1430 ein.
2: Oh, 600 Jahre in die Vergangenheit. So?
3: Perfekt.
2: Na dann kann's ja losgehen. Deckel zu. Wow, sieht das toll aus. Ich glaube, das ist eine alte Stadt der... Wie hießen die noch? Der Azteken. Puh, ist das heiß hier.
4: Komm nur näher. Dieser Kakaobaum spendet doch genug Schatten für uns beide.
2: Wie heißt dieser Baum?
4: Kakao.
2: Das klingt ja fast wie Kakao.
4: Du schwitzt ja richtig. Hier hast du ein paar Kakaobohnen. Dafür kannst du dir dort auf dem Markt etwas zu trinken kaufen.
2: Kakaobohnen sind bei Ihnen wie Geld?
4: Aber ja, manchmal machen wir aus den Kakaobohnen auch dieses Getränk hier.
2: Kann ich vielleicht das mal probieren?
4: Das? Oh nein, mein Kind. Dieses Getränk, das ist nur für tapfere Krieger, also nur für Männer.
2: Was? Das ist ja wohl eine Frechheit, also...
4: Vielleicht mache ich bei dir mal eine Ausnahme. Hier.
2: Das soll Kakao sein. Das schmeckt ja total bitter.
4: Aber natürlich. So heißt es ja auch bei uns. Xokok Akel. Das bedeutet bitteres Wasser. Was hast du denn erwartet, mein Kind?
2: Ja, natürlich was Süßes. Ich gehe mal zurück nach Hause. Da, wo die Xokoatl... Ach, ich meine, die Schokolade süß ist. Deckel zu.
1: Ja, genau, Klappe zu. Aber bestimmt kommt die Kiste schon ganz bald wieder zum Einsatz. Musik aus dem Jahr 2023 von Lena habe ich jetzt für euch. Vom Album Loyal to Myself, hier ist ihre Single What I Want. Hier ist Mos Live.

0: Bond.
1: Also, wir hatten den leckeren Nachtisch von Christian. Wir hatten Pommes, wir hatten Schokolade. Meint ihr, nach dem ganzen Gefutter ist jetzt Zeit für ein bisschen Bewegung, so sportlich aktiv sein, das alles wieder so abtrainieren? Oh, nee. Ich glaube, nee. Nee, nö, nee. Mit so einem vollen Bauch. Ich glaube, das ist keine gute Idee. Dann doch lieber so einen kurzen Abstecher in unsere Lieblingsmusikschule. Ich schaffe es jetzt so maximal mitzuwippen bei irgendeinem coolen Song, den Herr Lauderbach jetzt raushaut.
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4: Wie sag ich's jetzt? Chef?
5: Was gibt's, Otto?
4: Naja, ich fürchte, mir ist gerade der Abzug von der Klospülung abgebrochen.
5: Na toll.
4: Hatten Sie nicht eh gesagt, Sie wollten das Studio mal renovieren? Wäre das nicht ein guter, naja, Anlass?
5: Du bist ja vielleicht ein Optimist. Weil du einen Knopf kaputt gemacht hast,
4: ja.
5: Soll ich gleich den Bautrupp bestellen, oder wie?
4: Aber Sie haben doch bestimmt die allerbesten Kontakte zur Baubranche.
5: Ich? Wieso?
4: Als Kinderhit-Produzent kennen Sie den hier doch bestimmt persönlich, oder?
5: Bob der Baumeister? Das ist eine Knet- und Animationsfigur, du Otto.
4: Ja.
5: Der hat mit der Realität auf dem Bau so viel zu tun wie du mit dem Nobelpreis für Quantenphilosophie.
4: Den gibt's doch gar nicht.
5: Das wollte ich damit sagen. Weißt du was? Wir laden Bob und seine Crew mal ins Studio ein und produzieren Bob die ganze Wahrheit übers Bauen.
4: Oh, so schlimm?
5: Schlimmer. Schlimmer, Otto. So, Leute, dann räumen wir mal auf. Könnt ihr das?
6: Jo, wir schaffen das!
5: Ich meinte jetzt aufräumen mit ein paar Vorurteilen übers Ruckzuck bauen.
6: Ach so,
5: könnt
6: so.
5: Ihr da auch mal einen realistischen Text brüllen?
6: Jo, wir schaffen das!
5: Dachte ich mir.

0: Ja, genau.
1: So, und hier bei Bob's Live gibt es jetzt Iggy statt Bob der Baumeister. Hier ist Musik von Iggy Kelly für euch. Teardrops.

0: again. Hey, ihr Mausfans in Duisburg und auch in Wuppertal. Habt ihr den Regenschirm für morgen schon mal rausgelegt?
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0: Weil morgen am Freitag, da sind nämlich vor allem zum Start in den Tag echt noch so dicke Schauer und sogar Gewitter mit dabei. Also Regenschirm und Gummistiefelzeit. Wenn ihr trotzdem sagt, nein, ich will trotzdem draußen unterwegs sein, ich will den Freitag noch genießen und irgendwas unternehmen. Es wird auch ein bisschen frischer als heute. Also heute hatten wir ja teilweise bis zu 30 Grad, morgen dann nur noch bis zu 24 Grad. Da sind auch leider dann doch ein paar Wolken mit dabei, die hängen sich vor die Sonne und die hat es deshalb auch echt ein bisschen schwerer, dann morgen überhaupt rauszukommen. Ich sag jetzt Tschüss für heute. Mein Name ist Marie und ich habe gerade gelesen, das wollte ich euch noch erzählen, dass heute der Einfach-so-Tag ist. Und am Einfach-so-Tag haben alle die Möglichkeit, etwas einfach so ohne Grund zu machen. Also ich spaziere jetzt einfach so zu meinem Fahrrad und wenn ich auf dem Weg einfach so an einer Eisdiele vorbeilaufe, tja, dann muss ich wohl am Ende einfach so reingehen und einfach so 3 Kugeln im Hörnchen holen. Es geht nicht anders. Es ist der Einfach-so-Tag. Macht's gut, ihr alle. Wir hören uns ganz bald wieder. Tschüss!

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2: Ach komm, Lucy, du musst keine Angst haben. Es ist einfach nur ein dunkler Keller. Es tut mir leid, dass das Licht jetzt nicht geht, aber es ist hier, irgendwo ist hier das Schlauchboot, das leicht dir aus. Alles ist alles gut.
3: Aber da gibt's doch Gespenster.
2: Nee, es gibt auch keine Gespenster hier unten. Du musst wirklich, ist keine Angst. Es gibt keinen Grund, in dem dunklen Keller Angst zu haben.
3: Ah! Tobi, was ist denn?
2: Da!
3: Hä? Das ist doch nur eine Kakerlake.
2: Bloß eine Kakerlake? Ich hasse Kakerlaken.
4: Zugang Checkerbude genehmigt.
2: Ja, also das mit der Kakerlake, ihr wisst schon, diesem fiesen Krabbeltier. Oh, das war neulich, als ein Kind aus meiner Nachbarschaft von mir das Schlauchboot ausleihen wollte. Es war im Keller und naja, ich glaube, jetzt wisst ihr auch, worum es heute geht. Jeder hat sie, keiner mag sie. Es geht heute um die Angst. Ich freue mich, dass ich auch heute wieder einen Gast bei mir in der Checkerbude habe. Und zwar einen ziemlich unerschrockenen Gast. Hier ist Marlene! Hallo Marlene.
5: Hallo.
2: Du bist 10 Jahre alt und du hast weder Höhenangst noch Angst vor Spinnen oder Blut oder eben Kakerlaken. Ich frage mich ja, ob du überhaupt ängstlich bist. Sagen wir mal auf einer Skala von 1 bis 10. 10 ist richtig ängstlich, 1 ist überhaupt nicht ängstlich. Wie würdest du dich selbst einschätzen?
5: Ich würde sagen 4.
2: Oh, 4 ist ganz schön unerschrocken. Ich glaube, ich bin mindestens eine 5 mit Tendenz zur 7. Es kommt ein bisschen drauf an. Und sag mal, es gibt ja so diese klassischen Ängste, ne, vor denen viele Leute Angst haben. Meine Mama ist eine, die Mäuse und Spinnen wirklich richtig ätzend findet. Da springt die auf den Stuhl. Wovor hast du denn Angst?
5: Also ich komme bald in eine neue Schule und davor habe ich auch Angst.
2: Wovor genau?
5: Ich habe Angst, dass dann irgendwie alles anders wird. Und ich habe auch manchmal Angst vor der Zukunft.
2: Mhm.
5: Dass in der Zukunft irgendwelche Dinge passieren, die man jetzt nicht so haben will. Oder davor, dass ich ein ernster Erwachsener werde. Dass ich nicht mehr lustig bleibe. Ich will ein Kind bleiben.
2: Mhm.
5: Und auch wenn ich groß werde, will ich irgendwie noch kindlich sein. Und wenn ich dann irgendeinen Beruf im Büro oder so habe, dann hat man gar keine Freizeit mehr oder so.
2: Ich frage mich, wie es bei Datenbanken ist. Jackie, hast du Angst? Jackie?
6: Ja, also Tobi, wenn du mich so direkt fragst, meine größte Angst ist, dass ich keinen Strom mehr habe. Manchmal stelle ich mir vor, jemand schüttet ein Glas Wasser über mir aus. Zack, bumm, Kurzschluss. Aus ist es mit mir.
2: Naja, also Jackie, wir beschäftigen uns ja heute alle mit dem Thema Angst, wir drei. Und dann geht deine Angst vielleicht auch vor dem Stromausfall so ein bisschen verloren. Fangen wir doch einfach mal an. Marlene, was hast du heute für Fragen mitgebracht?
5: Frage Nummer 1. Wo im Körper sitzt die Angst? Frage Nummer 2. Wer ist ängstlicher, Kinder oder Erwachsene? Und meine Frage Nummer 3. Was kann man gegen Angst tun?
2: Ich finde es super gute Fragen und ich würde sagen,
5: das checken wir für euch.
2: Also, dass es wichtig ist, Angst haben zu können, das ist irgendwie klar, oder?
5: Ja, weil die Angst schützt einen ja auch. Weil wenn man auf einem Berg ist und keine Angst hat, in den Abgrund zu springen, dann wäre man ja schnell tot.
2: Voll.
5: Oder wenn man einfach ins Wasser springt, ohne schwimmen zu können.
2: Also genau, manchmal ist Angst haben wirklich überlebenswichtig. Das ist dann richtig so angeboren. Und übrigens auch die Angst vor Spinnen haben wir richtig geerbt. Wusstest du das?
5: Ja, ich habe den Gruselcheck gesehen, wo du so eine riesige, haarige Spinne auf die Hand nehmen musstest. Und da wurde gesagt, dass Spinnen früher, also in der Steinzeit, voll gefährlich waren.
2: Genau.
5: Und man konnte an einem Spinnenbiss halt einfach sterben. Und diese uralte Angst, die steckt halt jetzt immer noch in vielen Menschen.
2: So ist es. Mhm. Ich kann mich noch daran erinnern, als ich diese Spinne eben auf der Hand hatte. Ich meine, die war haarig und die hat auch irgendwie ein bisschen was gewogen. Und ich weiß noch genau, meine Hände wurden richtig schwitzig und ich war richtig aufgeregt. Mir hat das Herz gepumpt und so. Ich weiß nicht, wie das bei dir ist, wenn du Angst hast. Wie fühlt sich das bei dir im Körper an?
5: Also ich zitter auch, ich breche in Schweiß aus und meine Hände beginnen so ein bisschen zu beben.
2: Mhm.
5: Und der Bauch, der fühlt sich dann auch so ganz mulmig an.
2: Und ich finde, da sind wir auch schon ganz nah bei deiner ersten Checkerfrage, nämlich, wo sitzt denn die Angst jetzt? Sitzt sie im Herz, sitzt sie im Bauch oder im Gesicht, weil man ja auch ein bisschen blass wird oder so? Ich weiß, wo sitzt sie denn eigentlich?
7: eigentlich in allem. Also alles zittert ja. Mhm. Aber ich glaube trotzdem, dass sie im Gehirn ist. Weil du denkst ja dann auch an die Angst.
2: Wir können ja einfach mal Jackie fragen.
7: Gute Idee.
6: Alles, was der Körper fühlt oder tut, wenn ein Mensch Angst hat, wird vom Gehirn aus gesteuert. Und zwar von der sogenannten Amygdala. Das ist eine Ansammlung von Zellen im Vorderhirn. Die Amygdala versetzt unseren Körper in Alarmbereitschaft. So wird zum Beispiel Blut in die Arme und Beine gepumpt, damit man schneller rennen und besser kämpfen kann. Dadurch fehlt dem Kopf Blut. Die Gesichtsfarbe wird weiß. Es kann einem davon auch schwindlig werden. Auch das Herz schlägt schneller. So kommt mehr Energie in den Körper. Die Befehle der Amygdala werden rasend schnell ausgeführt, denn für langes Nachdenken ist keine Zeit, wenn unmittelbar Gefahr droht.
2: Ich glaube, deine Frage ist beantwortet, oder?
7: Fast. Ich würde nur noch gern wissen, wobei Jackie die Angst sitzt.
2: Oh gut, fragen wir sie einfach.
6: In meiner Festplatte. Tobi, was machst du da?
2: Ach so, Entschuldigung. Ich wollte nur einen Schluck trinken, bevor ich nochmal deine Antwort auf Marlenes Frage zusammenfasse.
6: Könntest du das Glas bitte etwas weiter wegstellen? Ja?
2: Ich stelle es ganz darüber. So, jetzt kommt es auf keinen Fall zu einem Kurzschluss in deinem System, okay? Marlene, ist denn jetzt alles klar?
7: Ja, auf jeden Fall.
2: Wenn Gefahr droht, versetzt unser Gehirn unseren Körper in Alarmbereitschaft. Zum Beispiel wird Blut in unsere Arme und Beine gepumpt oder unser Herz schlägt schneller. Die Befehle werden rasend schnell ausgeführt. Für Nachdenken ist keine Zeit.
5: Gecheckt!
2: Liebe Marlene, kannst du dich noch erinnern, wann oder wo du das letzte Mal so richtig, richtig Angst hattest?
7: Also einmal beim Gewitter in den Bergen in der Schweiz. Da, wir sind bei Sonnenschein auf den Berg gewandert, 1,5 Stunden.
2: Mhm.
7: Und dann haben wir gesagt, ja, wir gehen jetzt noch bis ganz oben und sind nochmal 2 Stunden gelaufen. Und als wir dann oben waren, hat es angefangen zu tröpfeln und in der Nähe hat es schon gedonnert.
2: Oh.
7: Und dann sind wir runtergelaufen und mussten durch einen Wald und ganz in der Nähe von uns hat ein Blitz eingeschlagen. Und wir hatten alle Angst.
2: Ja.
7: Aber ich glaube, noch mehr Angst hatten unsere Eltern.
2: Oh.
7: Weil die mussten halt auch noch meine kleinen Geschwister auf dem Rücken oder in der Kraxe tragen.
2: Mhm.
7: Und das war natürlich noch mal härter.
2: Ja.
7: Und wir sind dann zur Hütte gelaufen, aber die war ja auf der anderen Seite des Berges. Und wir mussten erst mal ganz runter durchs halbe Dorf und dann auf der anderen Seite wieder hoch. Am Ende waren wir alle pitschnass.
2: Also, dass man da Angst hat, verstehe ich gut, weil so ein Gewitter in den Bergen kann ja wirklich richtig, richtig gefährlich, auch lebensgefährlich werden. Jetzt hast du gerade selbst schon gesagt, deine Eltern hatten vielleicht sogar mehr Angst als du oder als ihr Kinder. Damit sind wir eigentlich schon mittendrin in deiner zweiten Frage, oder?
7: Mhm. Die zweite Frage ist, wer hat mehr Angst, Kinder oder Erwachsene?
2: Ja, was denkst du denn? Was glaubst du, wer ist ängstlicher?
7: Erwachsene haben, glaube ich, einfach andere Ängste als Kinder, weil Erwachsene haben Angst davor, dass den Kindern was passiert und Kinder haben aber, glaube ich, nicht so richtig Angst, weil kleine Kinder sind unbesorgt und frei und spielen einfach und ich weiß nicht so richtig, wie es bei Erwachsenen ist. Ich bin ja noch nicht erwachsen.
2: Also ich finde das eine super spannende Frage und ich weiß auch schon, wer uns die beantworten kann.
7: Jackie?
2: Nee, sag's ihr nicht, aber ich glaube, ich weiß noch jemand Besseren.
7: Okay.
2: Und zwar Professor Borwin Bandelow. Der ist Psychiater und Psychotherapeut, forscht zur Angst, hat auch schon Bücher drüber geschrieben und behandelt auch Menschen, die krank sind vor Angst. Ich glaube, der kennt sich aus.
7: Klingt wie der perfekte Mann für uns.
2: Dann lass uns den mal anrufen, warte.
8: Hallo, hier ist Borwin.
2: Hallo Borwin, hier ist Tobi. Schön, dass ich dich erreiche. Marlene und ich, wir rätseln gerade so ein bisschen rum und würden gerne wissen, wer ist wohl ängstlicher, Kinder oder Erwachsene? Kann man das sagen?
8: Also Erwachsene sind eigentlich ängstlicher. Merkwürdigerweise so Leute, die zwischen 30 und 50 Jahre alt sind, sind am ängstlichsten.
2: Wirklich? Dann bin ich gerade in dem Alter, wo ich richtig viel Angst haben sollte.
8: Eigentlich ja, müsste so sein, ja.
2: Und wie erklärt man das?
8: Ja, Kinder sollen die Welt erkunden. Das heißt, sie müssen so eine Art Neugiertrieb haben. Sie müssen überall mal nachschauen und alles lernen und überall raufklettern und so. Und wenn sie zu viel Angst hätten, dann würden sie einfach die Welt nicht erkunden und würden nicht so viel lernen, wie sie eigentlich lernen sollen fürs Leben.
2: Ja.
8: Deswegen hat die Natur es wohl so eingerichtet, dass man nicht unbedingt immer Angst hat als Kind.
2: Verstehe. Und dann wird das im Alter eben mehr.
8: Ja, das ist so der Neugiertrieb, der wird dann weniger, wenn man älter wird. Und dann passiert es natürlich auch, dass man manchmal einen Unfall hat oder kleinere Sachen passieren. Da wird man einfach vorsichtiger, weil man einfach so viel erlebt hat schon im Leben und nicht so ganz unbekümmert daran geht wie Kinder. Und deswegen kann man das erklären, dass Leute, die so 30 oder 40 sind, immer mehr Angst bekommen.
2: Okay, das heißt, Angst wächst auch aus negativen oder schlechten Erfahrungen, die man irgendwann mal so gemacht hat.
8: Genauso ist das. Es ist auch so, dass man eben als Erwachsener viel nachdenklich ist. Man muss nicht unbedingt was erlebt haben. Das kann auch sein, dass man Geschichten gehört hat von anderen und deswegen eben auch ängstlicher wird.
2: Aber ich meine, es gibt ja auch erwachsene Leute, die richtig gefährliche, mutige Sachen machen. Also nehmen wir mal Reinhold Messner, der ist ohne Sauerstoffflasche auf den Mount Everest, den höchsten Berg der Welt, gestiegen. Da kann man schon Angst haben. Hatte er offensichtlich nicht.
8: Also Reinhold Messner hat mir mal erzählt, dass er tatsächlich auch Angst hat. Und weil er die Angst hat, nimmt er dann auch die richtigen Geräte mit, um sich extrem gut vorzubereiten. Mhm. Er hat auch Angst, aber trotzdem hat er auch Mut und will eben dann diese Berge erkunden.
2: Okay.
8: Angst kann auch durchaus was Positives haben. Nehmen wir mal an, ein Junge, der will gern ein richtiger Fußballstar werden, aber der hat Angst, sich zu blamieren auf dem Fußballplatz. Also was macht er? Er übt einfach mehr als die anderen und wird nachher wirklich ein richtig super Fußballer, weil er eben diese Angst hatte, nicht der beste Fußballspieler in der Stadt zu sein.
2: Das ist ja spannend. Ja, leuchtet mir total ein. Du, dann letzte Frage an dich. Was ist denn deine größte so klassische Angst?
8: Ja, also ich glaube, ich würde nie mit einem Fallschirm abspringen. Da hätte ich also nie Angst.
2: Naja, Bobin, du hast uns sehr geholfen. Danke dir sehr.
8: Okay, Tobi. Tschüss.
2: Tschüss. Also Marlene, du nahezu angstfreies Wesen. Ich kann nur sagen, genieß die Zeit, bis du so alt bist wie ich und dann wirst du nämlich wohl offensichtlich automatisch zum Angsthasen.
7: Okay, dann genieße ich die Zeit noch.
2: Aber ich schätze, Bobin hat deine Frage beantwortet, oder?
7: Absolut.
2: Kinder haben vor anderen Dingen Angst als Erwachsene. Vor vielen Sachen haben sie im Gegensatz zu Erwachsenen aber kaum oder gar keine Angst. Am meisten Angst hat man im Alter zwischen 30 und 50 Jahren. Erwachsene sind also ängstlicher als Kinder.
7: Gecheckt!
2: So, und damit kommen wir schon zu deiner dritten und letzten Frage. Stell die doch bitte nochmal.
7: Die dritte Frage ist, was kann man gegen Angst tun?
2: Ja, was hast du bisher gemacht, wenn du mal Angst hattest?
7: Also ich hatte früher mal Angst im Dunkeln.
2: Ja, ich auch, kenne ich.
7: Und dann habe ich das Licht angemacht und einfach geschaut, was der komische Schatten an der Wand ist und was das komische Geräusch ist. Das war zum Beispiel nur ein Tropfen der Wasserhahn. Und das hat dann wirklich immer auch geholfen.
2: So war es ein bisschen auch, als ich diese Riesenspinne, von der du gesprochen hast, auf die Hand genommen habe. Da habe ich mich eben einfach meiner Angst gestellt und als ich dann gesehen habe, ach, so schlimm ist es gar nicht, ja, da ging es viel besser als vorher.
7: Also ich glaube, es kommt halt auch immer drauf an, wie groß die Angst ist. Weil die Oma von einer Freundin von mir, die hat eine Spinnenphobie. Der wird richtig schlecht, wenn sie eine Spinne sieht. Und einmal ist sie sogar in Ohnmacht gefallen.
2: Ja.
7: Und andere müssen erbrechen, wenn sie Schnecken sehen auch.
2: Genau, also du hast gerade das Wort ja gesagt, Phobie. Und eine Phobie ist, wenn man wirklich eine richtig, richtig große Angst hat, die so groß ist, dass man nicht mehr richtig sein kann, dass man sich wirklich kaum mehr bewegen kann und so, dass die Angst schon krankhaft wird. Und da gibt es die verschiedensten Phobien, ne? Es gibt halt eine Spinnenphobie, die heißt, glaube ich, Arachnophobie, finde ich ein cooles Wort. Es gibt aber auch Angst vor großen Menschenmengen oder zu fliegen, also in einem Flugzeug zu sein oder so. Das sind ja jetzt keine lebensnotwendigen Ängste, sondern die einfach irgendwie krankhaft und deshalb übertrieben und vielleicht überflüssig sogar sind. Die machen einem halt das Leben schwer. Ist das so, wie du auch eine Phobie beschreiben würdest?
7: Ja, ich denke schon, aber um 100% sicher zu sein, können wir ja noch Jackie fragen.
2: Was meinst du, Jackie?
6: Das habt ihr ganz richtig gesagt. Phobie ist das griechische Wort für Schrecken, Furcht. Diese übertriebene Angst vor bestimmten Dingen kann Menschen daran hindern, ein normales Leben zu führen. Sie trauen sich dann zum Beispiel gar nicht mehr aus dem Haus. Eine Phobie ist dann eine Krankheit, die aber geheilt werden kann.
2: Okay, gut. Verstehe ich. Aber sag mal, meinst du denn, Jackie, dass nicht dann vielleicht deine Angst vor einem Kurzschluss auch eine Phobie ist?
6: Also ich finde, ich funktioniere doch noch sehr gut. Oder hast du vorhin die Antwort dieses Professors meiner vorgezogen, weil du dachtest, ich hätte keine Antwort, weil ich so ängstlich bin?
2: Nein, Jackie, überhaupt nicht. Du bist die Allerbeste.
6: Und voller Strom.
2: Ganz genau. Dann stellt sich uns jetzt also die Frage, wie soll man denn jetzt mit seinen alltäglichen Ängsten umgehen, die dann mehr oder weniger groß oder klein sind? Weil das war ja auch Marlenes Frage.
6: Auf diese Frage gibt es viele Antworten. Wichtig ist auf alle Fälle, dass man der Angst nicht ausgeliefert bleibt, sondern versucht, sich von ihr etwas zu distanzieren, also sie mit etwas Abstand zu betrachten. Wenn die Angst kommt, könnte man zum Beispiel erst einmal nachspüren, wie fühlt sich das an? Wo spüre ich die Angst? So bekommt man schon einen kleinen Abstand zu ihr. Dann könnte man weiter fragen, wovor genau habe ich Angst? Ist das eine altbekannte Angst, die immer wieder kommt? Es tut auch gut, seine Ängste aufzuschreiben und natürlich mit anderen Menschen darüber zu reden. Es nützt nichts, die Angst zu verdrängen. Besser ist es, sich mit ihr zu beschäftigen, sie sich einfach mal genauer anzusehen.
2: Das mit dem drüber reden finde ich auch wichtig. Das ist ja im Grunde das, was wir hier heute den ganzen Tag machen.
7: Mhm.
2: Ich meine, du hast mir von deinen Ängsten erzählt, ich habe dir ein paar von meinen genannt.
7: Also ich rede meistens mit meinen Eltern darüber oder mit Vertrauenspersonen oder mit guten Freunden. Und es hilft wirklich auch immer.
2: Und ich meine, für alle, die jetzt nicht zu ihren Eltern gehen können oder gute Freunde haben, mit denen sie da jetzt irgendwie drüber reden können über Ängste oder mit ihren guten Freunden nicht drüber reden wollen, gibt es ja auch noch die Nummer gegen Kummer. Kennst du die?
7: Ja, ich habe schon mal davon gehört. Ich glaube, da kann man einfach anrufen und seine Sorgen erzählen.
2: Genau, das ist eine Telefonhotline, kostet nichts, man muss seinen Namen nicht sagen und da hört einem jemand zu und hilft einem auch. Und die Nummer lautet 116 111. Kann man sich gut merken, oder?
7: Mhm, 116 111.
2: Ja, und Jackie, gegen deine Angst habe ich auch noch was. Und zwar was ganz Einfaches, aber umso genialeres.
6: Was? Echt?
2: Ja, guck mal hier.
6: Eine Powerbank.
2: Ja, genau. 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Du kannst dich da anschließen und hast sofort wieder neuen.
6: Ach, danke, Tobi. Manchmal sind die einfachen Lösungen einfach die besten. Eine Powerbank. Wie schön und wie genial.
2: So, Marlene, was meinst du, hat Jackie denn deine Frage gut beantwortet?
7: Ja, hat sie wie immer super gemacht.
2: Dann hau doch bitte nochmal den grünen Gecheck-Knopf. Schlimme Ängste, die das Leben sehr beeinträchtigen, sollte man gemeinsam mit einem Profi behandeln. Wichtig ist immer, dass man versucht, der Angst nicht ausgeliefert zu bleiben. Das geht, indem man sie mit etwas Abstand betrachtet. Ängste aufschreiben oder mit anderen drüber reden hilft auch.
7: Gecheckt!
2: So, liebe Marlene, ich weiß, dass Jackie für uns zum Abschluss ein kleines Quiz vorbereitet hat. Und ich finde, weil man sich ja auch Ängsten stellen soll und so, wer verliert, der muss eine Mutprobe machen. Was hältst du davon?
7: Oh, den Regenwurm essen oder wie? Nee.
2: Nee, nicht so Sachen. Aber ich habe eine Mutprobe für dich. Ich weiß zufällig, dass du das, was hier drin ist, nicht so richtig geil findest. Das ist nämlich frisch gekochter Rosenkohl.
7: Ich hasse Rosenkohl.
2: Genau. Und das musst du essen, wenn du verlierst.
7: Was? Oh, Tobi.
2: Ja, es wäre eine Mutprobe.
7: Okay. Aber wenn du verlierst, was höchstwahrscheinlich passieren wird, dann musst du dreimal aus der Checkerbude Hollariadeo, mich juckt's am Po schreien.
2: Auf gar keinen Fall.
7: Doch.
2: Hä, das ist mega peinlich.
7: Doch, dreimal.
2: Laut, oder was?
7: Ja, weißt ganz, ganz laut.
2: Weißt du, was vor der Checkerbude los ist? Da laufen dauernd Leute entlang.
7: Ja, ich weiß, trotzdem.
2: Oh Mann, ich hasse sowas.
7: Ich hasse Rosenkohl.
2: Okay, Jackie, bitte, es kann losgehen.
6: Alles klar. Ich stelle euch drei Fragen und gebe euch zu jeder Frage drei mögliche Antworten. Mal sehen, wer eine Mutprobe machen muss. Frage Nummer 1. Was ist eine Hypothamomonstrosesquipedaliophobie? Ist das A, die Angst vor Walrössern, B, die Angst vor Monstern mit glatter Haut oder C, die Angst vor langen Wörtern?
7: Okay.
2: Also das ist wirklich eine super seltsame Phobie. Ich könnte es nicht mal nachsprechen. Ich glaube, ich habe schon meine Antwort. Was sagst du? Können wir sagen gleichzeitig. 1, 2, 3.
7: C.
6: Und die richtige Lösung ist C. Die Angst vor langen Wörtern.
7: Ja.
6: Es steht 1:1. Und weiter geht's. Frage Nummer 2. Wer ist ängstlicher? Männer oder Frauen? A. Männer. B. Frauen. Oder C. Beide sind gleich ängstlich.
2: Vielleicht machen Frauen sich mehr Sorgen, aber Männer sind ängstlicher oder sowas? Ich weiß nicht, was denkst denn du?
7: Ich glaube, viele Frauen haben Angst vor Mäusen.
2: Ja, aber viele Männer haben... Ich glaube, viele Männer tun so, als hätten sie vor nichts Angst, haben aber eigentlich doch Angst.
7: Mhm.
2: Also ich sage, Männer haben vor mehr Sachen Angst.
7: Ich sage, auch Männer.
6: Die Antwort ist B. Frauen leiden deutlich mehr unter Angstkrankheiten als Männer.
7: Was?
2: Ah, wow.
6: Tja, damit ist immer noch Gleichstand. Und jetzt kommt die alles entscheidende dritte und letzte Frage. Ich nenne euch drei Wörter, die Angsthase bedeuten könnten. Aber eines dieser Wörter gibt es nicht. Welches? A. Trauminett. B. Furchtbeutel. Oder C. Bangbüchs.
7: Ich glaube B. Fruchtbeutel. Fruchtbeutel.
2: Furchtbeutel. Also ich tendiere zu A. Trauminett.
6: Und die richtige Antwort ist B.
7: Ja!
2: Nein!
6: Marlene hat gewonnen.
2: Mist.
6: Ich gratuliere.
7: Raus, Tobi, raus, raus.
2: Da sind überall Leute, die laufen da vorbei. Weißt du, wie peinlich das ist?
7: Deine Mutprobe.
2: Es ist super peinlich. Oh Mann, Marlene, ey. Hier jetzt, oder was?
7: Ja.
2: Was ist mit der Frau, die da Blumen gießt? Das ist vielleicht eine Belästigung für sie.
7: Nein, ganz laut. Das musst du ganz laut.
2: Wie geht der Satz nochmal?
7: Oleria Dio, mich juckt am Boden.
2: Oleria Dio, okay.
7: Eins, zwei, drei.
2: Oleria Dio, mich juckt am Po. Holera di Dio, mich juckt's wirklich richtig doll am Po. Holera di Dio, mich juckt's am Po. Kann ich wieder rein? Ich bin
7: ja, das war gut. Das war wirklich gut.
2: Entschuldigung, tut mir leid. Entschuldigung. Und damit sind wir schon am Ende unseres Checkpots zum Thema Angst.
7: Nur fehlt noch dein Angstgeheimnis. Ah. Das will ich jetzt noch wissen. Gibt's außer Kakerlaken und Spinnen noch eine geheime Angst bei dir?
2: Nee, ich weiß nicht, so eine richtige geheime Angst nicht. Ich habe vielleicht eine positive Angstgeschichte zum Schluss.
7: Mhm.
2: Also seit ich Checker Tobi bin, da habe ich wirklich oft Situationen erlebt, wo ich mich meiner Angst stellen musste. Ich habe einen Fallschirmsprung gemacht und hatte total Schiss davor. Ich war Bungee-Springen und hatte Angst davor. Ich bin tauchen gegangen und hatte Angst vor Tauchen. Es gab so viele Situationen, wo ich mich richtig überwinden musste und mich meiner Angst gestellt habe. Und jedes einzelne Mal habe ich mich danach besser gefühlt. Also ich bin wirklich, seit ich mich so regelmäßig wegen meines Berufs Ängsten stellen muss, bin ich, glaube ich, mutiger geworden und selbstbewusster. Und das ist doch eigentlich eine ganz schöne Geschichte. Also
7: ja. Wenn
2: man es schafft, sich von der Angst nicht so klein kriegen zu lassen, sondern sich denen stellt, dann kann man daran auch wachsen.
7: Mhm.
2: So, und da könnten wir doch zum Schluss dir doch nochmal so einen Rosenkohl in die Hand drücken. Vielleicht kannst du ja auch noch
7: Nein.
2: an deiner Angst vor Rosenkohl wachsen. Was meinst du?
7: Okay, aber nur...
2: Einfach dran drehen an dem Deckel. Genau. Und wie riecht's?
7: Boah, riecht wie Brokkoli. Und ich hasse auch Brokkoli.
2: Ich liebe Brokkoli. Also traust du dich oder stellst du dich wann anders diese Angst?
7: Ich traue mich einmal reinzubosten.
2: Okay, erst. Super gut.
7: Okay. Eins, zwei
2: drei.
7: Ja.
2: Wirklich so schlimm?
7: Mhm. Mhm.
2: Geht eigentlich, ne?
7: Mhm.
2: Marlene, du bist geheilt.
7: Ich hasse ihn zwar immer noch, aber es geht.
2: Du isst ihn sogar auf?
7: Ja.
2: Also wirklich, du bist wirklich mutig. Richtig toll. Okay, der zweite Biss war zu viel. Aber mit dieser tollen Mutprobe, an der Marlene jetzt zum Schluss der Sendung auch noch gewachsen ist, verabschieden wir uns und sagen, liebe Leute, stellt euch euren Ängsten, ihr wachst daran. Stimmt's?
7: Ja.
2: Okay, also ich sag mal im Namen von Marlene und Jackie auch tschüss. Macht's gut, bis zum nächsten Mal.
7: Tschüss.
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